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1: Es ist 3 Uhr. Am Mikrofon Adam Michalech. Saudi-Arabien startet ein eigenes Atomprogramm mit der Unterstützung der USA. Beide haben sich jetzt auf einen Deal geeinigt. Geplant ist eine zivile Nutzung, also zur Stromproduktion durch Atomenergie. Expertinnen und Experten vermissen im Abkommen aber wichtige Schutzklauseln zur Verhinderung eines Atomwaffenprogramms. Markus Müller berichtet.
2: Saudi-Arabien will mehr Strom für seine wirtschaftliche Entwicklung. Und der soll künftig nicht nur mit Öl und Gas erzeugt werden, sondern auch mit Atomenergie. Jetzt dürfte es eine Einigung mit den USA geben. Und dabei geht es nicht nur um den Bau von Kraftwerken, sondern auch um die Anreicherung von Uran, die ebenfalls in Saudi-Arabien stattfinden soll. Angereichertes Uran wird für die Stromgewinnung benötigt. Es kann aber auch die Grundlage für Atomwaffen sein. Die USA hatten vor dem Verkauf von Atomtechnologie bisher strenge Garantien dafür gefordert, dass genau diese Anreicherung nicht passiert. Bisher hat in der Region nur Israel Atomwaffen. Die Machtbalance im Nahen Osten würde sich mit einer saudischen Bombe also deutlich verschieben.
1: Ein Arzt muss sich heute wegen grob fahrlässiger Tötung vor dem Landesgericht Wels verantworten. Er soll einer 44-jährigen Krebspatientin mehrere Wirkstoffe ohne wissenschaftlich nachgewiesenen Nutzen empfohlen haben und zwei Medikamente in einer zulassungsüberschreitenden Anwendung verschrieben haben. Das soll laut Staatsanwaltschaft zu einem Multiorganversagen geführt haben. Ihm drohen bis zu 3 Jahre Haft. Weltweit und auch in Österreich melden Menschen ihre Vogelbeobachtungen inklusive Fotos in öffentlichen Online-Portalen. Seit kurzem führen aber mit Hilfe künstlicher Intelligenz verbesserte Fotos zu Irritationen unter Experten, berichtet Maximilian Handl.
3: Weil plötzlich Vögel an Orten auftauchen, wo sie zuvor noch nie gesehen wurden. In Zentralbrasilien ist kürzlich ein Rotflügelsterling hochgeladen worden. Das ist eine kleine Sensation gewesen, weil der Vogel von seiner Heimat Nordamerika bis ins heiße Brasilien geflogen wäre. Tatsächlich scheint der Vogel aber gar nicht echt zu sein. Manchmal reicht schon eine andere Färbung der Federn, um die Wissenschaft zu verunsichern, sagt Norbert Teufelbauer von der Vogelschutzorganisation BirdLife Österreich.
4: Es ist so, dass wir ein System von ehrenamtlichen Mitarbeiterinnen haben, die sich sehr, sehr gut auskennen. Aber wir wissen ja, die KI kann sehr, sehr gut arbeiten und wir sind sicher nicht in der Lage, alle diese Fälle selber zu erkennen.
3: Für die Community der Vogelbeobachter heißt das also, besser weniger scharfe Bilder hochladen, statt KI-verbesserte Versionen.
1: Und jetzt zum Wetter mit Thomas Wostal.
5: Der Donnerstag bringt uns im Großteil von Österreich wechselhaftes Wetter, vor allem im Gebiet von Salzburg bis zum Burgenland. Hier zeigt sich zwar zeitweise die Sonne, aber der kräftige Nordwestwind bringt auch einige dichte Wolken und stellenweise kurze Schauer oder Gewitter. Völlig trocken und überwiegend sonnig ist es heute am ehesten in Vorarlberg und im Tiroler Oberland. In den nächsten Stunden ist es noch recht frisch, am Nachmittag hat es dann halbwegs warme 18 bis 26 Grad. Am Freitag überall mehr Sonne, zeitweise dichte Wolken und ein paar Regentropfen vielleicht noch stellenweise im Osten.
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1: Am Mikrofon Adam Michalech. Es ist 4 Uhr. Vorsicht bei Krankheit oder Unfall im Ausland. Die Behandlungskosten können unter Umständen enorm sein, denn nicht alle Leistungen in einem Spital werden von der heimischen Krankenkasse übernommen. Auch nicht, wenn man sich in einem EU-Urlaubsland behandeln lässt, berichtet Sascha Stefanakis.
2: Wer eine E-Card oder die europäische Krankenversicherungskarte besitzt, kann die Kosten eines Spitalsaufenthalts im Ausland direkt mit dem zuständigen Sozialversicherungsträger in Österreich verrechnen. Diese Regelung gilt innerhalb der EU, zudem im europäischen Wirtschaftsraum, in Großbritannien, in einigen Balkanstaaten und in der Türkei. Doch nur Leistungen in öffentlichen, aber nicht in privaten Krankeneinrichtungen werden übernommen. Und das kann teuer werden, warnt Axel Gimborn vom Versicherungsmakler Ring.
3: Werden sie intensivmedizinisch in ein Privatkrankenhaus behandelt, belaufen sich die Kosten schnell einmal auf 10, 15, 20.000 Euro, bitte pro Tag.
2: Es gibt zwar Schutzbriefe oder Kreditkartenversicherungen, doch nicht für jeden Fall. Eigene Jahresreiseversicherungen decken das Kostenrisiko in der Höhe von 1 Million Euro und mehr, hingegen zu 100% ab, so der Versicherungsmakler.
1: Das US-Repräsentantenhaus hat einen Haushaltsplan von 95 Milliarden Dollar verabschiedet. Das Repräsentantenhaus wird von den Republikanern von US-Präsident Trump beherrscht. Mit dem Geld soll vor allem der Iran-Krieg finanziert werden. 73 Milliarden sind für Militär und Geheimdienste gedacht. Ob auch der Senat dem Haushaltsplan zustimmt, ist aber noch ungewiss. Mehr als 10 illegale Schönheitskliniken sind seit dem Vorjahr in Wien, Niederösterreich und Salzburg aufgeflogen. Eine Betreiberin einer solchen Klinik steht heute in Wien vor Gericht. Ihr drohen mehrere Jahre Haft. Rainer Honz berichtet.
4: Die 45-jährige Frau soll ohne entsprechende Ausbildung in großem Stil Botox und Hyaluron gespritzt haben. Und sehr oft ist bei diesen Behandlungen etwas schiefgegangen. Patientinnen und Patienten haben zum Beispiel über Infektionen und Schwellungen geklagt. Bei anderen haben sich Narben gebildet. Sie haben Blutergüsse bekommen oder starke Kopfschmerzen. Die Angeklagte soll außerdem mehr als 300.000 Euro veruntreut und das Geld für private Zwecke verwendet haben, etwa um ihr Luxusleben zu finanzieren. Ähnlich aufwendig wie ihr Lifestyle war auch ihre Flucht. Sie hatte sich ins Ausland abgesetzt. Ende Mai ist sie aber in Paris per europäischem Haftbefehl festgenommen und nach Wien ausgeliefert worden. Dort wartet sie seither in der Justizanstalt Josefstadt auf ihren Prozess. Wegen Untreue, schweren gewerbsmäßigen Betrugs, schwerer Körperverletzung und Kurpfuscherei könnte sie heute bis zu 10 Jahre Gefängnis bekommen.
1: Und jetzt zum Wetter mit Thomas Wostal.
5: Relativ frisch beginnt der Donnerstag. Tagsüber wird es halbwegs warm mit Höchstwerten von 18 bis 26 Grad. Überwiegend sonnig ist es heute am ehesten in Vorarlberg und im Tiroler Oberland. Im Großteil von Österreich, da wechselt die Sonne heute mit dichten Wolken und auch kurze Regenschauer oder Gewitter können dabei sein. Und es wird lebhafter bis kräftiger Nordwestwind. Am Freitag überall mehr Sonne, zeitweise dichte Wolken und ein paar Regentropfen vielleicht noch stellenweise im Osten. Der Samstag wird dann sehr warm und der ist überwiegend sonnig.
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1: Am Mikrofon ist Miriam Reichel. Viele Kinder und Jugendliche, die Deutschförderklassen besuchen, fallen durch. Das zeigt eine Auswertung des Bildungsministeriums. Zuletzt wurden österreichweit 48.000 Schülerinnen und Schüler mit mangelnden Deutschkenntnissen in solchen separaten Klassen oder Kursen unterrichtet. Viktoria Waldhäusel berichtet.
2: Rund 22% aller Kinder und Jugendlichen, die wegen mangelnder Deutschkenntnisse separate Förderklassen oder Kurse zusätzlich zum regulären Unterricht besucht haben, mussten die Schulstufe wiederholen. Fast jede vierte Schülerin bzw. jeder vierte Schüler mit außerordentlichem Status fällt also durch, wie die Austria Presseagentur berichtet. Dazu Bildungsforscherin Susanne Schwab von der Uni Wien.
3: Ich denke, die Zahlen zeigen einfach deutlich, dass wir ein Problem mit Sprachförderung in Österreich haben. Deutschförderklassen sind nicht der richtige Weg zu einer effektiven Förderung.
2: Das von den NEOS geführte Bildungsministerium plant für das kommende Schuljahr den Aufstieg mit nur mangelhaften Deutschkenntnissen zu erleichtern. Außerdem sollen Schulen selbst entscheiden können, ob sie jene mit Förderbedarf in separaten Klassen oder auf integrativere Art unterrichten.
1: Die 12. Nacht in Folge haben die USA militärische Ziele im Iran bombardiert. US-Präsident Trump hat gedroht, auch Brücken oder Kraftwerke anzugreifen, sollte der Iran Schiffe in der Straße von Hormus weiter blockieren. Der Iran kündigt Vergeltung an. In Wels steht heute ein Arzt vor Gericht, dem grob fahrlässige Tötung vorgeworfen wird. Er soll einer Krebspatientin fragwürdige Wirkstoffe empfohlen und Off-Label-Medikamente verschrieben haben. Die 44-Jährige starb wenig später. Dem Arzt drohen bis zu 3 Jahre Haft. Heftige Stürme haben auf dem Balkan schwere Schäden angerichtet. Aus Albanien werden 2 Tote gemeldet. In Nordmazedonien wurden Dutzende Menschen verletzt. Und in Bosnien wurden laut den Behörden Obst- und Gemüsefelder schwer beschädigt. Vor der Küste von Puerto Rico haben Forscher das Wrack eines jahrzehntelang verschollenen Flugzeugs gefunden. Die Maschine war im April 1952 abgestürzt. 52 Menschen sind dabei ums Leben gekommen. 17 Personen konnten gerettet werden. Am Wiener Karlsplatz startet heuer das 17. Popfest. Bis Sonntag treten dort rund 50 Musikerinnen und Musiker aus Österreich auf. Eröffnet wird das Festival um 18.30 Uhr von der Sängerin Marianne Ment. Das waren die Nachrichten mit Miriam Reichel.
4: Jetzt geht's weiter mit den Wetteraussichten und Sebastian Djerek.
5: Es gibt Sonne heute, aber die Wolken, die machen ihr starke Konkurrenz. Immer wieder ziehen dichte Wolken über das Burgenland heute den ganzen Tag über. Kurze Regenschauer können da auch auftauchen. Und im Laufe des Vormittags wird es auch sehr windig, vor allem im Nordburgenland. Wir erwarten heute 22 bis maximal 26 Grad und schon recht frisch ist es momentan im Südburgenland. Oberbad und Jennersdorf melden uns zum Beispiel 13 Grad, 15 Grad hat es in Oberpullendorf und 16 Grad jetzt in Neusiedl und in Eisenstadt.
4: 3:05, hier ist der Radio Burgenland Verkehrsservice. Derzeit alles ruhig auf unseren Straßen. Sie kommen ohne Probleme voran.
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4: Eines muss man sagen, im Kopf ist noch Sommer, aber die Temperaturen draußen sind dann doch ein bisschen frischer.
5: Abort mich in die nächsten Tage. Also es ist jetzt einmal wirklich zum Durchschnaufen, aber ich glaube, da kommt eine Hitzewelle auf uns zu. Ich habe das irgendwie im Bauchgefühl.
4: Ich werde mir die Kühle einfach einfrieren und wenn es dann so heiß ist, wieder auftauchen.
5: Wieder die Kühle ein, genau.
4: So, ja, vielleicht haben Sie auch so ähnliche Ideen wie ich. Wichtig ist, Bett aufstehen, raus aus den Federn, hinein in den Donnerstag.
5: Das war die definitiv bessere Idee. Also, packen wir es gemeinsam mit Voyage, Voyage.
4: Schönen guten Morgen.
5: Morgen.

Sascha, I Feel Lonely. Zum Aufstehen am Donnerstagmorgen im Kalender, der 23. Juli 2026. 12 nach 5.

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0: Das Electric Light Orchestra, Don't Bring Me Down in Gutsmorgen Burgenland. Die einen starten mit einem Kaffee in den Tag, die anderen tanzend.
1: Vielleicht auch schon jetzt, kurz nach 5:45. Schönen guten Morgen. Vielleicht wird es ja ein Walz sein, Cha-Cha-Cha oder eine Samba. Da tanzt eine Gruppe Junggebliebener am Tabor in Neusiedl am See einmal pro Woche rein in den Tag.
2: Das Ziel ist, Menschen ab der Lebensmitte zu fördern, zu unterstützen, die verschiedenste Sinne anzusprechen. Auch die Gemeinschaft ist uns wichtig, dass die Leute raus von zu Hause gehen.
0: Ja, sagt die Tanzleiterin Renate Rieger und das Angebot kommt an.
3: Ja, Tanzen macht sehr glücklich.
4: Bringt sicher mehr Schwung ins Leben, möbelt den Alltag auf.
5: Ja, es macht sehr glücklich, weil wir haben ganz viel Spaß, wir lachen, wenn wir Fehler machen, wir dürfen Fehler machen und es ist einfach schön, aus dem Alltag, wie gesagt, herauszukommen.
6: Oh ja, wirklich. Für mich ist das Highlight der Woche. Ich treffe Bekannte, es werden Freundschaften geschlossen und es ist eine geistig fit Übung und das tut mir auch gut natürlich.
7: Auf jeden Fall. Ich glaube, es ist sogar wissenschaftlich erwiesen, dass Tanzen glücklich macht.
1: So ist
7: es. Die Gemeinschaft, die dabei entsteht, ist einfach was ganz was Feines.
0: Großartig.
1: Haben wir gar keinen wissenschaftlichen Beleg, dass Tanzen glücklich macht?
0: Überhaupt nicht. Und jetzt würde ich mal sagen, meine Damen und Herren, Aufstellung nehmen und jeder für sich jetzt, es dürfen Fehler dabei sein, tanzt seinen Namen.
1: Servus. Okay.
0: Und Josch.

0: aus den 80ern. Modern Talking, Sherry, Sherry Lady zum Aufstehen am Donnerstagmorgen. Mittlerweile ist es 5:30 geworden. Und damit Zeit für die ersten Nachrichten aus dem Burgenland.
1: Mit Patricia Spieß, guten Morgen. Kinder und Jugendliche aus ganz Europa kommen ab heute im Burgenland zusammen, um ihre erste Hilfefähigkeiten unter Beweis zu stellen. In Ogau findet ein internationaler Wettbewerb des Samariterbundes statt. Notfallszenarien werden realitätsnah nachgestellt. In Kizze ist eine neue Gedenktafel enthüllt worden, die an den DDR-Flüchtling Hartmut Tautz erinnert. Der 18-Jährige ist dort bei einem Fluchtversuch in den Westen vor 40 Jahren durch Hunde der kommunistischen Grenzpolizisten schwer verletzt worden und gestorben. Rapid und die Wiener Austria steigen heute in die zweite Qualifikationsrunde für die Conference League ein. Bei beiden dürften die Gegner kein Problem sein. Rapid tritt auswärts bei Santa Coloma aus Andorra an, die Austria bei FK Lipaja aus Lettland. Und jetzt zum Wetter.
2: Das schaut so aus, als würde es heute ein bisschen regnen im Burgenland. Kann auch sein. Im Laufe des Tages ziehen immer ein paar Regenschauer über uns. Die Wolken sind dicht, aber in Summe gehen sich auch ein paar Sonnenstunden aus. Also die zwickt sich heute schon noch durch im Laufe des Tages. Momentan liegen die Temperaturen so um 13 Grad im Südburgenland, zum Beispiel in Großpetersdorf und in Sulz bei Güssing. 14 Grad hat es im Moment in Siegles und 16 Grad sind es im Seewinkel, zum Beispiel bei Ihnen in Podersdorf oder auch in Leiter-Brodersdorf. Es wird nicht allzu heiß heute. 22 bis 26 Grad werden es, dazu auch sehr windig, vor allem im Nordburgenland.
0: Es ist jetzt 5.32 Uhr, hier ist der Radio Burgenland Verkehrsservice. Derzeit alles gut auf unseren Straßen, Sie kommen ohne Probleme voran.
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2: Na dann, packen wir es gemeinsam rein in den Donnerstag.
0: Morgen.

0: Einen wunderschönen guten Morgen am Donnerstag, dem 23. Juli. Guten Morgen, Burgenland. Veronika Thaler lebt und arbeitet in der Diözese Eisenstadt. Als Mitarbeiterin der Dreikönigsaktion bekommt sie Einblicke in andere Kulturen und Ideen für ganzheitliche Gemeinschaftsbildung.
1: Heute habe ich mich an Valentina und Paula erinnert, mit denen wir vor kurzem in unserer Küche gesessen sind und uns beim gemeinsamen Gulaschkochen besser kennengelernt haben. Die beiden jungen Frauen arbeiten für die kolumbianische Organisation Casitas Biblicas, übersetzt Bibelhäuschen. In Privathäusern treffen sich regelmäßig Menschen, um Bibel und Leben miteinander zu teilen. Casitas Biblicas vereint auch Menschen, die von ihrem Grund und Boden vertrieben worden sind und in der Hauptstadt Bogotá gestrandet sind. In den Gemeinschaftsgärten finden die Entwurzelten wieder zu ihren Wurzeln zurück, erfahren so Hilfe bei der Traumabewältigung, tauschen Wissen über Heilpflanzen und Rezepte aus. Was hier passiert, nennen sie Compartir Saberes y Sabores, Wissen und Aromen teilen. Dieser ganzheitliche Ansatz im Gemeindeleben findet seinen Höhepunkt in der südamerikanischen Tradition der Minga, wo Menschen sich zum Wohl der Gemeinschaft freiwillig zusammentun, auf die Straße gehen, Theater spielen und singen, in großen Töpfen kochen und Verbesserungen einfordern. Compartir Saberes y Sabores, so schmeckt Gemeinschaft am besten.

0: kurz nach 5:45 ist es. Schönen guten Morgen am Donnerstag. Und diese Frau ist ein respektvoll gesagtes Urgestein des Austropop, eine urleibernde Alte. Und sie kommt.
1: Grüß euch und einen wunderschönen guten Morgen. Ja. Grüß euch, Herr Gitterl. Und heute bin ich zu Gast im Mahlzeitburgenland.
2: Sehr schön.
1: Wir werden ein bisschen tratschen, ein bisschen kochen und uns eine gute Zeit machen. Ich freue mich auf euch, Bussel, euer Gitter.
2: Und wir freuen uns auf die Jazz-Gitti. Ab 11 Uhr ist sie bei Thomas Hochwarter und jetzt schon in Guten Morgen Burgenland mit
0: ein Wunder. Schönes Aufstehen. Die Jazz-Gitti.
2: Morgen.

Beauty-OPs sind voll im Trend. Nur blöd ist, wenn der durchführende Arzt oder die durchführende Ärztin gar keine Berechtigung dafür hat, solche Dinge zu machen. Da steht in Wien jetzt eine Dame vor Gericht, die behauptet hat, eine Beauty-Ärztin zu sein. Die Einzelheiten in den Nachrichten in 6 Minuten.

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1: Am Mikrofon ist Miriam Reichel. Die USA haben den Iran die 12. Nacht in Folge bombardiert. Ein Kriegsende ist weiter nicht in Sicht. In den USA hat das Repräsentantenhaus jetzt einem neuen Rekordbudget für das US-Militär zugestimmt. Aus Washington Markus Müller.
2: Es wäre das in Zahlen höchste Militärbudget der amerikanischen Geschichte. 1,15 Billionen US-Dollar sind für das nächste Jahr vorgesehen. Ein Plus von gut einem Viertel gegenüber dem, was im heurigen Budget für die Verteidigung eingeplant war. Das Militär brauche eine Investition von historischem Ausmaß, erklärt Verteidigungsminister Pete Hegseth.
3: The military requires a generational investment to deliver on peace through strength.
2: So könne Frieden durch Stärke geschaffen werden, sagt er. Bei der Anhörung hat Hegseth auch die bisherigen Kosten des Krieges gegen den Iran bekannt gegeben. Sie liegen demnach bei 37,5 Milliarden Dollar. Jetzt muss noch der Senat zustimmen. Dort dürfte die Abstimmung allerdings äußerst knapp werden.
1: Nach Österreich. Die Dreierkoalition dürfte sich bald auf eine Wehrdienstreform einigen. Am Montag könnten die Pläne präsentiert werden, berichtet die Austria Presseagentur. Einwände soll es vor allem noch von den Neos geben. In Spanien, Frankreich und Italien wüten derzeit Waldbrände. In ganz Europa ist es viel zu trocken. Und Ruth Hutsteiner, wie eine Studie zeigt, verschärft der Klimawandel das noch.
4: Die Klimaerwärmung macht nicht nur lange und heiße Hitzewellen deutlich wahrscheinlicher, sondern verstärkt auch die Verdunstung erheblich. Das können die Forscher aus zahlreichen Daten und Modellen herauslesen. Wenn man jetzt konkret in die Landwirtschaft zum Beispiel schaut, die Böden sind dort so trocken, dass Mais, Kartoffel und andere Pflanzen kaum wachsen. Und laut Forschung sind solche extrem trockenen Böden mit dem Klimawandel mittlerweile 5 bis 11 Mal wahrscheinlicher geworden. Je nachdem, wo man in Europa gerade ist.
1: In Wien steht heute eine Frau vor Gericht, die als falsche Beauty-Ärztin gearbeitet haben soll. Sie ist wegen schwerer Körperverletzung in 39 Fällen angeklagt. Nicola Corazza berichtet.
5: Der Nicht-Medizinerin wird vorgeworfen, in großem Stil Behandlungen durchgeführt zu haben, zu denen nur ausgebildete Ärztinnen und Ärzte berechtigt sind. In Dutzenden Fällen soll sie von 2021 bis 2023 ihren Kundinnen Botox und Hyaluron gespritzt haben. Laut Anklage führte das zu gravierenden, teilweise nachhaltigen Schäden wie Infektionen, Schwellungen und Narbenbildung. In mehr als 50 weiteren Fällen soll die Frau ihren Kundinnen minderschwere Verletzungen zugefügt haben. Angeklagt ist die 45-Jährige auch wegen Untreue und schweren gewerbsmäßigen Betrugs. Als Geschäftsführerin mehrerer Gesellschaften soll sie Hunderttausende Euro abgezweigt haben. Im Fall einer Verurteilung drohen der Frau bis zu 10 Jahre Haft.
1: Das waren die Nachrichten mit Miriam Reichel.
6: Wir kommen zu den Wetteraussichten für den Donnerstag.
7: Heißt auch heute durchschnaufen, bevor es vielleicht in den kommenden Tagen wieder richtig heiß wird. Aus bestimmten Gründen, darüber reden wir gleich. 22 bis 26 Grad erwarten wir heute und momentan schon sehr angenehm. 13 Grad in Oberwart und Güssing, 16 sind in Eisenstadt, Oberpullendorf und 17 jetzt in Neusiedl. Immer wieder ziehen heute dichte Wolken über uns. Es gehen sich auch ein paar Sonnenstunden auf, aber auch kurze Regenschauer können dabei sein. Und vor allem im Nordburgenland wird es sehr windig heute.
6: Es ist jetzt 3:03. Hier ist der Radio Burgenland Verkehrsservice. Alles ruhig. Sie kommen ohne Probleme voran.
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7: Wieso spüren wir, dass da möglicherweise eine heiße Zeit auf uns zukommt?
6: Weil es die Hundstage gibt.
7: Naja, die beginnen heute.
6: So schaut es nämlich aus. Was die Hundstage mit dem Wetter zu tun hat und was das Wetter mit den Hundstagen zu tun hat, genau über das sprechen wir und klären auf. In dieser Stunde noch in Guten Morgen, Burgenland.

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0: Ja, mit dem Lotto-Sechser könnte man sich schon ein Fitnessstudio leisten, um ein starker Mann zu werden. Bei Lotto 6 aus 45 hat es bei der gestrigen Ziehung genau einen Tipp gegeben, der richtige war.
1: 1,2 Millionen Euro hat der gebracht. Ist jetzt zwar nicht alt, so viel wie der Achtfach-Jackpot, aber bitte 1,2 Millionen Euro, großartig wäre das. Für folgende Gewinnzahlen 4, 9, 17, 22, 25, 32 und die Zusatzzahl 16.
0: Ja, kontrollieren Sie mal Ihren Schein, vielleicht sind Sie ja der oder die glückliche Gewinnerin. Ich bin's nicht, nicht einmal eine richtige. Ja, Pech gehabt. Nächste Ziehung, dann kommenden Sonntag, da geht's wieder um 1,2 Millionen Euro. Wir drücken Ihnen ganz fest die Daumen, wenn Sie spielen sollten. Alles Gute.

0: Na, da haben die Leute gestern nicht schlecht geschaut.
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0: Ja, als Corinna und Sebastian als Sommerfrischler nicht nur shoppen waren, sondern die haben auch gebügelt im Pandorf. Und dass sich der Sebi ans Bügelbrett gestellt hat, das ist auch noch ganz gut angekommen.
2: Das gefällt mir gut. Zwei Frauen sitzen und schauen zu und der Mann bügelt.
3: So gehört sich's.
2: So gehört sich, so soll es sein. Perfekt, perfekt. Eins plus.
4: Ja, die Dame, die hat mir einen römischen Einser gegeben. Aber man muss schon sagen, manche haben auch schon sehr skeptisch rübergeschaut, wie ich da gebügelt habe. Da hat schon Kritik gegeben, zum Beispiel von der Monika Rath aus Ogau.
3: Ja, für mich wäre das überhaupt nichts, weil dann passt nicht so viel im Kasten rein. Das ist zu breit.
4: Oje, was habe ich denn falsch gemacht?
3: Ich habe es von der Oma anders gelernt. Ich bügle nicht viel. Aber für mich kehrt das von Ärmel, das Ding, wo die Ärmel anfangen, dort kehrt das zusammengelegt. Das ist original, oder?
5: Gott sei Dank haben wir dann aber Unterstützung bekommen von Talk Queen Barbara Karlich zum Beispiel.
6: Ich weiß, man beginnt mit dem Kragen, dann nimmt man sozusagen beim Ärmel, wie sagt man, was ist das? Das ist, keine Ahnung, ja, also das Ende. Und dann fängt man an mit den Armen und dann den vorderen rechten, linken Teil hinten.
5: Aber so ähnlich. Aber man kann auf jeden Fall noch was lernen von Barbara Karlich.
6: Hauptsache, es ist dann schön. Ne?
4: Und auch Kabarettist Michi Steiger hat geholfen und nach einer Zeit hat es ihm dann richtig angefangen, dass es ihm taugt.
7: Ja, ich glaube, es liegt da am Ambiente, am Flair. Jetzt kommen da Leute vorbei, kann man ein bisschen schauen, grüße, hallo. Ja, es ist sehr, sehr, sehr schön da.
4: So draußen Outdoor-Bügeln, gerade jetzt im Hochsommer.
7: Fein, vielleicht stören wir jetzt auch im Garten. Ja.
0: Ja, also warum mit dem Hund spazieren gehen, wenn man mit dem Bügelbrett spazieren gehen kann?
4: Heute bitte perfekt, 26 Grad, so ein bisschen bewölkt, zwischendurch schaut die Sonne hervor. Wenn es dann so ein bisschen tröpfelt, aufs Gewand drauf tröpfeln, dann bügeln, das macht dann auch überhaupt glatt. Gell? Das muss ein bisschen feucht sein.
0: Blöd ist nur, wenn Modetrend Knitterlook kommt, ja, dann hat das Bügeleisen ausgedient.
4: Das wäre natürlich ein feiner Modetrend. Ich glaube, da würden wir alle mitgehen beim Knitterlook.
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0: Weil da
8: sind wir daheim.

0: Gypsy Kings mit Bamboleo zum Aufstehen um 6:30. Hier sind die Nachrichten.
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2: Mit Patricia Spieß, guten Morgen. Im Tourismus in der Region Mittelburgenland-Rosalia zeichnet sich für das erste Halbjahr bei den Nächtigungen ein Plus ab, auch wenn noch Juni-Zahlen teilweise fehlen. Die Region profitiert durch Gäste aus Ungarn, Tschechien und der Slowakei. Anziehungspunkte sind beispielsweise die Sonnentherme Lutzmannsburg oder die Draisinen-Tour. Und intensiv bewirbt die Region nun auch das Wandern, sagt Tourismusmanagerin Brigitta Pelzer in Burgenland heute.
3: Definitiv ist das Thema Wandern bei uns nach wie vor ein großes Thema. Wir haben im letzten Jahr begonnen mit diesem Pannonisch-Wandern-Projekt im ganzen Burgenland. Und davon sind natürlich auch wir, unsere Region Mittelburgenland-Rosalia, betroffen, wo Wanderwege neu ausgeschildert werden, bespielt werden, attraktiviert werden, um eben dieses Thema da wirklich nach vorne zu bringen.
2: Sagt die Tourismusmanagerin. Feuerwehreinsatz am Abend in Minihof Liebau im Bezirk Jennersdorf. Ein größerer Holzstapel auf einem Pelletslagerplatz hat gebrannt. Verletzt wurde niemand. 55 Feuerwehrleute aus Minihof Liebau, Windisch-Minihof, Neuhaus am Klausenbach und aus Tauker waren im Einsatz. Die Brandursache ist noch unklar. Die Polizei hat bereits nach Hinweisen auf Brandstiftung gesucht. Für die großen Wiener Fußballclubs Austria und Rapid beginnt heute die Europacup-Saison. Beide Vereine wollen sich für die Conference-Liga-Phase qualifizieren. Und beide Vereine haben heute schlagbare Teams als Gegner. Michael Gutmann informiert.
4: Rapid tritt auswärts bei Santa Coloma aus Andorra an. Alles andere als ein Sieg beim Vizemeister des Zwergstaats in den Pyrenäen wäre eine große Enttäuschung. Rapid-Sportdirektor Markus Katzer.
5: Man darf keinen Gegner unterschätzen international, aber klar ist auch, dass wir Favorit sind und auch über diese Mannschaft dann auch am Ende drüber kommen müssen in zwei Spielen.
4: Die Partie von Rapid beginnt um 19 Uhr. Schon zwei Stunden vorher wird das Spiel der Wiener Austria bei FK Lipaja aus Lettland angepfiffen. Die Austria hat in den vergangenen Jahren nie die Ligaphase eines europäischen Bewerbs erreicht. Das soll sich heuer ändern. Trainer Stefan Helm aus Pamhagen geht mit der entsprechenden Ernsthaftigkeit in die heutige Partie.
6: Es ist eine gut organisierte Mannschaft, die auch ein, zwei richtig gute Individualisten dabei hat. Aber ich bin auch überzeugt, dass wir mit einem sehr klaren Plan in dieses Spiel reingehen können und bin sehr optimistisch, dass uns das nun gelingt, es positiv zu gestalten.
4: Die Spiele von Rapid und Austria gehören zur zweiten Runde der Conference League Qualifikation. Die Rückspiele finden kommende Woche statt.
2: Und jetzt zum Wetter.
7: Wird es heute nicht allzu heiß, 22 bis 26 Grad erwarten wir, dazu ziehen viele Wolken übers Burgenland. Und jetzt haben sie es auch sehr angenehm im Südburgenland, bei in etwa 13 Grad messen wir jetzt in Großpetersdorf und auch in Eltendorf. 15 Grad sind es im Moment im Mittelburgenland, zum Beispiel in Stob, und 16 Grad im Seewinkel, also in Ilmitz zum Beispiel, geht es bei 16 Grad aus dem Haus. Wie gesagt, nicht allzu heiß heute und sehr windig, vor allem im Nordburgenland schaut es momentan ein bisschen ungemütlich aus.
8: Es ist jetzt 6.33 Uhr, hier ist der Radio Burgenland Verkehrsservice, Wien, A23 Südosttangente Richtung Graz. Da gibt es Stau bis zum Hirschstädtner Tunnel zurück. Sie brauchen hier etwa 10 Minuten länger. Im Burgenland selbst alles ruhig. Gute Fahrt.
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8: Raus aus den Federn, hinein in den Tag.
7: Ambros ist auch dabei mit Bettina. Guten Morgen.

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0: YMCA, die Village People in guten Morgen Burgenland, kurz vor 6:45. Heute geht's los mit ganz speziellen Tagen im Sommer.
1: Und Doc, die sind ja hier. Das
2: sind Regentage.
3: Die heißen Tage im Sommer, haben wir immer gesagt. Wenn es recht heiß war, sind es die Hundstage gewesen.
4: Hundstage, dass man dann nicht einmal einen Hund vor die Tür schickt oder
0: ja.
4: So.
0: Ja, genau.
5: Die Hundstage sind aber keine Ausrede, mit dem Hund nicht Gassi gehen zu müssen. Uiuiui. Was die Hundstage bedeuten und zur Auffrischung, woher dieser Begriff kommt, hat Peter Neuhofer zusammengefasst.
6: Umgangssprachlich verwendet man den Begriff Hundstage ja für die besonders heißen Tage des Jahres. Dabei haben die Hundstage mit der Hitze eigentlich nicht unbedingt was zu tun. Der Zeitraum der Hundstage ist nämlich klar definiert, vom 23. Juli bis zum 23. August. Woher kommt der Begriff jetzt also? Die Hundstage erfunden haben die antiken Römer. Zu Beginn des Römischen Reichs ist der Stern Sirius an den Hundstagen gemeinsam mit der Sonne auf- und untergegangen und war dann während der 30 Tage lang andauernden Hundstage im Sternbild großer Hund zu sehen. Heute ist das eigentlich nicht mehr der Fall. Die Stellung der Sterne zur Erde hat sich im Laufe der Zeit ja immer wieder verschoben und so ist der Aufgang des Sirius eigentlich erst ab dem 30. August etwa zu sehen. Also eigentlich erst nach den Hundstagen.
0: Naja, schau dir an. Also Sommerwetter weiterhin auf Durchhängermodus.
5: Ja. Hundstage sind momentan ein Blut für den Hund, aber ja. Die kommen schon noch hin.
0: Sie werden kommen.
5: Die werden kommen, keine Sorge.

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Schau dich an. Die künstliche Intelligenz verfälscht Forschungsdaten zu gewissen Vögelarten. Was da genau passiert ist, die Einzelheiten in den Nachrichten um 7 in 9 Minuten.

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1: Am Mikrofon ist Miriam Reichel. Der Druck auf den Wiener Wirtschaftskammerpräsident Walter Ruck wächst nach den Vorwürfen von Machtmissbrauch und Sexismus weiter. Im Wiener ÖVP-Wirtschaftsbund fordern jetzt mehrere Funktionäre seinen Rücktritt, obwohl die Spitze hinter ihm steht. Rainer Hasiwa berichtet.
2: Die Wiener ÖVP-Wirtschaftsspitze um Walter Ruck ist loyal. Zum Walter, wie man dort sagt, aber einige Etagen tiefer bei den kleineren Kammer- und ÖVP-Wirtschaftsbund-Funktionären ist die Stimmung eine ganz andere. Maria Neumann, ÖVP-Nationalratsabgeordnete und nach einem Streit mit Ruck im Wiener Wirtschaftsbund kaltgestellt, sagt, Ruck müsse jetzt wirklich zurücktreten.
3: Also das geht sich für mich nicht aus.
2: Was man nicht nur von ihr hört, Funktionäre müssen sich bei jedem Betriebsbesuch für den Präsidenten rechtfertigen. Der Unmut ist daher groß.
3: Der ist natürlich groß, denn bei jedem Kontakt mit einem Unternehmer oder einer Unternehmerin wird natürlich jetzt diese Causa besprochen von was ist denn da los bei euch oder was seid ihr alle so?
2: Neumann und andere, die anonym bleiben wollen, fordern Ruck nun endgültig zum Rücktritt auf.
1: Familienministerin Claudia Bauer von der ÖVP warnt vor Zwangsehen in den Sommerferien. In den Sommermonaten sei die Gefahr besonders groß, dass Mädchen ins Ausland gebracht werden, um dort verheiratet zu werden. In Österreich könnten bis zu 5000 Frauen und Mädchen von Zwangsheirat betroffen oder bedroht sein, schätzt das Bundeskanzleramt. Der Prozess gegen den abgesetzten venezolanischen Präsidenten Nicolas Maduro in den USA beginnt in knapp einem Jahr im Juni 2027. Ein Bundesgericht hat den Termin jetzt festgesetzt. Die USA werfen dem 63-Jährigen und seiner Frau vor, tonnenweise Kokain in die USA geschmuggelt zu haben. Sie weisen die Vorwürfe zurück. Künstliche Intelligenz verfälscht die Forschungsdaten zu Vögeln. Davor warnen Wissenschaftler in der Fachzeitschrift Nature. Wenn man bei der Fotobearbeitung KI einsetzt, könnte es sein, dass die Software Teile von falschen Vögeln einbaut. Und das irritiert die Vogelkundler jetzt, Maximilian Handel.
4: Weil plötzlich Vögel an Orten auftauchen, wo sie zuvor noch nie gesehen wurden. In Zentralbrasilien ist kürzlich ein Rotflügelsterling hochgeladen worden. Das ist eine kleine Sensation gewesen, weil der Vogel von seiner Heimat Nordamerika bis ins heiße Brasilien geflogen wäre. Tatsächlich scheint der Vogel aber gar nicht echt zu sein. Manchmal reicht schon eine andere Färbung der Federn, um die Wissenschaft zu verunsichern, sagt Norbert Teufelbauer von der Vogelschutzorganisation BirdLife Österreich.
5: Es ist so, dass wir ein System von ehrenamtlichen Mitarbeiterinnen haben, die sich sehr, sehr gut auskennen. Aber wir wissen ja, die KI kann sehr, sehr gut arbeiten und wir sind sicher nicht in der Lage, alle diese Fälle selber zu erkennen.
4: Für die Community der Vogelbeobachter heißt das also, besser weniger scharfe Bilder hochladen, statt KI-verbesserte Versionen.
1: Die Volkswagen-Tochter Porsche könnte laut Medienberichten in den nächsten 10 Jahren 5000 weitere Jobs streichen, also doppelt so viele wie bisher geplant. Porsche hat das noch nicht bestätigt. Das waren die Nachrichten mit Miriam Reichel.
6: Wir haben jetzt die Wetteraussichten. Frischlich ist es ein bisschen heute in der Früh.
7: Ja, schaut nicht ganz so gemütlich heute aus, aber angenehme 17 Grad im Moment in Neusiedl und in Eisenstadt. 16 sind es in Oberpullendorf und 14 Grad jetzt in Oberwart und in Jennersdorf. Es werden heute auch nur 20 bis maximal 26 Grad. Viele Wolken ziehen den ganzen Tag übers Burgenland. Da sind zwar auch ein paar Sonnenstunden dabei, weil die Sonne, die kämpft tapfer und die zwickt sich auch immer wieder durch. Kurze Regenschauer können auch auftauchen und vor allem im Nordburgenland wird es sehr windig heute.
6: Mittlerweile 7:04, hier ist der Radio Burgenland Verkehrsservice. Alles ruhig, Sie kommen ohne Probleme voran.
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6: Sie schnappen sich bitte Ihr Handy und richten sich, wenn Sie mit WhatsApp mit uns kommuniziert wollen, schon einmal ein paar Emojis her.
7: Sie sorgen nämlich dafür, dass sich der Sommer auch so anhört wie ein richtiger Sommer.
6: Und die Song Challenge, die damit verbunden ist, geht in Kürze los. Sie bekommen 2 Songs.
7: Ja, und dann sagen Sie uns einfach, welchen wir spielen sollen. Und das machen wir. Jetzt starten wir mal rein in diesen Donnerstag mit David Hasselhoff.
6: Looking for Freedom. Der ist nicht zur Auswahl, der ist fix gesetzt. Nach dem David.

0: Ist schon sehr sommerlich, finde ich. David Hasselhoff. Looking for Freedom in Guten Morgen Burgenland. 6:08 ist es mittlerweile und auch jetzt starten wir eine weitere Song-Challenge. Und Sebastian und ich sind uns wieder mal nicht einig, welcher der bessere Song ist.
1: Also ich stehe eindeutig auf Edmond, Sommersohn, das war doch der Sommerhit vom Vorjahr 2025. Die Burschen von Edmond immer live und drauf und Sommersohn, großartig.
0: Ich finde den besser.
1: Ja, eh, ich meine, es ist, ja.
0: Was heißt eh?
1: Schau, es ist sehr kultig, das stimmt schon, ja, und wäre sehr lustig. Ja.
0: Richtig.
1: Aber Edmond Sommersohn, kommen Sie, lassen Sie mir nicht im Stich.
0: Also, Katharina Wende, Itzi, Pizzi, Dini, Winnie, Strand, Bikini. Welchen Song sollen wir tatsächlich spielen? Es liegt in Ihrer Hand. Sie rufen uns an unter 026 82 646 00 oder...
1: Per WhatsApp schreiben, soll es kultig sein, soll es was Neues und Erfrischendes sein. Sommersohn, Sommersohn, Sommersohn.
0: Itzi, Pizzi, Itzi, Pizzi.
1: Wir machen das.
0: Auf sie. Itzi Bitzi. Teeny Weenie.
1: Du musst das so jetzt beeinflussen.
0: Strandbikini. Und aus.

0: Es ist ein heißes Voting um 7:45 am Donnerstagmorgen. Welchen Song sollen wir in unserer Song-Challenge heute tatsächlich spielen? Also mein Herz schlägt für...
1: Ja, es ist schon cool. Es ist einfach so kultig, dass echt lässig wäre jetzt so ein Sommerhit. Aber ich muss ja ehrlich sagen, ich stehe sehr... es gefällt mir großartig, aber das gefällt mir noch besser. Der Sommerhit aus dem Vorjahr, Summersohn von Edmund.
0: Eh nicht schlecht.
1: Aber was meinen Sie?
0: Ulf Burgenland, Michael Bimiskern, guten Morgen.
2: Ja, guten Morgen, Herr Bimiskern. Gut, dass ich Sie einmal erwische.
0: Ja, schön.
2: Ich hätte gern Ihr Lied, das zweite.
0: Wirklich? Warum denn das?
2: Naja, weil das meine Generation ist.
0: Na okay, wie alt sind Sie denn? Das ist eher ein Junghit sozusagen, die Katharina Valente, oder?
2: Na, das glaube ich nicht.
0: Na, aber ist schon kultig, oder? Das ist so ein richtig lässiger, feiner Song.
2: Genau so ist es.
0: Ja. Wo sind Sie zu Hause?
2: Ich komme aus Joyce, ich bin in Joyce zu Hause.
0: Sehr gut. Und da wird jetzt dann hoffentlich zu Katharina Valente so richtig getanzt, oder?
2: Nein, ich werde schwer sein.
0: Okay, aber zumindest nur zuhören und mit den Fingern mittippen, oder?
2: Genau so ist es.
0: Perfekt. ORF Burgenland, Michael Bimiskern, guten Morgen.
3: Morgen.
0: Jawohl. Warum fällt Ihre Wahl auf diesen Song?
3: Weil es so schön warm ist und da geht eine Bohne und in den 17 Grad kann man an die Bohne gehen.
0: Ah, ja.
3: Wenn man das singt, dann wird es so schön heiß sein.
0: Mit der Musik die Wassertemperaturen nach oben treiben.
3: Ja.
0: Sehr gut. Passt. Vielen Dank für den Anruf.
1: Nein, ist eh super.
0: Aber das war noch nicht alles. Die Vicky aus Kleinhöflein schreibt, heute schwierig. Ich glaube, ich wäre für den Kultsong bei dem heutigen Hundswetter.
1: Ja. Ich glaube, die Leute, die auf meiner Seite waren, sind einfach nicht durchgekommen heute, aber morgen dann. Aber wir freuen uns jetzt sehr über Itzi Bitsi Tini Wini Strandbikini. Wirklich großartig.

0: Badewanne an.
1: Ja, ich muss zugeben, es war die gute Wahl. Es war wirklich eine ganz
2: schon,
1: Wahl.
2: Oder? Nächste Song-Challenge gibt es dann morgen wieder in Guten Morgen Burgenland.
1: Kurz nach sieben und ich habe schon ein bisschen reingeschaut. Es ist wieder ein Schmankerl dabei, schon einen Favoriten für morgen. Also können Sie gespannt sein. Ja. Telefonnummer 026 82 646 00. Am besten gleich mal einspeichern und morgen dann dabei sein bei der Song-Challenge.
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0: Einen schönen Donnerstagmorgen. Der 23. Juli, es ist 7:07.
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0: Aufstehen am Donnerstag um 7.30 Uhr. Zeit für die nächsten Nachrichten.
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2: Mit Patricia Spieß. Guten Morgen. In Notfallsituationen richtig reagieren. Darum geht es ab heute bei einem internationalen Treffen des Samariterbundes im Burgenland. Kinder und Jugendliche stellen ihr Können rund um das Thema Erste Hilfe unter Beweis. Der Wettbewerb findet in Ogau statt. Die Teilnehmenden kommen aus ganz Europa. Nina Schlögl.
3: Unfallszenarien werden gestellt und Statisten werden realistisch geschminkt. Die jungen Ersthelferinnen und Ersthelfer versorgen die Verletzten. Über 100 Kinder und Jugendliche aus 12 europäischen Ländern kommen im burgenländischen Ogau zusammen, um ihre Erste-Hilfe-Fähigkeiten unter Beweis zu stellen. Der Wettbewerb findet alle 2 Jahre in einem der Mitgliedsländer der Samariterorganisationen statt, zuletzt 2024 in Montenegro. Teil des Wettbewerbs ist neben dem praktischen Teil auch ein theoretischer Wissenstest. 5 Tage lang zeigen die internationalen Gäste ihr Können und auch für Ausflüge bleibt ein bisschen Zeit, zum Beispiel an den Neusiedlersee. Nach der Siegerehrung am Samstag geht es für die Teilnehmenden wieder in die Heimatländer zurück.
2: Einen Schwerverletzten gibt es nach einem Verkehrsunfall gestern am frühen Abend auf der Ödenburger Straße bei Gingenbach. Ein Auto hat sich überschlagen. Der verletzte Lenker wurde ins Krankenhaus Eisenstadt gebracht. Weitere Personen oder Fahrzeuge waren nicht beteiligt. Er träumte von Freiheit und verlor sein Leben. Das steht auf einer neuen Gedenktafel am Grenzübergang Kizeh-Petroschalka. Die Tafel erinnert an das Schicksal des DDR-Flüchtlings Hartmut Tautz, der dort vor 40 Jahren bei seinem Fluchtversuch nach Österreich grausam getötet wurde. Sein Schicksal soll stellvertretend für Opfer kommunistischer Gewalt stehen. Sonja Herbst berichtet.
4: Im August 1986 wollte der 18-jährige Hartmut Tautz aus der DDR flüchten. Sein Traum, das Musikstudium, blieb ihm dort verwehrt. Der junge Mann sah für sich keine Perspektive. Am Grenzübergang Kizeh lief er in einem Maisfeld in Richtung Freiheit. Doch er löste den Alarm aus. Grenzpolizisten hetzten ihre Hunde auf ihn. Erste Hilfe leisteten die tschechoslowakischen Beamten nicht. Tautz starb wenige Stunden später im Spital in Bratislava. Die Gedenktafel am Grenzübergang Kizeh-Petroschalka soll an sein Schicksal erinnern, erklärt Evelyn Zubke, SED-Opferbeauftragte des Deutschen Bundestages.
5: Es gibt natürlich viele, sehr viele Schicksale, die auf brutale Art und Weise ums Leben gekommen sind, auf der Suche nach Freiheit. Und Hartmut Tautz ist insofern nochmal ein ganz besonderes Schicksal, weil er eben auch wirklich so ganz kurz vor der Grenze, 15 Sekunden auf dem Weg in die Freiheit, zu Tode gekommen ist, auf eine besonders brutale Art und Weise.
4: Kizehs Bürgermeister Johannes Horneck sieht die Demokratie heute wieder in Gefahr. Die Gedenktafel sieht er deshalb auch als Mahnmal für jüngere Generationen.
0: Danke, Sonja. Und wir kommen damit zu den Wetteraussichten für den Donnerstag.
6: Bewölkte Wetteraussichten momentan. Es ist recht grau im Burgenland. Viele Wolken ziehen über uns, aber es gehen sich heute auch ein paar Sonnenstunden aus. Zwischendurch kann aber auch ein kurzer Regenschauer über uns drüber ziehen. Und vor allem im Nordburgenland wird es heute sehr windig, bei 22 bis maximal 26 Grad. Momentan messen wir 15 Grad in Grafenschachen und in Rudersdorf. 17 sind es in Donnerskirchen und in Neckenmarkt. Und guten Morgen jetzt in den Seewinkel nach Wallern zum Beispiel bei 18 Grad.
0: 7.34 Uhr ist der Radio Burgenland Verkehrsservice. Alles ruhig. Gute Fahrt.
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6: Rein in den Donnerstag. Guten Morgen.
0: Morgen.

0: Wassermarsch heißt es aktuell in Eisenstadt, denn die Feuerwehrweltmeisterschaft wird heute feierlich eröffnet.
1: Schönen guten Morgen am Donnerstag, kurz vor dreiviertel acht ist es und seit Tagen reden wir beim ORF Burgenland ja ausführlich darüber, denn auch wir freuen uns schon sehr drauf, dass wir da auch einige Nationen in der Landeshauptstadt begrüßen dürfen, Lukas Reithofer.
2: Ja, 17 Nationen kommen die rund 1500 TeilnehmerInnen. Darunter sind Teams aus Rumänien, aus Finnland, Italien oder aus Liechtenstein. Zwei Teams treten aber quasi mit Heimvorteil an, denn natürlich ist auch das Burgenland vertreten mit den Feuerwehrgruppen aus St. Martin an der Rappberg und aus Zielingtal. Rund 130 Bewerbsgruppen werden es letztendlich sein, die an den Start gehen und die müssen natürlich auch irgendwo schlafen. Ja. Die Gruppen werden in vier verschiedenen Schulen in der Landeshauptstadt unterkommen
0: Danke,
2: können.
0: Danke, Brake. Er hört sich nach einer ziemlichen Herkulesaufgabe für das Organisationsteam an, das alles in logistische Bahnen zu lenken.
2: Ja, das kann man tatsächlich genauso unterschreiben, denn damit alles so stattfinden kann wie geplant, da braucht es jede helfende Hand. Das sind rund 300 Leute, die allein dem Organisationsteam angehören und die auch mithelfen, die nächsten Tage im Zeichen der Feuerwehr erfolgreich über die Bühne zu bringen. Das ist vielleicht gleich ein gutes Stichwort, um einen kurzen Blick auf das Programm zu werfen. Gestern war Anreisetag, heute Abend gibt es dann die feierliche Eröffnung. Christopher Iwanschitz wird sich von dort am Abend live in Burgenland heute melden. Ja, und während heute und morgen noch trainiert werden kann im Eisenstädter Leichtathletikstadion, steigt dann am Samstag der Showdown, denn das ist der eigentliche Bewerbstag. Am Sonntag gibt es dann die große SiegerInnen-Ehrung.
1: Und jetzt sind wir natürlich auch noch gespannt, um welche Bewerbe es da geht. Also wird da wirklich ein Feuer gelegt? Ordentlicher Brand gelöscht. Ja, was steht da auf dem Programm bei der Feuerwehr WM? Wir besprechen das noch vor acht in Guten Morgen Burgenland.

0: Von einer Weltmeisterschaft zur nächsten, von der Fußball-Weltmeisterschaft zur Feuerwehr-WM. Die findet ja im Burgenland statt und wir werden den USA zeigen, was es bedeutet, eine spektakuläre WM zu machen.
1: So schaut es nämlich aus. Körperlich haben die Florianis dabei ziemliche Herausforderungen zu meistern. Lukas Reithofer, was steht denn an für Frau und Mann Feuerwehr?
2: Jetzt ist der Löschangriff und der Hindernisstaffellauf zu absolvieren. In diese zwei Teile gliedert sich der Bewerb quasi. Die Königsdisziplin ist aber der Löschangriff. Da wird eine Löschleitung verlegt und damit mehr oder weniger das Verhalten bei einem Brand trocken simuliert. Okay, abgerechnet wird in Punkten. Eine Sekunde ist ein Punkt. Alle Gruppen haben 500 Punkte als Basis. Die Zeiten für Löschangriff und für Staffellauf werden abgezogen. Es gibt aber adaptierte Punktesysteme für jene Gruppen mit höherem Durchschnittsalter, für Berufsfeuerwehren und für Frauen.
1: Okay, zwei burgenländische Teams sind ja auch am Start. Wie gut ständen da die Chancen, dass der Weltmeistertitel bei uns im Burgenland bleibt?
2: Ja, ihr wisst ja noch vom Tippspiel bei der Fußball-WM, dass ich nicht so gut mit Prognosen bin, aber ich habe mir sagen lassen, dass heuer sogar der Weltrekord geknackt werden könnte. Richtig gehört, der Weltrekord. Zwei oberösterreichische Teams stehen da ganz, ganz oben auf der Favoritenliste. Aber jetzt zu unseren Burgenländern. Der Feuerwehr Zillingtal wird durchaus ein Top-10-Ergebnis zugetraut. Für St. Martin an der Raabberg könnte sogar ein Stockerlplatz rausspringen am Ende.
0: Bitte. Na bitte, da drücken wir auf jeden Fall fest die Daumen und ich bin da jetzt ein bisschen weniger realistisch vielleicht und glaube fest daran, dass der neue Feuerwehr

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10: Am Mikrofon ist Miriam Reichel. Guten Morgen. Knapp ein Viertel der Kinder und Jugendlichen in Deutschförderklassen fallen durch. Das zeigt eine Auswertung des Bildungsministeriums. An den separaten Klassen und Kursen für Schüler mit mangelnden Deutschkenntnissen gibt es seit Jahren Kritik, etwa von der Bildungsforscherin Susanne Schwab von der Universität Wien.
11: Ich denke, die Zahlen zeigen einfach deutlich, dass wir ein Problem mit Sprachförderung in Österreich haben. Deutschförderklassen sind nicht der richtige Weg zu einer effektiven Förderung.
10: Viktoria Waldhäusl aus unserer Innenpolitikredaktion. Was gibt es denn da für Verbesserungsvorschläge? Ist da schon etwas geplant?
12: Vor allem sollten die Kinder nicht getrennt von den anderen unterrichtet werden, weil das einfach nicht als so effizient gilt. Da gibt das Bildungsministerium den Schulen ab Herbst jetzt auch mehr Gestaltungsspielraum. Sie können dann selbst entscheiden, ob sie die Kinder nicht doch integrativer fördern wollen. Und außerordentliche Schülerinnen und Schüler sollen auch leichter in die nächste Klasse aufsteigen können, wenn ihnen nur mangelhafte Deutschkenntnisse attestiert werden.
10: Auch für Bildungsminister Christoph Wiederkehr von den NEOS ist die Zahl der Sitzenbleiber in den Deutschförderklassen derzeit viel zu hoch, wie er sagt. Der Irankrieg scheint sich auf eine weitere Front auszuweiten. Die mit dem Iran verbündete Houthi-Miliz im Jemen hat im Roten Meer zwei saudi-arabische Öltanker beschossen. Der Ölexport aus Saudi-Arabien ist bereits durch die Blockade der Straße von Hormus stark eingeschränkt. Nach heftigen Stürmen auf dem Balkan sind in Albanien mindestens zwei Menschen ums Leben gekommen. Im benachbarten Nordmazedonien wurden Dutzende Menschen verletzt. Markus Langer berichtet.
13: In Himara an der Südküste Albaniens wurde ein Elektriker getötet, als er versuchte, eine durch den Sturm beschädigte Stromleitung zu reparieren. Die albanische Polizei teilte zudem mit, sie habe in der südlichen Region Saranda die Leiche eines Fischers gefunden, sein Boot war im Sturm gekentert. In Saranda wurden auch mehrere Menschen verletzt. In Nordmazedonien wurden durch Sturmböen mit Windgeschwindigkeiten von bis zu 134 km/h Bäume entwurzelt und Fahrzeuge beschädigt. Es gibt mehr als 30 Verletzte. In der Hauptstadt Skopje wurden der Präsidentensitz, mehrere Regierungsgebäude sowie der Flughafen beschädigt. In Bosnien-Herzegowina war der Süden des Landes am stärksten betroffen. Hier verursachte der Sturm massive Schäden an Gemüsefeldern und Obstgärten.
10: In Tirol ist ein 18-Jähriger auf der Nordkette tödlich verunglückt. Der Ungar war mit zwei Freunden unterwegs. Die Gruppe hatte die Orientierung verloren und wollte absteigen, als der 18-Jährige etwa 150 Meter abstürzte. Seine Kameraden schlugen Alarm, ein Notarzt konnte nur noch den Tod feststellen. Das waren die Nachrichten mit Miriam Reichel.
14: Damit weiter zu den Wetteraussichten für den Donnerstag.
15: Eine Mischung aus Sonne und Wolken wird das heute, wobei es etwas mehr Wolken gibt als zuletzt. Vor allem am Nachmittag kommen auch immer wieder ein paar Regenschauer im Burgenland vorbei. Und im Lauf des Vormittags wird auch der Wind immer stärker, vor allem im Nordburgenland. Weht heute kräftiger Nordwestwind. Die Temperaturen erreichen heute nur 22 bis maximal 26 Grad und momentan haben wir so 17, 18 Grad. Also ein sehr angenehmer Start hinein in diesen Donnerstag.
14: 8.04 Uhr, hier ist der Radio Burgenland Verkehrsservice. Alles ruhig, Sie kommen ohne Probleme voran.
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5: passt irgendwie ein bisschen zu meinem Lifestyle dazu. Gemütlich bin ich auch. Ich bewerbe mich mal.
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15: Ja, da gibt es junge Herren, die im Weingarten zwischen Hühnern oder im Kuhstall in coolen Posen ja, abgelichtet werden.
8: Es geht um einen Platz im Jungbauernkalender und den hat sich ein Bursch aus Mönchhof gesichert. Wer das ist, das hören Sie gleich bei uns in Guten Morgen Burgenland.
15: Stellen Ihnen den jungen Mann gleich vor.

0: Das wird eine spannende Abstimmung. Wird's der Lechfluss in Tirol oder doch die Saalach in Salzburg, die Lavanz in Kärnten oder die Lafnitz im Burgenland?
1: Das ist die große Frage bei der erstmaligen Wahl zu Österreichs Fluss des Jahres. Der WWF hat zusammen mit Fachjurys für jedes Bundesland einen Flusskandidaten auserkoren. Und jetzt können Sie abstimmen, online auf der Homepage des WWF.
0: Ausgewählt worden sind die nominierten Flüsse nach ihrem ökologischen Zustand, ihrer Artenvielfalt und dem Schutzbedarf, weil die Flüsse brauchen dringend mehr Schutz, um als Naturjuwele erhalten zu bleiben.
1: Und unser Naturjuwel, das ins Rennen geht, ist eben die Lafnitz, ein wertvoller Lebensraum für Biber und Eisvogel mit Mändern und Feuchtflächen. Also das ist wunderbar dort.
0: Ganz viel gibt's da. Also gerne abstimmen, bis 1. September ist Zeit. Und es kann auch fürs eigene Bundesland abgestimmt werden.
1: Jetzt zwinker, wissen Sie, zwinker, was das zwinker. Heißt. Ja, ein Wink mit dem Zaun. Den Sie hoffentlich verstehen, auf der Homepage des WWF Lafnitz, Lafnitz, Lafnitz.

0: Schokoladenglasl-Moment. Das große Glück der
1: kleinen Dinge. Sehr schöne Nummer.
0: Singt Ina Regen in Guten Morgen Burgenland, kurz nach 8:45. Sie haben wenig an.
1: Was hast du vor?
0: Sie posieren im Kuhstall.
1: Um Gottes Willen.
0: Im Weingarten oder auch zwischen Hühnern. Und zeigen, wie cool Landschaft sein kann.
1: Und vor allem Landwirtschaft. Guten Morgen am Donnerstag. Wir reden vom Jungbauernkalender. Jedes Monat ziert ein junger Bauer oder eine junge Bäuerin aus Österreich den Kalender. Und fürs Jahr 2027, da ist auch ein Burgenländer dabei, der Andreas Huber aus Mönchhof.
2: Ja, also ich habe einen Bekannten, der da vor 2 Jahren schon mal mitgemacht hat.
0: Mhm.
2: Und dann habe ich mir das genau angeschaut. Ich habe das davor auch nicht wirklich gekannt. Und dann haben wir gedacht, so eine coole Sache, weil wir haben ja im Familienbetrieb mit der Landwirtschaft zu tun oder mit Landmaschinen. Und daheim haben wir da so einen, ich sage es mal, einen Mini-Bauernhof, so einen privaten, mit 2 Pferde und einen Haufen Waldarbeit und Hühner haben wir auch gehabt. Und ja, ich denke, das passt irgendwie ein bisschen zu meinem Lifestyle dazu. Ja. Sportlich bin ich auch. Ich bewerbe mich mal.
1: Das hat funktioniert. Die Fotos sind schon im Kasten. Kann man sich auch auf unseren Social-Media-Kanälen ansehen. Und da geht schon sehr freizügig zu, finde ich.
2: Ja, ich habe dann auch noch mehr Aussagen. Das ging dann hoffentlich beim Kalender nicht, aber ich habe es trotzdem gemacht. ich meine, das war mir davor eh bewusst, dass das so keimer wird. Viel hat man jetzt, also alles hat man jetzt eh nicht gesehen. Nein, ich glaube, das hat Papa und Mama haben das vielleicht ein bisschen schlimmer gefunden als ich selber.
0: Ja, das hört man oft so, dass die Eltern dann ein bisschen den Kopf schütteln und große Augen. Oberkörperfrei ist das Bild allemal. Aber im Endeffekt hat es der Jungbauernkalender die Message, Landwirtschaft ist modern.
2: Landwirtschaft ist, finde ich, bei vielen einfach so, haben dieses Klischee, dass es alt eingesessen ist. Und ich kriege immer wieder mit, wie viele junge und motivierte Leute dahinter stecken und das auch mit Leidenschaft ausüben. Und das finde ich einfach cool, wenn man das repräsentieren kann.
1: Der Kalender ist für 2027, Mönchhof darin vertreten. Beim Jungbauernkalender.
0: Und alle, die sich vielleicht bewerben möchten, hier gibt es jetzt ein bisschen sagen, Musik zum Trainieren.
1: Was für ein Zufall. 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
0: Wirklich? Echter Zufall. Ich schwöre.
1: Passt perfekt jetzt natürlich.

Acerets sind das. Genau. 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

0: 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Am Donnerstagmorgen, es ist 8:30. Hier sind die Nachrichten aus dem Burgenland.
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2: Mit Patricia Spieß. Guten Morgen. Im Tourismus in der Region Mittelburgenland-Rosalia zeichnet sich für das erste Halbjahr bei den Nächtigungen ein Plus ab, auch wenn noch Juni-Zahlen teilweise fehlen. Die Region profitiert durch Gäste aus Ungarn, Tschechien und der Slowakei und bemüht sich darum, mit größeren Tourismusgebieten zu konkurrieren. Beispielsweise durch die Sonnentherme Lutzmannsburg, sagt Tourismusmanagerin Brigitta Pelzer in Burgenland heute.
3: Durch die Sonnentherme werden wir sehr wohl wahrgenommen. Und das ist eben eine Anziehungskraft, die dann hilft, dass auch die anderen Einrichtungen in unserer Region sehr wohl wahrgenommen werden. Und wir werden parallel dazu natürlich auch wahrgenommen aufgrund unseres Weintourismus. Wir haben das Blaufränkischland hier als die Vorzeigeregion für den Blaufränkisch und natürlich auch die Rosalia-DRC-Region mit dem hervorragenden Rosé.
2: Sagt die Tourismusmanagerin. Eröffnung der Feuerwehrweltmeisterschaft heute Abend in Eisenstadt. 1500 Teilnehmerinnen und Teilnehmer aus 17 Nationen sind bei dem Mega-Event dabei. Am Freitag wird trainiert, am Samstag beginnen dann die Löschbewerbe. Für die großen Wiener Fußballclubs Austria und Rapid beginnt heute die Europa-Cup-Saison. Beide Vereine wollen sich für die Conference-Liga-Phase qualifizieren und beide Vereine haben heute schlagbare Teams als Gegner. Michael Gutmann.
4: Rapid tritt auswärts bei Santa Coloma aus Andorra an. Alles andere als ein Sieg beim Vizemeister des Zwergstaats in den Pyrenäen wäre eine große Enttäuschung. Rapid-Sportdirektor Markus Katzer.
5: Man darf keinen Gegner unterschätzen international, aber klar ist auch, dass wir Favorit sind und auch über diese Mannschaft dann auch am Ende drüber kommen müssen in zwei Spielen.
4: Die Partie von Rapid beginnt um 19 Uhr. Schon zwei Stunden vorher wird das Spiel der Wiener Austria bei FK Lipaja aus Lettland angepfiffen. Die Austria hat in den vergangenen Jahren nie die Ligaphase eines europäischen Bewerbs erreicht. Das soll sich heuer ändern. Trainer Stefan Helm aus Pamhagen geht mit der entsprechenden Ernsthaftigkeit in die heutige Partie.
6: Es ist eine gut organisierte Mannschaft, die auch ein, zwei richtig gute Individualisten dabei hat. Aber ich bin auch überzeugt, dass wir mit einem sehr klaren Plan in dieses Spiel reingehen können und bin sehr optimistisch, dass uns das nun gelingt, es positiv zu gestalten.
4: Die Spiele von Rapid und Austria gehören zur zweiten Runde der Conference League Qualifikation. Die Rückspiele finden kommende Woche statt.
0: Berichtet Michi Gutzmann und wir schauen uns die Sache mit dem Wetter jetzt an.
7: Es ist auch ein Wettkampf zwischen Sonne und Wolken heute. Die liefern sich ein sehr hartes Match und einmal setzt sich die Sonne durch, dann wieder mal die Wolken. So geht's durch diesen Donnerstag heute. Zwischendurch mischen auch ein paar Regenschauer mit und es wird vor allem im Nordburgenland sehr windig mit einem starken Nordwestwind. Die Temperaturen heute 22 bis maximal 26 Grad. Momentan messen wir 17 Grad in Schachendorf und in Neuhaus am Klausenbach. 18 hat es in Mannersdorf an der Radnitz und 19 Grad jetzt in Pötsching und bei Ihnen im Seewinkel in Ilmitz zum Beispiel.
0: Es ist 8:45. Hier ist der Radio Burgenland Verkehrsservice und ist ja schon wieder vorbei. Alles ruhig auf unseren Straßen.
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0: Schönes Aufstehen.
7: Auf geht's in den Donnerstag. Guten Morgen.

0: Es ist kurz vor 8:45 am Donnerstag, dem 23. Juli, und der Countdown läuft für die große Feuerwehr-Weltmeisterschaft.
1: Es findet in der Leichtathletik-Arena in Eisenstadt statt und von dort meldet sich jetzt kurz vor Beginn des ersten öffentlichen Trainings Corinna Kaufmann.
2: Morgen. So ein Spektakel hat man in Eisenstadt sicher nicht alle Tage und ähnelt doch vielleicht ein kleines bisschen der Fußball-WM. Einen wunderschönen guten Morgen, Harald Nakowik vom Organisationsteam. An diesem Wochenende schaut wirklich die weltweite Feuerwehr-Community nach Eisenstadt.
3: Ja, das ist richtig. Die nächsten paar Tage ist wirklich die Feuerwehrweltmannschaften hier vertreten und treten im fairen Wettkampf gegeneinander an.
2: Heute steht das öffentliche Training an, am Abend dann die große Eröffnung. Gibt es irgendwie Ähnlichkeiten zur Fußball-WM?
3: Ähnlichkeiten gibt es schon, aber unsere Athleten sind natürlich viel besser ausgebildet und ausgerüstet und Messi und Co. hätte hier keine Chance.
2: Für alle Interessierte, die können vorbeikommen, gibt es dann Shakira und Madonna quasi zur Eröffnungsfeier?
3: Wir haben die Stadt- und Feuerwehrkapelle Eisenstadt, also ein viel besseres, und den Musikverein Osterport am Abend.
2: Also um Welten besser als die Fußball-WM.
3: Das ist richtig, um Welten besser.
2: So sehr, wie es heute in Eisenstadt wurdelt, ist ja nicht so oft der Fall. Wie viel Aufwand ist eine große Veranstaltung für euch?
3: Ja, wir haben schon 9 Monate rein investiert tagtäglich, dass wir diese Veranstaltung über die Bühne bringen.
0: Sehr gut. Und die weltgrößte Eröffnungsfeier, die gibt es natürlich nicht in den USA, sondern bei uns im Burgenland in Eisenstadt.
1: Wer braucht schon Tom Cruise zur Ansprache? Ja, ja. Wir haben die Feuerwehren aus dem Burgenland, wir haben die Feuerwehren aus der ganzen Welt.
0: Ja, und die Stadtkapelle Eisenstadt.
1: So schaut's aus.
0: Ja, öffentliches Training beginnt um 9 Uhr, kann man zuschauen. Am Abend die Eröffnungsfeier, Samstag die Bewerbe, am Sonntag dann
1: die Siegerehrung.

Tausende Touristen sind im Südwesten Frankreichs auf der Flucht. Grund ist ein riesiger Waldbrand. Die Einzelheiten dazu in den Nachrichten um 9. Jetzt einmal die Beatles.

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1: Am Mikrofon ist Miriam Reichel. Tausende Touristen sind im Südwesten Frankreichs auf der Flucht. In der Nähe von Bordeaux wütet ein riesiger Waldbrand. Laura Graf berichtet.
2: 7000 Menschen sind in der Nacht in Sicherheit gebracht worden. 6 Campingplätze und eine FKK-Siedlung mussten geräumt werden. Damit sind es insgesamt schon 12.000 Einwohner und Urlauberinnen, die das Gebiet nördlich von Cap Ferret verlassen mussten. Die Region ist ein beliebtes Reiseziel. Opfer gibt es laut Behörden nicht. Es ist mittlerweile aber eine Fläche so groß wie der Wörthersee abgebrannt. Das Feuer ist vorgestern ausgebrochen, laut dem Bürgermeister der Gemeinde Le Porche, durch ein Reinigungsfahrzeug auf einem Waldweg. Das hat die Feuerwehr aber noch nicht bestätigt. Die Behörden im Departement Gironde haben trotzdem alle Arbeiten im Wald verboten, bei denen Verbrennungsmotoren zum Einsatz kommen. Frankreich kämpft dieses Jahr mit besonders heftigen Bränden. 44.000 Hektar sind heuer schon abgebrannt. Das ist eine Fläche größer als Wien.
1: Bei Angriffen der Ukraine in der russischen Grenzregion Belgorod und auf der von Russland annektierten Krim sind mindestens 2 Menschen getötet worden. 7 weitere seien verletzt worden, heißt es von russischen Behörden. Russland meldet außerdem seinerseits Angriffe auf die ukrainische Hafenstadt Odessa. Nach Österreich. Da dürfte sich die Regierung bald auf eine Wehrdienstreform einigen. Am Montag könnten die Pläne präsentiert werden, berichtet die Austria Presseagentur. Einwände soll es vor allem noch von den NEOS geben. Sie waren anders als ÖVP und SPÖ zuletzt für ein Modell, das stark auf Freiwillige setzt. Kritik an der sogenannten Auszeit-WG in Wien für minderjährige Intensivtäter kommt jetzt aus dem Bezirk, in dem sie eingerichtet wurde. Der SPÖ-Bezirkschef von Simmering, Thomas Steinhardt, sagt, er habe von der geschlossenen Wohngemeinschaft erst aus den Medien erfahren. Außerdem fordert er ein offizielles Sicherheitskonzept. Die EU will mit dem Recht auf Reparatur die Nachhaltigkeit fördern und die Konsumenten besser schützen. In Österreich gelten deshalb ab Oktober strengere Regeln für Unternehmen. Das Reparieren von Waschmaschinen oder Geschirrspülern soll damit einfacher und günstiger werden. Gerhard Janser berichtet.
3: Reparieren statt wegwerfen. Dafür soll es ab 1. Oktober Anreize geben, denn das Recht auf Reparatur tritt in Kraft. Hersteller sind dann verpflichtet, Haushaltsgeräte auch nach Ablauf der gesetzlichen Gewährleistung zu reparieren. Und zwar zu einem angemessenen Preis, heißt es aus den Werkstätten.
4: Außerhalb der Gewährleistung müssen Hersteller zukünftig 7 bis 10 Jahre lang reparieren. Hersteller müssen über diese Reparaturmöglichkeiten informieren. Sie müssen auch Richtpreise zukünftig für Reparaturen anbieten.
3: Dafür gibt es ein Reparaturformular, aus dem Mangel und Preis hervorgehen sollen. Das Recht auf Reparatur gilt künftig für Waschmaschinen, Kühlschränke oder Geschirrspüler, nicht aber für Kleingeräte wie Kaffeemaschinen oder Toaster.
1: Das waren die Nachrichten mit Miriam Reichel. Das Wetter.
2: Mit teils kräftigem Nordwestwind ziehen heute einige Wolken sowie ein paar Regenschauer durch, bei Temperaturen um 23 Grad. Das Wochenende wird teilweise schon wieder heiß mit Höchstwerten um 30 Grad. Derzeit in den meisten Landeshauptstädten bewölkt, in Linz und Wien auch Sonne. In Wien und Eisenstadt 18 Grad, St. Pölten 16, Linz 17, Salzburg, Innsbruck und Bregenz 16 und Graz und Klagenfurt 15 Grad. Wolken und Sonnenschein wechseln heute. Am meisten Sonne geht sich in Vorarlberg, Tirol und Kärnten aus. Hier bleibt es vielerorts auch trocken. Von Salzburg bis ins Burgenland und bis in die Steiermark sind auch ein paar Regenschauer und Gewitter dabei. Lebhafter bis kräftiger Nordwestwind und maximal 18 bis etwa 26 Grad. Morgen dann 20 bis 28 Grad und viel Sonnenschein. Von Linz und Klagenfurt ostwärts vorübergehend auch windig, etwas mehr Wolken und einzelne Schauer. Am Wochenende teilweise heiß, am Samstag viel Sonne, am Sonntag zunehmend gewittrig. So viel zum Wetter mit Nicola Biermeier.
5: Es ist 9:04, das ist der Radio Burgenland Verkehrsservice. Und von den Straßen sind uns keine Nachrichten gemeldet worden. Sie kommen ohne Probleme voran.
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5: Wenn Sie in den späten 70er, frühen 80er Jahren in Bruckneudorf in ein Tanzlokal Kajüte gegangen sind, dann haben Sie jede Woche diese Bands dort gehört, live. John Fox Band hat dort begonnen.
6: Schön ist das Gefühl, wenn man wem hat, der an
5: will. Beste Austropop läuft gleich hier am Vormittag dazu.
6: Yeah,
5: Lieblingshits von Michael Bublé und Lavender. Und den Bangles jetzt zu Beginn. Ich wünsche einen feinen Donnerstag mit Radio Burgenland.
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Das Video, das damals auf MTV eingeschlagen ist wie eine Bombe, das ist eigentlich nicht sonderlich spektakulär. Eine Band steht auf der Bühne in einem Nachtclub bei einer Feier und eine Kellnerin schaut denen zu beim Auftritt, beim Aufbauen und dann wieder beim Abbauen bis zum Ende, ganz einfach. Es war ein großartiger Erfolg dank des damals neuen Musiksenders MTV. Raufgespült in die Charts, in Österreich bis auf Platz 4 gekommen, sonst in vielen Ländern auf Nummer 1. 1983 und das war der Sound. Catch a Google und Too Shy. Jetzt im Radio Burgenland Vormittag.

0: Miriam Makeba hier auf Radio Burgenland. 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
1: Mit Patricia Spieß. Kinder und Jugendliche aus ganz Europa kommen heute im Burgenland zusammen, um ihre Erste-Hilfe-Fähigkeiten unter Beweis zu stellen. In Ockau findet ein Bewerb des Samariterbundes statt. Notfallszenarien werden dabei realitätsnah nachgestellt. Die Landwirtschaftskammer Burgenland begrüßt die von Landwirtschaftsminister Totschnig angekündigten verstärkten Importkontrollen für Futtermittel aus Drittstaaten. Das Bundesamt für Ernährungssicherheit intensiviert Prüfungen der Herkunft und die Rückverfolgbarkeit sowie Rückstände von Pflanzenschutzwirkstoffen. Landwirtschaftskammerpräsident Belakovic bezeichnet das als wichtigen Schritt zum Schutz der heimischen Landwirtschaft. Pech für die Eisenstädterin Katharina Meskolitz bei der Europameisterschaft im Inline-Speedskaten in Italien. Meskolitz kommt im Halbfinale über 1000 Meter auf der Bahn unverschuldet zu Sturz und sie scheidet aus. Und jetzt zum Wetter.
0: Da gibt es heute einen Mix aus Sonne und Wolken. Ein paar Sonnenstunden gehen sich heute überall in Summe aus, aber Regenschauer sind auch dabei. Vor allem am Nachmittag auch einzelne Gewitter, ganz im Norden und ganz im Süden. Die Temperaturen steigen auf 22 bis 26 Grad. 20 Grad hat es jetzt in Andau, 16 Grad sind es in Bad Tatzmannsdorf und in Lutzmannsburg hat es aktuell 18 Grad. Morgen am Freitag gibt es Sonne, Wolken und auch wieder Wind morgen. Es bleibt trocken bei 22 bis 26 Grad. Hier ist der Radio Burgenland Verkehrsservice um 9.32 Uhr. Es ist alles ruhig auf den Straßen. Sie haben Freifahrt.
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0: Hier ist Radio Burgenland am Donnerstagvormittag.
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0: Rock'n'Roll steht wieder im Kurpark in Bad Sauerbrunn auf dem Programm. Von Freitag bis Sonntag gibt es neben internationalen Live-Acts auch Tanzkurse oder ein Food-Festival. Das Rock'n'Roll Festival beginnt morgen um 18 Uhr. Zeltfeste Feuerwerk Güssing von morgen Freitag bis Sonntag auf der Festwiese in Güssing. Morgen gibt es ab 15 Uhr eine Leistungsschau, ein Platzkonzert, die Militärmusik und die Angelobung des Bundesheers. 3 Tage Fußball und Live-Musik. Der UFC Oggau lädt zum großen Sportfest. Von Freitag bis Sonntag wird am Sportplatz gefeiert. Los geht's morgen um 19 Uhr mit den Vorbereitungen, mit dem Vorbereitungsspiel Oggau gegen Podersdorf.
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die beste Musik aus Österreich. Ludwig Kirsch im Radio Burgenland Vormittag und London Beats, The Kings und jetzt Middle of the Road. Das sind die nächsten hier.

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1: Am Mikrofon ist Miriam Reichel. Der Krieg zwischen dem Iran und den USA weitet sich auf eine neue Front aus, und zwar am Roten Meer. Die mit dem Iran verbündeten Houthis im Jemen haben dort zwei saudische Tanker angegriffen. Ein Schiff brennt, Hartmut Fiedler berichtet.
2: Die Houthi-Miliz im Jemen hat dem Nachbarland Saudi-Arabien eine Seeblockade angedroht, sprich eine Sperre der Meerenge an der Südspitze des Roten Meeres. Und gestern Abend haben die Houthis zwei saudische Tanker mit Drohnen und Raketen beschossen. Die Route über das Rote Meer ist eine wichtige Alternative für Schiffe, die die Straße von Hormuz im Persischen Golf wegen des Krieges meiden. Für Saudi-Arabien besonders wichtig für den Export von Öl. Die Auseinandersetzungen im Persischen Golf gehen ebenfalls weiter. Die USA haben in der Nacht neuerlich iranische Stellungen angegriffen, wie jedes Mal seit 1,5 Wochen.
1: Die EU-Staaten haben sich nach langen Verhandlungen auf ein neues Sanktionspaket gegen Russland geeinigt. Geplant sind unter anderem weitere Einschränkungen für den russischen Finanz- und Energiesektor und ein Einreiseverbot für russische Soldaten. Nach Österreich, da wird die Kritik am Wiener Wirtschaftskammerpräsident Walter Ruck jetzt auch aus den eigenen Reihen immer lauter. Vorarlbergs Landeshauptmann Markus Wallner von der ÖVP spricht in Zeitungsinterviews von keinem guten Bild. Er fordert Ruck zwar nicht direkt zum Rücktritt auf, sagt aber, wenn Feuer am Dach sei, könne man sich erwarten, dass der Betroffene selbst die richtige Reaktion setzt, zum Wohl der ÖVP und der Wirtschaftskammer. In Wels beginnt in diesen Minuten der Prozess gegen einen Arzt, dem grob fahrlässige Tötung vorgeworfen wird. Er soll einer Krebspatientin fragwürdige Wirkstoffe empfohlen und Off-Label-Medikamente verschrieben haben. Die 44-Jährige ist wenig später gestorben. Dem Arzt drohen bis zu 3 Jahre Haft. Waldbrände, schlechte Ernten, zu wenig Grundwasser. In ganz Europa ist es viel zu trocken. Ein internationales Forschungsnetzwerk hat sich jetzt angeschaut, welche Rolle die Klimaerwärmung dabei spielt. Mehr von Ruth Hutsteiner.
3: Zwar hat es in den vergangenen Monaten in Europa auch zu wenig geregnet, dass es heuer aber so trocken ist, liegt vor allem an der extremen Hitze. Wochenlang Temperaturen weit über 30 und teilweise sogar 40 Grad Celsius haben die Atmosphäre besonders durstig gemacht. Die heiße Umgebungsluft saugt Böden und Flüsse förmlich aus. Im Grunde steckt dahinter einfache Physik, erklärt der Umweltsystemwissenschaftler Dominik Schumacher von der ETH Zürich.
4: Das kennen Sie wahrscheinlich, wenn Sie Wäsche draußen trocknen. Bei 10, 15 Grad passiert nicht viel, es dauert ewig. Aber im Sommer bei 25 Grad oder mehr trocknet das dann relativ schnell, selbst im Schatten. Und das ist im Prinzip genau der entscheidende Unterschied.
3: Die Klimaerwärmung verstärkt nicht nur Hitzewellen, sondern auch die Verdunstung zusätzlich. Die Böden sind dadurch deutlich trockener, als sie in einer Welt ohne Klimaerwärmung wären, so das Ergebnis der Analyse.
1: Und das waren die Nachrichten mit Miriam Reichel. Das Wetter.
5: Sonnenschein und Wolken wechseln weiterhin. Auch ein paar Regenschauer oder einzelne Gewitter sind dabei. Vorerst vor allem vom Salzkammergut und den Hohen Tauern bis ins Südburgenland. Am Nachmittag eher wieder in und um Niederösterreich. Lebhafter bis kräftiger Nordwestwind und maximal 18 bis etwa 26 Grad. Morgen 20 bis 28 Grad und viel Sonne. Von Linz und Klagenfurt ostwärts vorübergehend auch windig, etwas mehr Wolken und einzelne Schauer. So viel zum Wetter mit Nicola Biermeier.
6: Es ist 10:04. Das ist der Radio Burgenland Verkehrsservice. Bei uns im Burgenland ist es derzeit ruhig. In Wien auf der Grünbergstraße gibt es stadteinwärts Stau und bis zu 10 Minuten Zeitverlust vor der Baustelle bei der Schönbrunner Brücke.
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6: Und bei uns gibt es gleich Musik aus Österreich. Song Contest, erprobte Musik aus den 80ern.
7: Der Blumen im Asphalt, Gefühle statt Gewalt.
6: Gary Lux singt gleich bei uns. Und am Ende war immer der Bossa Nova schuld, oder? Lieblingssitz mit Kultcharakter gleich am Donnerstagvormittag. Und jetzt bin ich der Karl Eisel auf Radio Burgenland. Einen feinen Donnerstag.

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1: Einen Notfall-Nasenspray, der Adrenalin enthält. Den gibt's jetzt für Allergiker. Angewendet wird der Spray bei schweren allergischen Reaktionen und er kann auch den klassischen Adrenalin-Pen, also diese Spritze, die Sie da vielleicht schon kennen, ersetzen. Was die Vorteile des neuen Sprays sind, darüber hat Petra Berghofer mit Apothekerin Karin Hild aus Frauenkirchen gesprochen und auch nachgefragt, wie und wo dieser Notfallspray in Österreich erhältlich ist.
2: Der Nasenspray wurde europaweit zugelassen, hat aber in Österreich noch keine eigene Zulassung. Das heißt, er muss noch aus dem Ausland importiert werden, was aber mit einem Rezept kein Problem ist. Es ist nur so, die Krankenkasse zahlt ihn dann nicht.
3: Also noch ist der Spray selbst zu bezahlen, aber warum könnte er es denn wert sein? Was sind denn die zentralen Vorteile?
2: Er ist kleiner als der Pen, also man kann ihn leichter bei sich tragen. Er hält ein bisschen länger und ist ein bisschen weniger temperaturempfindlich.
3: Wenn wir an die konkrete Anwendung denken, für wen wäre der Spray denn besonders geeignet?
2: Für Leute, die Spritzenangst haben zum Beispiel, wäre das eine Alternative. Zum Beispiel auch für Leute, die sehr viel Fett am Oberschenkel haben, wo der Pen dann nicht so gut wirken kann.
3: Worauf sollte man denn bei der Anwendung aufpassen?
2: Beim Spray ist es wichtig, den gerade in die Nase zu schieben, damit er Richtung Stirn schaut und nicht gegen eine Nasenwand drücken. Nach den Sprühen dann aber nicht schnüffeln und extra hochziehen, das ist dann auch nicht gut.
3: Auch wenn man den Nasenspray schon angewendet hat, im Ernstfall ist es auf jeden Fall wichtig, dass man gleichzeitig auch Hilfe holt.
2: So eine schwere allergische Reaktion, wo ein allergischer Schock folgen kann, ist ein echter medizinischer Notfall, also da unbedingt den Notarzt anrufen, so schnell wie möglich.
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1: Mit Patricia Spieß. Eröffnung der Feuerwehr-Weltmeisterschaft heute Abend in Eisenstadt. 1500 Teilnehmerinnen und Teilnehmer aus 17 Nationen sind bei dem Mega-Event dabei. Am Freitag wird trainiert, am Samstag beginnen die Löschbewerbe. Geburt des 500. Babys in diesem Jahr im Krankenhaus der Barmherzigen Brüder in Eisenstadt, das ist ein Mädchen. Im Vergleich zum Vorjahr ist die Zahl der Geburten im Krankenhaus in Eisenstadt bisher um 6% gestiegen. Basketball-Vizemeister Oberwart bedient sich am Transfermarkt bei der Konkurrenz. Die Gunners verpflichten den Amerikaner Larry Weiss von den Edmonton Swans. Der 26-Jährige ist der dritte neue US-Legionär im Oberwart-Kader für diese Saison. Und jetzt zum Wetter.
0: Da gibt es heute viele Wolken, aber auch viele Sonnenstunden. Ein richtig bunter Mix heute bei uns im Burgenland. Meist bleibt es trocken. Einzelne Regenschauer und Gewitter sind dabei. Aber ergiebig regnen wird es heute leider nicht. 22 bis 26 Grad die Tageshöchstwerte. 22 Grad in Andau, in Lutzmannsburg 21 Grad und in Rechnitz hat es derzeit 17 Grad. Morgen am Freitag gibt es Sonne, Wolken und Wind. Morgen meist trocken bei ähnlichen Temperaturen wie heute. Radio Burgenland Verkehrsservice um 10.33 Uhr. Bei uns im Burgenland kommen Sie ohne Probleme voran. In Wien auf der Grünbergstraße gibt es statt einwärts Stau und bis zu 10 Minuten Zeitverlust vor der Baustelle bei der Schönbrunner Brücke. Gute Fahrt!
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0: Eine echte Legende, ein Wiener Original, gleich zu Gast bei uns in Mahlzeit Burgenland. Und singen kann sie auch noch. Und wie?
1: Du bist das Sensation.
0: Die Jazz-Gitte. Pures Leben und volle Energie und voller Enthusiasmus. Gleich bei uns in Mahlzeit Burgenland live zu Gast das große Interview zum 80er. Gleich nach 11 hier bei uns auf Radio Burgenland.

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1: Am Mikrofon ist Miriam Reichel. Im Krieg zwischen den USA und dem Iran ist kein Ende in Sicht. Washington bombardiert den Iran seit 12 Tagen. Teheran greift US-Stützpunkte an. Die Straße von Hormus ist blockiert, der Ölpreis steigt. Sind Verhandlungen jetzt vom Tisch? Rosa Leyen hat den Sprecher des iranischen Außenministeriums gefragt.
2: Damit Dialog stattfinden kann, braucht es eine Grundlage. Die Vereinigten Staaten haben diese Grundlage zerstört. Vergessen wir nicht, es ist das dritte Mal im vergangenen Jahr, dass wir von den Vereinigten Staaten und Israel angegriffen werden, während wir Verhandlungen führen. Diesmal, nachdem die Absichtserklärung unterzeichnet worden war, persönlich vom Präsidenten der Vereinigten Staaten. Dennoch schließt der Sprecher des iranischen Außenministeriums Verhandlungen nicht aus. Die Botschaft, die Ismail Barak nicht müde wird zu wiederholen: Bevor der Iran angegriffen wurde, gab es kein Chaos in der Straße von Hormuz. Die Aggression stamme aus den USA und Israel. Der Iran wäre immer nur auf zivile Nutzung von Atomkraft ausgewiesen und verteidige lediglich seine Souveränität.
1: In New York starten heute die Hearings zur Nachfolge von UNO-Generalsekretär Antonio Guterres. Seine zweite und damit letzte Amtszeit läuft Ende des Jahres aus. Vier Kandidatinnen und zwei Kandidaten sind nominiert. Guterres betont, es sei eindeutig Zeit für die erste Frau an der Spitze der Vereinten Nationen. Nach Österreich. Viele Kinder und Jugendliche in Deutschförderklassen fallen durch. Das zeigt eine Auswertung des Bildungsministeriums. Zuletzt wurden österreichweit 48.000 Schülerinnen und Schüler mit mangelnden Deutschkenntnissen in solchen separaten Klassen oder Kursen unterrichtet. Viktoria Waldhäusel berichtet.
3: Rund 22% aller Kinder und Jugendlichen, die wegen mangelnder Deutschkenntnisse separate Förderklassen oder Kurse zusätzlich zum regulären Unterricht besucht haben, mussten die Schulstufe wiederholen. Fast jede vierte Schülerin bzw. jeder vierte Schüler mit außerordentlichem Status fällt also durch, wie die Austria Presseagentur berichtet. Dazu Bildungsforscherin Susanne Schwab von der Uni Wien.
4: Ich denke, die Zahlen zeigen einfach deutlich, dass wir ein Problem mit Sprachförderung in Österreich haben. Deutschförderklassen sind nicht der richtige Weg zu einer effektiven Förderung.
3: Das von den NEOS geführte Bildungsministerium plant für das kommende Schuljahr, den Aufstieg mit nur mangelhaften Deutschkenntnissen zu erleichtern. Außerdem sollen Schulen selbst entscheiden können, ob sie jene mit Förderbedarf in separaten Klassen oder auf integrativere Art unterrichten.
1: Bei einer Bundesheerübung in Oberösterreich hat eine Leuchtgranate einen Waldbrand ausgelöst. Beim Truppenübungsplatz Ramsau bei Mollen hat sich das Feuer auf eine Fläche von 500 Quadratmetern ausgebreitet. 7 Feuerwehren waren bis in die frühen Morgenstunden im Löscheinsatz. Das waren die Nachrichten mit Miriam Reichel. Das Wetter.
5: Windig ist es heute. Mit dem teils kräftigen Nordwestwind ziehen ein paar Wolken und vereinzelt auch Schauer oder Gewitter durch. Zumindest zeitweise zeigt sich aber überall auch die Sonne. Länger sonnig ist es von Vorarlberg bis Kärnten. Höchstwerte heute 18 bis 27 Grad. Morgen dann bis zu 28 Grad und viel Sonne. Von Linz und Klagenfurt ostwärts vorübergehend auch wieder windig, etwas mehr Wolken und einzelne Schauer. Am Wochenende teilweise heiß, am Samstag viel Sonne, am Sonntag zunehmend gewittrig. So viel zum Wetter mit Nicola Biermeier.
6: Es ist 11:04, das ist der Radio Burgenland Verkehrsservice. Bei uns im Burgenland kommen Sie gut voran. Wir schauen nach Wien. Auf der Grünbergstraße gibt es statt einwärts Stau und bis zu 10 Minuten Zeitverlust vor der Baustelle bei der Schönbrunner Brücke.
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6: Gute Sänger gibt's genug, aber mit wem hat man wirklich Spaß? Sagt die Frau, die heute in Mahlzeit Burgenland zu Gast ist, und bei ihr passt wirklich beides. Jessica, die herzlich willkommen in Mahlzeit Burgenland.
7: Ja, grüß dich gut, Thomas.
6: Das große
7: ist mir eine Freude, echt, weil ich war schon lange nicht da.
6: Wir freuen uns sehr,
7: dass du da bist. Dann kriege ich gleich so einen Fashion-Moderator.
6: Das ist ein Kompliment. Zum 7. Mal mittlerweile bei uns, und das ist wirklich sehr erfreulich. Zum 80er ein großes Interview. Wir blicken zurück auf Höhen, auf Tiefen, auf ein Leben voller Musik und voller erfrischender Ehrlichkeit.
7: Ja, machen wir.
6: Schauen wir mal, wo die Reise hingeht. Mahlzeit.

0: Normalerweise müssen wir denen immer lang vorstellen, wer denn heute zu Gast ist, was er oder sie gerade macht, gemacht hat, geschrieben hat, gesungen hat. Ich sage nur, die Jazz-Kitty ist bei uns in Mahlzeit-Burgenland, das freut uns sehr. Und die Frage, wie geht's zu Beginn eines Gesprächs, die soll heute nicht nur eine Floskel sein, so quasi, Kitty, wie geht's das, sondern ich stelle die Frage, weil du deine Krebsdiagnose selbst öffentlich gemacht hast, weil du willst, dass man dich darauf anspricht.
1: Ja, weil...
0: Oder dass man darüber spricht, besser gesagt.
1: Ja, es ist ganz wichtig, dass man zur gesunden Untersuchung geht, gell? Weil das war ja nichts am Ö-Punkt. Das war so nicht einmal ein Warzen, sondern so ein Stückchen hartes Knorpel. Und ich habe halt gelätzelt. Und das ist mir am Zager gegangen, auf Deutsch gesagt, ja. Und war ich beim Hautarzt und da haben sie halt den bösartigen Hautkrebs festgestellt. Und das ist aber einer, der wirklich schnell streut, ja. Na, das haben sie rausgeschnitten, dann habe ich natürlich nicht die Hand ruhig gehalten, dann ist die Wunden, also das Zugnadel da aufgegangen. Und dann haben wir eine Hauttransplantation, aber jetzt ist schon auf dem Weg der Besserung und es hat schon einen großen und dann
0: perfekt.
1: Alles, was wir suchen haben können, hat es nicht gestreut, aber ich habe noch, wenn das abgeheilt ist, da kriege ich so ein Kontrastmittel. Da schauen sie sich dann den ganzen Körper an. Und da werden wir sehen, ob es irgendwo gestrahlt hat oder nicht, weiß man nicht. Und Bestrahlungen kriege ich auch noch. Aber den Kopf haben sie mir schon untersucht. Und jetzt habe ich eine Bestätigung, dass ich blöd sein darf. Weil die haben festgestellt, dass ich irgendwo vor langer Zeit einen kleinen Schlagel gehabt habe. Also ich habe die Bestätigung, dass ich deppert sein darf.
0: Die Lebensfreude, ist doch gut, oder? Das ist perfekt. Die Lebensfreude in deinem Kopf ist auf alle Fälle nicht verloren gegangen. Und das
1: naja,
0: ist
1: die
0: ganz,
1: Wahrheit
0: ganz wichtig.
1: Ist, weißt du, es gibt bei jeder, ich weiß nicht, da muss ich im Radio sagen, bei jeder Scheiße gibt es auch was Gutes dabei.
0: Das stimmt. Das sagt dann der Arzt dann auch nachher. Finde die Situation in diesem schlechten Moment, wo du doch irgendeinen einen Vorteil auch noch aus der ganzen Situation ziehen kannst.
1: Ja, es gibt überall einen Vorteil, ja. Nur Nachteil gibt es.
0: Ja. Gibt es bei dir eine wirkliche Zeitrechnung vor und nach der Diagnose oder sagst du, da machen wir einfach weiter?
1: Nein, ich merke mir keine Datum, es ist mir auch wurscht.
0: Aber ich meine, vom Gefühl her, ist es so, was ein großer Einschnitt?
1: Naja, natürlich macht man sich Gedanken, aber schau, ich bin 80 Jahre. Ich habe ja wirklich im Leben nichts auslassen. Also brauchst du mir auch nicht lauten. Vor was ich Gedanken habe, ist, wenn man irgendwie da niederliegt und nicht mehr Herr seiner Sinne ist oder wenn ich nicht mehr das machen kann, was mir Spaß macht, dann würde ich, wer immer da verantwortlich ist, gerne in die Höhe, geht nicht, weil für einen Teufel bin ich nicht schlimm. Egal, wo auch immer, ja, dann würde ich gern gehen.
0: Ja. Jazz geht die heute bei uns in Mahlzeit Burgenland. Jetzt bleibt sie auf alle Fälle noch und jetzt gibt's mit dem Sonnenschein im Herzen.
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0: Schön habt ihr es gemacht. Ihr glaubt vielleicht, ich sing das nur. Nein, ich lebe das auch. Sonst hätte ich mir ja schon längst aufgehängt. Das geht vielleicht, wenn man es leichter nimmt. Und wenn einer lacht, freust du ja auch. Also, lach ein bisschen, wann ein bisschen, lach ein bisschen, wann ein bisschen, lach ein bisschen, wann ein bisschen.
3: Das große Interview mit Jess Kitty heute in Mahlzeit Burgenland. Aus einem ganz bestimmten Grund, nämlich ein Runder steht oder ist angestanden. Im Mai bist du 80 geworden.
4: Ja, ich gehe schon ins 81.
3: Naja, bitte, perfekt.
4: Zwei Monate habe ich schon geschafft.
3: Du hast gesagt, du hast nichts ausgelassen in deinem Leben gerade vorher schon. Es gibt nichts, was du bereust. Ist es tatsächlich so? Keine Sache, die du bereust?
4: Ja, schon. Und zwar eine einzige Sache. Ich war ja immer sehr dick und habe auch immer gern gegessen. Und ich habe einmal, wie ich in Israel war, bin ich auf 72 Kilo und das hätte ich sollen halten. Das hat mir aber dann ein Arzt auch gesagt, weil ich wollte mir meine Füße, da sind wir so Dings übergehängt, wollte man machen. Und er hat gesagt, gut, ich operiere Ihnen das, wenn Sie noch 10 Kilo abnehmen und das 5 Jahre halten, weil sonst werden sie das brauchen und recht hat er gehabt. Also das tut mir leid, weil da hätte ich mir sehr viel erspart an Gesundheitsproblemen.
3: Mhm, okay.
4: Also nicht wegen der Schönheit, weil aus einer schieren Dicken kannst du keine schöne Dünne machen. Also, aber ich war immer eine hübsche Dicke. Also nicht wegen denen, aber wirklich wegen der Gesundheit. Da hätte ich mir wirklich viel erspart. Aber und sonst tut mir gar nichts.
3: Was hätte denn die junge Martha Bodal gern von der älteren Jess Kitty gewusst? Was würdest du deiner jüngeren Ich ausrichten?
4: Das Leben ist erst schön mit der Erfahrung, die man macht.
3: Und was war die wildeste Zeit in deinem Leben?
4: Das weiß ich nicht, weil es war nicht wild, es war alles normal.
3: Auch die
4: du meinst Radiwaberl?
3: Ich spreche von Radiwaberl.
4: Nein, das war ja Erfahrung und das war lustig. Und die Leute, also am Anfang, die waren ja voll lieb. Also das war ja eine lustige Zeit und der Stefan war ja Stefan habe ich geliebt. Ja.
3: Stefan Weber, der Gründer von Radiwaberl.
4: Ja.
3: Darüber wollen wir gleich ausführlich sprechen, nämlich wie das war bei Radiwaberl, wie es dazu gekommen ist, welchen Job du dort hattest sozusagen. Und für die Jungen, was ist Radiwaberl überhaupt?
4: Das habe ich mir auch gefragt.
3: Gehen wir gleich.

0: Mahlzeit Burgenland. Jess Kitty heute bei uns zu Gast in Mahlzeit. Es war immer mein Ziel, Tradiwabal zur extremsten und obszönsten Band zu machen und ich glaube, das haben wir geschafft, sagt Stefan Weber, den du gerade schon angesprochen hast, den Gründer von Tradiwabal. Hat er es geschafft, der Stefan Weber?
1: Ja, für die damalige Zeit auf jeden Fall, aber für mich war es erstens einmal mit wirklich ganz lieben Menschen und kreativen Menschen zusammenzuarbeiten und allein wie ich zu der Band gekommen ist, das ist schon eine super Geschichte.
0: Wie war das?
1: Weil in meinem Jazzclub waren an einem Tag keine Leute und ich habe gesagt, was ist los? Habe ich die Pest oder irgendwas? Und die haben alle gesagt, nein, heute ist ein Tradiwabal-Konzert. Sag ich, was ist Tradiwabal? Naja, das ist so eine Rock-Schock-Horror-Gruppe, die persiflieren. Aha. Naja, und dann so um 12:30 kommt ein Mensch in mein Lokal mit Stiefeln, wie ein Cowboy und lange Zoden. Und das war der Herr Stefan Weber. Und der schaut mich an, sieht mich. Ich habe damals 130 Kilo gehabt. Und sagt, dich brauche ich bei Tradiwabal. Sag ich, aha, was soll ich dort tun? Oder gesagt, was du willst. Sag ich, ja, vielleicht singe ich. Sagt er, ja. Sag ich, und was ziehe ich an? Ja, was du willst. Ja, und so mein allererstes Tradiwabal-Konzert war unplugged in einem langen Kleid mit Prater Blumen.
0: Blühen die Bäume.
1: Du weißt das eh schon, hast du? Ja. Und die Leute haben geschrien und Gitti, wir lieben dich. Na, das hat mir gefallen. Und dann ist er gekommen und hat gesagt, naja, Gitti, du willst nicht bei Sadomaso mitmachen. Sag ich, ja, aber was ziehe ich da an?
0: Ja, was ziehst du aus,
1: oder? Auch so eine Corsage und so. Und ich habe mir gedacht, na, aber der, wie komme ich mit meiner Figur in eine Corsage?
0: Das
1: und wie bändige ich meine Beine? Na, dann haben wir mal Stützstrumpfhosen gekauft. Netzstrumpfhosen. Und das war in der damaligen Zeit in meiner Größe, eine Netzstrumpfhose zu bekommen. Das war schwer, gell?
0: Und das war in den 80ern, oder? 80er Jahre.
1: Ja. Und dann bin ich zu der Miedermacherin gegangen und habe gesagt, du, kannst du mir eine Corsage machen, wo man die schönen Dinge sieht und die anderen versteckt? Die hat mich angeschaut, dann hat sie einen Maßstab genommen und gesagt, ja, das machen wir. Und so war das dann.
0: Es gibt ein legendäres Konzert im Burgenland in der Cellermühle.
1: Ja, da haben wir, ich glaube, da haben wir öfter gespielt. Ja.
0: Ja, es gab eines, wo du die Leute zum Stage, nein, du bist als zum Stage-Diven quasi ins Publikum gesprungen, oder wie war das?
1: Ja, da habe ich meine Übung verletzt und dann haben sie mich ins Spital geführt und haben einen Schleimbeutel rausgenommen am Ellbogen. Ja.
0: Also alles gegeben auf der Bühne. War das ein bisschen ein Befreiungsschlag, auch damals in diesen muffigen 80er Jahren so eine Persiflage auf die Bühne zu bringen?
1: Nein, es war eine Gaude und das, schau, ich bin ein Mensch, je schräger das Ding, desto lieber ich. Ich habe mir da gar nicht so viel überlegt, es hat Spaß gemacht, es waren liebe Leute und es waren sehr viele gescheite Leute dabei. Gell? Der Franz, oder wie der geheißen hat, bitte, wir sind irgendwo hingekommen, der hat eine Kronenzeitung genommen und hat frei irgendwas geredet. Der hat nur am Anfang gefragt, wer sind die Arschlöcher vom Dorf oder von der Stadt? Und der hat das aus dem Stegreif, ja. Und der General Kugelhupf, ich meine, der war schon ein bisschen nicht ganz dicht, aber der hat Sachen gemacht, das war Wahnsinn, ja. Und die Mädels, ich kann mich erinnern, die immer in Weiß angezogen war, das ist die Ärztin. Ich weiß gar nicht mehr, wie es kann. Es sind auch schon viel gestorben, es ist schon so lange her.
0: Man braucht viel Hirn für eine gute Parodie in Wirklichkeit.
1: Absolut. Na gut, das Oberhirn war der Stefan, ja.
0: Ist verstorben.
1: Und es war, ich meine, nachher dann, da war ich nicht mehr dabei, da waren schon Leute dabei, die haben das nicht persifliert, die waren wirklich so. Und das hat mir dann eigentlich nicht mehr gefallen, aber da war ich dann auch schon beschäftigt mit meiner eigenen Karriere.
0: Genau, nach Tradiwabal.
1: Aber der Stefan Weber, danke, lieber Stefan, wo immer du dich befindest, aber der Stefan hat mir bühnengeil gemacht, ja. Das hat mir gefallen.

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1: Mit Patricia Spieß. In Kizze erinnert jetzt eine neue Gedenktafel an den DDR-Flüchtling Hartmut Tautz. Der 18-Jährige ist dort bei einem Fluchtversuch in den Westen vor 40 Jahren durch Hunde der kommunistischen Grenzpolizisten schwer verletzt worden und gestorben. Feierliche Übergabe des Kehri-Medienpreises an Erich Jantsch aus Neufeld, den ehemaligen Fotograf der SPÖ-Wochenzeitung BF. Beim Festtag der Stiftung Anfang Juni war Jantsch krankheitsbedingt nicht dabei. Landeshauptmann Hans-Peter Doskozil hat ihm den Preis nun persönlich übergeben, gemeinsam mit dem Stiftungsvorstandschefs Michael Gerbaufsitz und Georg Behm. Gewürdigt wurde Jantschos Lebenswerk, das 100.000 Fotografien umfasst. Beim Weltcup der Sportschützen in Hangzhou in China geht heute Richard Zechmeister aus Eisenstadt bei einem Bewerb mit der Schnellfeuerpistole an den Start. In dieser Disziplin hat Richard Zechmeister dieses Jahr schon EM-Bronze geholt. Und jetzt zum Wetter im Burgenland.
0: Sonnenschein und Wolken wechseln heute einander ab. Ganz vereinzelt kann es auch Regenschauer und Gewitter geben, vor allem im Norden und Mittelburgenland. Temperaturen, die steigen auf bis zu 26 Grad. Aktuell hat es in Eisenstadt 23 Grad, in Lutzmannsburg sind es 22 und in Rechnitz aktuell 18 Grad. Die heutige Nacht, die bringt teilweise klaren Himmel, teilweise aber auch ein paar Wolken, aber auf alle Fälle geht es trocken durch die Nacht. Die Temperaturen sinken auf 15 bis 10 Grad und morgen Freitag Sonne, Wolken und deutlich mehr Wind als heute, die Temperaturen ähnlich mit 22 bis 26 Grad. Radio Burgenland Verkehrsservice um 11.31 Uhr. Derzeit ist es ruhig auf Burgenlands Straßen. In Wien auf der Grünbergstraße gibt es statt einwärts Stau und bis zu 10 Minuten Zeitverlust vor der Baustelle bei der Schönbrunner Brücke. Gute Fahrt!
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0: Hier ist Radio Burgenland, Mahlzeit Burgenland, heute bei uns zu Gast Jess Gitti. Viel mitgemacht im Leben, viele Höhen und Tiefen und trotzdem nicht nur die Goschen behalten, die große Goschen, die du hast, wenn ich das mal so sagen darf, sondern auch die große Herzlichkeit. Vor allem im Wien der 50er, 60er Jahre der Nachkriegszeit, als du ein junges Mädchen, eine junge Frau warst, als Halbjüdin hast du da sicherlich einiges auch gesehen und miterlebt. Deine Mutter war Jüdin.
1: Ja, wo nicht immer mein Vater alles hat das Leben geritten, weil meine Oma und die haben es alle verkauft. Ja.
0: Wie war denn das da in wenige Jahre nach dem Krieg, nach dieser schrecklichen Zeit in Wien
1: also,
0: aufzuwachsen?
1: Bei uns zu Hause wurde nicht darüber gesprochen. Mhm. Also so jetzt. Nur ich hatte natürlich ein Erlebnis, wo eine alte Frau, meine Mutter wollte gerade in Rollbalken runterlassen.
0: Die haben ein Geschäft gehabt, deine
1: und eine alte Frau, und die hat da gesagt, die alte Saujüdin lebt auch noch. Ja. Und ich habe gar nicht gewusst, was das ist, ja, was das sagt. Ich habe nur gewusst, sie schimpft meine Mutter. Und meine Mutter hat das Rollbalkenstangl gehabt in der Hand und da den Rollbalken. Und ich wollte das Stangl, wollte der alten eine überzünden, weil ich mir gedacht, wer schimpft meine Mama, ne? Und meine Mutter ist bloß und hat gesagt, geh mal eine. Also da habe ich gesehen, wie diese Zeit Menschen verängstigt hat. Ja, also es ist ja, meine Mutter hat auch immer gesagt, schau Gitterl, das war eine Zeit, wo der Vater den Sohn und der Sohn den Vater oder umgekehrt verraten hat und man hat niemanden trauen können. Ja. Und es waren ja unterschiedliche Menschen. Es waren Menschen, die waren wirkliche Nazis und dann waren halt Leute, die aus Angst Mitläufer waren, die ja auch nicht schlechte Menschen waren. Die wollten halt was feig waren oder ich weiß es nicht, ja, Angst gehabt haben um ihren Dasein.
0: Und
1: ja.
0: Deine Mutter hat nach dem Krieg auch, war sie sehr großzügig emotional, mit
1: ja, weil meine Mutter,
0: Nazis einkauft haben bei euch, ehemalige
1: ja,
0: Nazis.
1: So bin ich aufgewachsen, weil meine Mutter hat einen Standl gehabt, Lebensmittelstandl am Vorgartenmarkt und der Nachbar hat halt vielleicht auch aus Futter nicht gesagt, ja, du bist doch eine Jüdin, warum verkaufst du denen, wo es, das sind ja Nazis. Und meine Mutter hat gesagt, das sind Menschen, das muss eine Ruhe sein und ich schenke ihnen das nicht, ich verkaufe ihnen das. Und die müssen auch essen. Und so bin ich aufgewachsen, in so einem Umfeld. Das habe ich ja alles gar nicht bewusst mitbekommen, sondern das habe ich gehört. Und ich habe gesehen, wie meine Mutter das gehandhabt hat.
0: Daraus hat sich für dich eine Lebenseinstellung entwickelt. Du unterteilst nur in zwei Kategorien von Menschen.
1: Ja, die Arschlöcher und die Netten. Und von den Arschlöchern versuche ich, mich fernzuhalten. Aber das hat nichts mit Nationalität oder mit irgendwas zu tun oder mit Glauben. Weil leider Gottes gibt es nicht nur gute Menschen.

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1: 71er, ein paar Jahre.
0: Jess GT ist bei uns zu Gast. Wir kochen natürlich auch in dieser Sendung. Es gibt heute von dir ausgesucht Putenrouladen. Warum eigentlich dieses Rezept?
1: Weil es gut ist.
0: Blöde Frage, blöde Antwort, einfache Antwort.
1: Weil es mir schmeckt. Es ist eigentlich so wie Rindsrouladen, aber ich habe Putenfleisch genommen, weil ich vertrage das Rindfleisch nicht so gut. Gell? Und die schmecken gut und das kann man aufwärmen, wenn man nicht alles zusammen isst. Ja. Und es passt der Reis dazu, es passen Nudeln dazu oder Knödel, wie man halt will. Mit einem guten Saftel, das ist schon gut.
0: Hat das Kochen für dich irgendeinen einen besonderen Stellenwert? Ist es was, wo du runterkommst? Ist es was, was du gern machst? Was Sinnliches ist für dich?
1: Schau, die Wahrheit ist, wenn ich nicht Lust aufs Kochen habe und mit Liebe koche, sollte man es gleich lassen.
0: Wie alles im Leben.
1: Weil
0: eigentlich,
1: das schmeckt
0: oder?
1: Mir.
0: Ja.
1: Und gelernt habe ich ja in Israel Köchin.
0: Ja.
1: Und nur aus Eitelkeit habe ich dann die Küche verlassen. Ja, von dem Dampf habe ich so wie Mitesser gekriegt, gell? Das hat mir gar nicht gefallen.
0: Das war der Grund?
1: Dann habe ich, was?
0: Das nein, war der Grund? Da,
1: ich habe eineinhalb Jahre in einer Großküche gearbeitet. Ja. Und das war wirklich Schwerstarbeit.
0: Du hast sehr viel gemacht.
1: Und habe es aber gut gemacht. Und der Küchenchef, das war ein Deutscher, der hat mich sehr geliebt. Na, du kleine Dicke, geh jetzt ins... hat er immer gesagt zu mir. Geh jetzt ins Kühlhaus und hol mich und ich bin da Kilometer marschiert. Es war Schwerstarbeit. Und ich habe dann, aber die Wimmeln haben mir gar nicht gefallen und habe dann einen Job als Kellnerin bekommen in einem sehr, also in einer guten Bar, so in Eisbar. Und da habe ich wirklich viel mehr Geld verdient und das mit meinem Schmäh noch mehr. Ja. Also ich glaube, ich habe in Israel den Leuten wirklich den Schmäh beigebracht, dass man da auch einen Tipp gibt.
0: Das heißt was. Aber du hast sehr viele Jobs gemacht, vor allem in deiner Zeit in Israel, die auch hart waren tatsächlich.
1: Du hast ja, ich war drei Jahre Putzfrau.
0: Ja?
1: Ja, aber. Und mein Vater hat ja mit 16 Jahren gesagt, du blöde Nuss, du kannst ja nicht einmal einen Besen halten. Und ich geschaut, wie bin, habe ich gesagt, und wer hat mir es gezeigt?

0: Mahlzeit Burgenland am Donnerstag. Es ist meistens wichtig, dass man eine Sache, die man gern macht, auch wirklich mit Freude macht, weil dann wird man automatisch gut darin. Oder um das mit den Worten von der Jazz-Kitty zu sagen, die heute bei uns zu Gast ist. Wenn man gut ist, dann...
1: Wenn man gut ist, ist man gut, aber wenn man nicht so gut ist, macht es auch nichts.
0: Und du warst in vielen Dingen, die dir Spaß gemacht haben, gut einfach, oder?
1: Ja, manchmal bin ich gut, manchmal greife ich halt quasi in Gatsch.
0: Das war die radiotaugliche Version fürs ins Klo greifen, oder? Du hast in den 70er Jahren die Liebe zum Jazz entdeckt und zwar ganz zufällig, weil du ein Privattaxi warst sozusagen, oder?
1: Ja, kann man so definieren. Ich habe im Café Alt Wien als Kellnerin gearbeitet und da waren halt auch viele Künstler und Musiker. Und einer hat halt gesagt, naja, da gibt es ein lebendes Lokal im 7. Bezirk in der Schottenfeldgasse, der Jazz Freddy. Und da spielen sie lebende Musik. Sag ich, was für Musik? Sagt er noch Jazz. Sag ich, weiß ich nicht. Weil in meiner Jugend haben ja die Schlager geswungen, ja. Ich meine, die Katharina Valente war eine tolle Schlagersängerin, aber auch eine gute Jazzsängerin auch, ja. Und ich habe die Ella Fitzgerald heiß geliebt bis heute. Aber die Wahrheit ist, ich habe mir keine Gedanken gemacht, was das für Sängerin ist. Bei mir gibt es bei der Musik, macht mich glücklich, gefällt mir, ja, nervt, nein, danke. Aber wenn du in einer Gesellschaft bist und den anderen gefällst, na, dann musst du reinpassen.
0: Du bist dann in dieses Jazzlokal, ja, im 7. mitgefahren?
1: Ja, ich habe halt den mitgenommen und sind wir rein. Und der Jazz Freddy hat aufgelegt und es war Swingmusik. Und ich bin dort gekupft am Sitz. Und dann irgendwann um 1:30 oder 2 in der Früh hat er gesagt, ich gehe jetzt heim, weil der hat ihn Sinn. Und dann hat er gesagt, na, also Kittel, wenn du nicht auf Jazz stehst, dann weiß ich nicht, wer auf Jazz steht.
0: Dir fällt das Heimgehen in dieser Frage.
1: Ja, und dann hat der Jazz Freddy eine Könnerin gesucht. Ja. Und da habe ich mir gedacht, das war Leibwand.

0: Habe ich gar nicht so schlechte Geschäfte gemacht. Und dann habe ich den Vertreter getroffen vom Santora Café.
1: Ja.
0: Und der sagt, ja Gütl, wo treibst du denn noch mal tun? Was machst du? Sag ich, ich bin jetzt, wie sagt man, Versicherungsberaterin. Und der kriegt dann Lochkrampf. Sagt er, du bei einer Versicherung, geh bitte. Du bist ja prädestiniert für die Gastronomie. Und ich goschert, kein Geld in der Tasche. Sag ich, ja, wenn in die Gastronomie, nur dann selbstständig. Der schaut mir an, sagt er, ich hab was für dich.
1: Das war das Kaffeezuckerl.
0: Kaffeezuckerl, und meine Tante hat mir damals 100.000 Schilling geborgt. Und so hat das Unglück begonnen.

0: Die Gemeinde Fussach befindet sich am südlichen Ufer des Bodensees in Vorarlberg. Sie wurde bereits im 9. Jahrhundert urkundlich erwähnt und war im Mittelalter einer der wichtigsten Warenumschlagsplätze im Bodenseeraum. 1854 ereilte eine Brandkatastrophe die Gemeinde. Viele Häuser und die Kirche brannten ab. Nach dem Wiederaufbau musste die Kirche bald erneut renoviert werden und Mitte des 20. Jahrhunderts wurde sie wegen Baufälligkeit abgebrochen und ein moderner Kirchenraum errichtet und in engem Kontakt mit Künstlern und Künstlerinnen gestaltet. Diese neue Kirche wurde, wie auch schon die vorhergehenden Kirchenbauten, dem heiligen Nikolaus geweiht. Von der alten Pfarrkirche in Fussach in Vorarlberg blieb der Turm erhalten, in dem heute 5 Glocken läuten.
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2: Herzlich willkommen zum Mittagsjournal, heute mit diesen Themen. In Österreich gibt es nach wie vor keine einheitlichen Qualitätsstandards für Feriencamps. In der französischen Urlaubsregion unweit von Bordeaux wüten massive Waldbrände und rund 2 Millionen Menschen hören am Tag die ORF-Regionalradios. Aus dem Journalstudio begrüßt sie Andreas Lechner. In den Sommerferien wird die Kinderbetreuung für berufstätige Eltern oft zur Herausforderung, denn jedes Kind verbringt durchschnittlich eine Woche im Jahr laut Arbeiterkammer in einem Feriencamp. Einheitliche und verpflichtende Qualitätsstandards gibt es aber nicht. Viktoria Waldhäusl, warum ist das so?
3: Das liegt wie so oft daran, dass hier nicht der Bund, sondern die Länder zuständig sind. Die Grünen haben trotzdem eine Anfrage an die Familienministerin gestellt und warnen vor, Zitat, esoterischen, freikirchlichen und sozial-utopischen Angeboten. Die Familienministerin Claudia Bauer von der ÖVP verweist da jetzt unter anderem auf ein österreichweites Gütesiegel, das an Organisationen, die Ferienbetreuung anbieten, vergeben werden kann.
2: Und ist dieses Gütesiegel verpflichtend?
3: Eben nicht. Dieses Gütesiegel wird für Kinderschutzkonzepte vergeben, die die Organisationen freiwillig machen können. Mit Stand heute wurden da 12 Organisationen zertifiziert und zumindest vorerst wird das aber auch freiwillig bleiben, denn schon zu Beginn der Sommerferien haben mehrere Jugendorganisationen, darunter die Kinderfreunde, Pfadfinder und Jungschar, verpflichtende Kinderschutzkonzepte gefordert. Von der Familienministerin wurde das aber abgelehnt mit dem Argument, dass der bürokratische Aufwand für kleinere Vereine zu groß sei.
2: Berichtet Viktoria Waldhäusl. Der anhaltende russische Angriffskrieg gegen die Ukraine hat die EU-Staaten jetzt dazu veranlasst, ein weiteres Sanktionspaket zu schnüren. Die Pläne sehen unter anderem weitere Maßnahmen gegen den russischen Finanz- und Energiesektor sowie ein Einreiseverbot für russische Soldaten in die EU vor. Darauf haben sich die Botschafter der 27 EU-Staaten in Brüssel verständigt. In Frankreich, in der Nähe von Bordeaux, wüten massive Waldbrände. Sie haben in der beliebten Urlaubsregion bereits eine Fläche von 2.400 Hektar vernichtet. Aus diesem Grund mussten auch 12.000 Menschen, darunter viele Touristen, vor dem Feuer in Sicherheit gebracht werden. Denn Brand aus kann noch lange nicht gegeben werden, berichtet in Frankreich Leonie Heitz.
4: Die Löschfahrzeuge sind Tag und Nacht im Einsatz, trotzdem ist das Feuer außer Kontrolle. Ziel der Feuerwehr, die Flammen vor dem Badeort Lèche-Cap-Ferré am Becken von Arcachon bei Bordeaux zu stoppen. 12.000 Menschen wurden vorsorglich in Sicherheit gebracht. Von Campingplätzen, Urlaubszentren und aus den umliegenden Gemeinden. In ganz Frankreich wurde heuer bereits im Juli ein trauriger Rekord gebrochen. 44.000 Hektar sind verbrannt. 12.500 Brände wurden gezählt. So Innenminister Laurent Nunez. So früh im Jahr war die Feuerbilanz in Frankreich noch nie so verheerend. Das Land hat heuer bereits 3 Hitzewellen erlebt, die erste schon im Mai.
2: Radio hören ist in Österreich weiterhin sehr beliebt. Der aktuelle Radiotest zeigt nämlich, dass die Hörerinnen und Hörer zuletzt noch länger dran geblieben sind als zuletzt, im Durchschnitt 3 Stunden und 19 Minuten pro Tag. Ein gutes Zeugnis gibt es einmal mehr für die ORF-Radioprogramme, wie Sebastian Prokop berichtet.
5: Rund 2 Millionen Menschen schalten täglich ihr ORF-Regionalradio ein. Ein Viertel aller in Österreich gehörten Radiominuten entfällt auf die Programme von Radio Steiermark, Niederösterreich, Oberösterreich, Salzburg, Tirol, Vorarlberg, Kärnten, Burgenland und Wien. ORF-Generaldirektorin Ingrid Thurnherr spricht von innovativen Angeboten des ORF, von gut recherchierten Beiträgen und einem Gespür für den Publikumsgeschmack. Ö3 ist die klare österreichweite Nummer 1 mit mehr als 2,4 Millionen Hörerinnen und Hörern täglich. Ö1 erreicht mit seinem Info-, Kultur- und Wissensprogramm rund 740.000 Menschen. Mehr als 300.000 schalten FM4 ein. Der Radiotest, aus dem diese Daten stammen, ist eine gemeinsame Untersuchung des ORF und der Privatradios.
2: Das war das Mittagsjournal mit Andreas Lechner. Das Wetter.
6: Auf gemäßigte 18 bis 27 Grad erwärmt sich die Luft heute. Sie strömt von Deutschland und von Tschechien her zu uns. Dabei frischt der Wind zeitweise lebhaft, im Osten kräftig auf. In den Landeshauptstädten liegen die aktuellen Temperaturen zwischen 19 Grad in Salzburg und 24 Grad in Eisenstadt sowie in Innsbruck. In Wien und St. Pölten gibt es Windspitzen von knapp 50 Kilometer pro Stunde. Sonne und Wolken wechseln einander ab heute Nachmittag. Hin und wieder ziehen kurze, teils gewitterige Regenschauer durch. Trocken bleibt es in Vorarlberg und weiten Teilen Tirols. Trocken wird es im Laufe der Nacht überall. Die Temperaturen sinken dann auf 15 bis 7, vereinzelt bis 3 Grad. Morgen überwiegt der Sonnenschein. Im Osten können etwas mehr Wolken auftauchen und der Wind kann noch einmal kräftig auffrischen. Im Bergland kann es stellenweise kurz regnen. Im ungetrübt sonnigen Westen wird es bis zu 28 Grad warm und in 2000 Meter Seehöhe ist mit 6 bis 12 Grad zu rechnen. So viel zum Wetter von Manfred Bauer.
7: Es ist 7:07, das ist der Radio Burgenland Verkehrsservice. Derzeit alles ruhig auf den burgenländischen Straßen. In Wien auf der Grünbergstraße gibt es stadteinwärts Stau und bis zu 10 Minuten Zeitverlust vor der Baustelle bei der Schönbrunner Brücke.
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7: Sie passt in keine Schublade und das ist das Gute daran, sie passt überall dazu. Und heute ist sie bei uns eine echte Legende in Mahlzeit Burgenland. Jazzkit ist bei uns. Wir blicken zurück aufs Donauinselfest, wo dieser Song, den wir gleich hören werden, zum ersten Mal gelaufen ist. Wie war das? Wie ein Wunder, das erste Mal.
8: Ja, wir haben auf der Hauptbühne gespielt, auch als großer Act. Und ich habe gar nicht so weit gesehen, wie weit die Menschen gestanden sind. Und wir reißen an. Und die schauen alle so blöd, weil sie das Lied nicht kennt haben, gell? Und ich sag dann zu den Buben, stopp! Und der Thomas Strobel, mein Boss, ich sag, Alter, bist deppert, wir kennen da nicht jetzt. Sag, ist ja schon passiert. Und da habe ich dann mit den Menschen die Wundergymnastik gelernt.
7: Auf der Bühne?
8: Ich hab's auf der Bühne gemacht und die haben alle mitgemacht. Und so wurde das Lied dann bekannt, ja.

0: Hallo?
1: Hallo, Susi! Ja, servus, Gitl spricht. Du stell dir vor, hörst, der Karl. Na, sowas. Haha, was der immer eine Brot? Stell dir vor, mit wem ich den gestern gesehen hab. Mit seiner

0: Ich kann es immer noch nicht glauben, dass sowas passiert ist, singst du da zum Schluss. Ein Wunder, die Jazz-Kittys ist bei uns live zu Gast, zum großen 80er-Interview jetzt bei uns. Wie war denn das in den frühen 90ern, als du quasi mit Ein Wunder und Hoppala plötzlich durch die Decke gegangen bist?
1: Ja,
0: ein Wunder.
1: Ja, es war eine wunderschöne Zeit. Wir waren, die Band, es war Familie und wir haben eine Gaudi gehabt. Und ja, es war... Ich weiß gar nicht, wie ich es beschreiben soll. Ja.
0: Du hast ja auch sonst das Nachtleben eher quasi arbeitenderweise verbracht mit deinen Jazzlokalen, mit dem Jazzheurigen. Und
1: ich habe eigentlich immer in der Nacht gearbeitet.
0: Ja.
1: Ja. Auch wie ich noch Kölnerin war. Weil in der Früh bin ich immer müde.
0: Das ist geblieben, oder wie?
1: Ja.
0: Und da hast du dann begonnen, auch wirklich wegzugehen in der Nacht, in dieser Zeit, wo du dann den Durchbruch gehabt hast?
1: Naja, wenn du berühmt bist, kriegst du viele Einladungen und haben wir gedacht, na, das schaue ich mir an.
0: Das ist neugierig.
1: Und da kann ich nicht mit Anfetzen zu verschiedenen Events gehen und da habe ich halt immer hinter dem Auto eine andere Wäsche gehabt und habe mich umgezogen.
0: Dreimal in der Nacht umgezogen, habe ich gelesen.
1: Ja, nicht jeden Tag, aber
0: kann schon vorkommen. Was ich auch sehr lustig finde, ist, dass Kinder, hast du erzählt, an dem Durchbruch des nächsten Songs ein bisschen mitbeteiligt waren, oder? Hoppala.
1: Nein, ja, waren auch, aber...
0: Mitbeteiligt, also nicht, aber so an den...
1: Nein,
0: an den Wünschen,
1: berühmt oder? Haben die Kinder gemacht, wenn kränkt die nicht, gell?
0: Kränkt die nicht.
1: Genau, weil die Kinder haben halt irgendwas gemacht und wenn die Mama geschimpft hat, haben sie gesagt, kränkt die nicht. Und dann war ja auch eine Sendung... im Fernsehen Musikbox und da haben sie es dann gewünscht. Gell? Und das hat schon geholfen, ja. Aber mit Hoppala gibt es auch eine Geschichte. Gell?
0: Wie geht die?
1: Da habe ich am Rathausplatz in Wien gespielt und ich natürlich in meiner Euphorie. Da war natürlich Schulschlussfest, da habe ich gesagt, Kinder, kommt's auf, weil jetzt müsst ihr alle mitspringen. Der Keyboard hat nicht spielen können, weil die Bühne so... Und hinten haben gesagt, Gittl, bist deppert, das geht doch nicht. Und ich habe gesagt, es wurscht, wir haben eine Gaudi.
2: Hoppala!

0: Hoppala, die Jazz-Gitti in Mahlzeit Burgenland und live bei uns auch zu Gast. Die Geschichte mit dem Friseur, wo ganz hoppala passiert, die hat sich tatsächlich
1: ja,
0: zugetan.
1: Ja, das war, ich habe, schau, alle meine Lieder sind entweder, weil ich sie gelebt habe, ja, ich habe Geschichten erzählt, der Thomas Strobel hat Texte gemacht und der Michael Scheikl hat Musik dazu gemacht. Und auch heute, ich schreibe nicht selber, aber ich dazu Geschichten und die machen dann, weil das, was ich nicht nachvollziehen kann, was ich gelebt habe, das merke ich mir nicht und
0: drüber
1: das kann
0: nicht
1: ich auch nicht umbringen.
0: Ja? Jetzt wirst du heuer oder bist heuer 80 geworden im Mai. Wir haben schon ausführlich drüber gesprochen. Einmal noch bitte. Und du sagst, es wird jetzt schon langsam Zeit für mich.
1: Dass
0: für die Abschieds, na, das
1: ja.
0: Hoffentlich nicht ganz, aber für eine Abschiedstournee.
1: Du, schau, natürlich, es ist Abschlusstournee, auf Tournee gehe ich nicht mehr, aber ich werde schon noch Sachen machen, die mich interessieren und wo ich einen Spaß dabei habe. Ohne weiteres, aber natürlich nicht mehr so, dass ich so für mich dumm vor und
0: keine Tradiwaberl-Auftritte mehr, oder? Wo du
1: naja, Tradiwaberl
0: um dich wirfst.
1: Schon lange nicht.
0: Was dir Spaß macht, ist auch was jungen Leuten sehr viel Spaß macht, nämlich Social Media.
1: Ja, und ich bin sehr gut vertreten auf Social Media und danke an meine Fans dort und das werde ich halt vermehrt machen und ich liebe es. Es ist zwar anstrengend, das gebe ich zu, ja. Mhm. Und mein Mann hilft mir sehr dabei, bei der Technik und so, aber das kann ich nicht. Mhm. Aber ja, das ist ganz toll.
0: Da gibt es jemanden aus dem Burgenland.
1: Es gibt ja auch einen Social-Media-Ehemann, der arme ist 22 Jahre, der Martin. Und ich habe aber eine ganz tolle Schwiegermutter, die Claudi in Rochenwart. Schatzi? Ich grüße dich über den Äther.
0: Bezirk Güssing dreht jetzt
1: die
0: lauter.
1: Hat ja, die hat jetzt eröffnet so eine Kantine, so ein, wo sie, und die Claudi kocht fantastisch. Also, die Schwiegermutter kann man sich nur wünschen.
0: Kann die Schwiegertöchter
1: einkochen.
0: Sie ist
1: ganz lustig und sehr lieb. Ja.
0: Du hast einen neuen Song noch mitgebracht, passend zu deiner Abschiedstournee. Der geht schon ziemlich rein, finde ich.
1: Naja, ja. Ja, irgendwann muss ja jeder gehen.

0: Die Antwort ist ganz klar, ja, es war schön, es war wunderschön. Jazz geht bei uns in Mahlzeitbrunnen, wir gehen schon ins Finale.
1: Wieso?
0: Wir haben uns sofort
1: jetzt, wo es gewöhnlich wird, müssen wir aufhören.
0: Wir können weitermachen, bis 18 Uhr, glaube ich. Jetzt gibt es noch ein paar schnelle Antworten von kurzen Fragen. Wie hast du das richtig? Kurze Frage, prompte Antwort. Moment.
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0: Ich bin...
1: Die Kitty.
0: Ich träume oft von...
1: Von? Von einer Knackwurst.
0: Wirklich, wahr?
1: Das ist ein
0: Plätze. Als Kind war ich...
1: Also, nicht mehr ganz als Kind, aber... Ich war die Mozartkugel von Österreich.
0: Ärgern kann man mich mit.
1: Was?
0: Ärgern kann man mich mit.
1: Mit Frechheit und Blödheit. Also blöde, also da ärgere ich mich. Und lernen kann ich nicht leiden.
0: Bei Menschen achte ich zuerst auf.
1: Ob sie ehrlich sind.
0: Ich bin eine ganz gute.
1: Köchin, alles. Was mir taugt, mache ich ganz gut.
0: Ich bin stolz auf mich, weil...
1: Was?
0: Ich bin stolz auf mich, weil...
1: Ich bin nicht stolz auf mich, weil alles, was ich mache. Oder ja, vielleicht, ich weiß es nicht.
0: Ich freue mich auf...
1: Auf Weihnachten? Da gibt es Geschenke. Na, blöde Frage.
0: Jazz-Gitte, vielen Dank fürs Kommen.
1: Ich freue mich eigentlich... Wenn ich in der Früh aufwache und bin halbwegs gesund, da freue ich mich echt.
0: Da freuen wir uns alle und wir hoffen, dass es ganz, ja, ganz lange.
1: Das wünsche ich auch allen. Und ich bin gern im Burgenland, weil in Lackendorf gibt es die besten Kardinalschnitzel. Die habe ich bei einem Zeltfest gegessen, sowas Gutes. Wenn ich mir das über 30 Jahre später noch merke, jetzt kannst du vorstellen.
0: Kleiner Tipp noch in Mahlzeit. Jazz-Gitte, vielen Dank fürs Kommen.
1: Danke, Thomas. Das war eine sehr lustige Stunde. Und wenn du mich brauchst, rufst du an. Ich komme wieder.
0: Perfekt.

0: Tina Turner hier auf Radio Burgenland. Es ist 12.30 Uhr. 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
1: FPÖ-Obmann Petschnig schlägt ein Investorenmodell vor, um beispielsweise Winzer zu unterstützen. Offene Fenster bei Hitze machen es Einbrechern leichter, warnt die Polizei, und das Wetter teils bewölkt und windig.
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1: Die vom Land vor 3 Jahren gekauften 200.000 Sektflaschen zur Unterstützung einer Sektkellerei sind weiter politisches Thema. Die FPÖ hat diese Aktion immer scharf kritisiert. Heute schlägt FPÖ-Landesparteiobmann Alexander Petschnig vor, das Modell auszuweiten auf andere Betriebe und für private Investoren. Norbert Lehner berichtet.
3: Laut FPÖ-Landesparteiobmann Alexander Petschnig sollte ein international etabliertes Genussmittel-Investitionsmodell auch im Burgenland zur Anwendung kommen. Bei landwirtschaftlichen Produkten mit langer Reife- und Lagerzeit, zum Beispiel Wein, Käse und Whisky, können die Landwirte das wirtschaftliche Risiko an Investoren auslagern. Die geben den Landwirten oft dringend benötigtes Geld und können im Gegenzug die Produkte später mit Gewinn verkaufen. An der Aktion des Landes Burgenland, das knapp 200.000 Flaschen Sekt angekauft hat, stört Petschnig, dass am Ende nur das Land profitieren könnte. Es sollten sich auch private Investoren beteiligen können und das Modell sollte auf andere Betriebe, zum Beispiel Winzer, ausgeweitet werden, so Petschnig.
4: Ich finde das nicht gut, wenn das Land den Job von Investoren übernimmt. Das ist nicht die Aufgabe eines Landes. Und daher eben diese Idee, die man in vielen anderen europäischen Ländern sieht, nicht nur das Land als Investor, sondern idealerweise private Investoren und für alle Betriebe und nicht nur für einen.
3: FPÖ-Wirtschaftssprecherin Michelle Whitfield schlägt vor, nicht benötigte Busse der Verkehrsbetriebe Burgenland für Shuttle-Dienste zu nutzen. Man könne damit zum Beispiel Touristen, die in Parndorf einkaufen, Transporte an den Neusiedlersee anbieten. Im Oktober steht bei einem Landesparteitag die Wahl des FPÖ-Parteiobmannes auf dem Programm. Ob es einen Gegenkandidaten geben werde, sei offen, so Petschnig. Die Landespartei sei gut aufgestellt, Kritik, dass er zu wenig im Lande sei, könne er nicht nachvollziehen.
1: SPÖ-Clubchef Roland Fürst reagiert auf den Vorschlag von FPÖ-Obmann Petschnig mit der Aussage, der Obmann habe den Bezug zum Burgenland verloren. Er packe alte Märchen aus, so Fürst in einer Aussendung wörtlich, die niemanden im Burgenland interessieren. Offene Fenster im Sommer machen es Einbrechern offenbar leichter. Die Polizei rät jetzt zu Vorsicht. Im Bezirk Eisenstadt-Umgebung hat es in den vergangenen Wochen immer wieder Einbrüche und Einschleichdiebstähle gegeben. David Maruschek berichtet.
5: Die nächste Hitzewelle steht bevor und dann bleiben in Wohnungen und Häusern in der Nacht die Fenster meist offen. Das sorgt zwar für etwas Abkühlung, lockt aber gleichzeitig auch Einbrecher an, sagt Polizeisprecher Helmut Marban und mahnt zur Vorsicht.
6: Natürlich ist das auch ein Faktor, so hohe Temperaturen oder tropische Nächte, die uns vielleicht auch jetzt in nächster Zeit wieder bevorstehen, verlocken dazu oder verleiten dazu, Fenster aufzumachen, Türen aufzumachen, Terrassentüren aufzumachen. Natürlich, verständlich, aber vom Sicherheitsstandpunkt ist es natürlich besser, Fenster, vor allem wenn sie natürlich im Erdgeschoss sind, zuzumachen.
5: Marban rät deshalb auch zu Alarmanlagen und Bewegungsmeldern. Bei Verdachtsfällen solle nicht lange überlegt, sondern gleich der Notruf 133 gewählt werden.
1: Radio Burgenland bleibt die regionale Nummer 1. Das zeigt der aktuelle Radiotest, der heute veröffentlicht worden ist. Mit einem Marktanteil von 24% ist Radio Burgenland das meistgehörte regionale Radio im Land. Günter Welz berichtet.
7: Gut ein Viertel aller Burgenländerinnen und Burgenländer, die Radio hören, hört Radio Burgenland. Die meisten Hörerinnen und Hörer kommen aus der Kernzielgruppe der über 35-Jährigen. Hier beträgt der Marktanteil 28%. Ein größeres Publikum erreicht im Burgenland nur Ö3, die nationale Nummer 1. Der stärkste private Radiosender ist im Burgenland 88.6 mit einem Marktanteil von 15%. Der aktuelle Radiotest zeige, dass die Radio Burgenland-Hörerinnen und Hörer auf Glaubwürdigkeit, Aktualität und regionale Kompetenz setzen, so OF Burgenland-Direktor Werner Heritsch. Programmschwerpunkte von Radio Burgenland im zweiten Halbjahr 2026 sind der Literaturwettbewerb, Textfunken und die Vereinsfestspiele, bei denen burgenländische Vereine vor den Vorhang geholt werden, sowie Licht ins Dunkel.
1: Und wir kommen jetzt zu den kroatischen Nachrichten mit Silvia Degendorfer. Eine Delegation der kroatischen Wirtschaftsagentur im Burgenland war zu Besuch beim slowenischen Wirtschaftsverband in Kärnten. Es ist um Wissensaustausch gegangen und um eine mögliche Zusammenarbeit.
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0: Und da gibt's heute Sonnenschein und Wolken, vereinzelt auch Regenschauer mit dabei heute im Mittel- und Nordburgenland. Temperaturen steigen auf 22 bis 26 Grad. In Andau hat's 24 Grad, in Bad Tatzmannsdorf 24, in Kleinzicken 20 und in Neudorf bei Lansee sind's 23 Grad. Derzeit gibt es jetzt noch einige Wolken, einzelne Regenschauer sind möglich und heute Nacht kann der Wind dann etwas nachlassen und es wird aufklaren, die Temperaturen sinken auf 15 bis 10 Grad. Morgen Freitag gibt es Sonne, Wolken und Wind und die Temperaturen steigen auf 22 bis 26 Grad. Hier ist der Radio Burgenland Verkehrsservice um 12.38 Uhr. Derzeit bei uns im Burgenland alles ruhig. In Wien auf der Schönbrunner Straße bzw. der Grünbergstraße gibt es statt einwärts Stau und bis zu 10 Minuten Zeitverlust vor der Baustelle bei der Schönbrunner Brücke. Gute Fahrt!
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0: Hier ist Radio Burgenland und gleich im Nachmittag Julia Paus ab 13 Uhr. Hier gibt es noch Cher, Billy Joel und jetzt Stefanie Berger auf Radio Burgenland. Ja, die Jazz-Kit ist auch noch da, wenn man so schön hört im Intro. Gittl!
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0: wir? Ich spiele die Stefanie Berger.
1: Aha.

0: mich nach Hause gebracht.
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1: Im Studio Andreas Lechner. Von Tag zu Tag wächst die Kritik am Wiener Wirtschaftskammerpräsidenten Walter Ruck. Postenschacher Freundelwirtschaft und sexistische Aussagen protokolliert nach einem Tonmitschnitt in kleiner Runde erhöhen den Druck, Konsequenzen zu ziehen, wie Volker Obermeier berichtet.
2: Im Fall Ruck hat sich nur noch SPÖ-Chef Vizekanzler Andreas Babler geäußert. Sein Parteifreund, der Wiener Bürgermeister Ludwig, steht weiter zum Wiener Wirtschaftskammerchef. Ludwigs Position wollte Babler nicht kommentieren. Inhaltlich schließe er sich den Aussagen von SPÖ-Frauenchefin und Ministerin Holzleitner an.
3: Seit der Herrenrunden, wo nicht auf Augenhöhe diskutiert wird, gleichberechtigt, die sind vorbei. Alle anderen Konsequenzen soll man dort fragen, wo sie hingehören, in die ÖVP Wien und in die Wirtschaftskammer Wien und nicht auf der Bundesebene.
2: Aus den Reihen der Volkspartei hat Markus Wallner Ruck kritisiert, wenn auch nicht zum Rücktritt aufgefordert. Der Landeshauptmann von Vorarlberg und derzeit Chef der ÖVP-dominierten Landeshauptleutekonferenz sagte gegenüber mehreren Zeitungen, die Kause helfe der Partei nicht. Es wirke alles miteinander sehr chaotisch.
1: Die Salzburger Landes-

0: Sapfer Caroline Edtstadler von der ÖVP fordert unterdessen den Rücktritt des Wiener Wirtschaftskammerchefs. Edtstadler kritisiert besonders den Machtmissbrauch und Rucks mutmaßliches Verhalten gegenüber Frauen.
1: Wenn das stimmt, was kolportiert wird an Meldungen, dann sage ich ganz klar, das hat im 21. Jahrhundert in einer Politik in Österreich nichts verloren und da sind auch die entsprechenden Konsequenzen zu ziehen. Aus meiner Sicht, das müsste eigentlich jedem klar sein.
2: Entsprechende Konsequenz heißt Rücktritt.
1: Ja.
0: Sagt die Salzburger Landeshauptfrau. Die Europäische Union verhängt eine Strafe gegen Google in Höhe von 890 Millionen Euro wegen unfairer Geschäftspraktiken. Google wird vorgeworfen, Wettbewerbsregeln verletzt und eigene Angebote in den Suchergebnissen bevorzugt zu haben. Mit der Millionenstrafe riskiert die EU-Kommission allerdings erneute Spannungen mit Washington. Denn US-Präsident Donald Trump hat die Digitalgesetze der EU zuletzt scharf kritisiert und mit Gegenmaßnahmen gedroht. In fast allen europäischen Ländern sind derzeit Sommerferien. Das bedeutet, dass auf den klassischen Reiserouten am kommenden Wochenende mit mehr Verkehr zu rechnen ist. Bereits ab morgen Abend ist auf Österreichs Autobahnen deutlich mehr los. Staugefahr besteht vor allem auf den Nord-Süd-Transitstrecken und der Ost-West-Verbindung von Passau über Linz und Wien zur Grenze in Nickelsdorf sowie im Großraum Wien, heißt es von Seiten der Autofahrerclubs. Das waren die Nachrichten mit Andreas Lechner. Und damit zum Wetter.
3: Sonne und Wolken wechseln einander ab heute Nachmittag. Ab und zu ziehen teils gewitterige Schauer durch. Trocken bleibt es in Vorarlberg und in Teilen Tirols. Immer wieder fischt lebhafter im Osten kräftiger Nordwestwind auf. Dazu gibt es gemäßigte 18 bis 27 Grad. Morgen tauchen von Oberösterreich ostwärts noch einmal dichtere Wolken auf und im Bergland kann es stellenweise kurz regnen. Der Wind wird hier noch einmal kräftig, im ungetrübt sonnigen Westen hingegen wird es bereits bis zu 28 Grad warm. Bis zu 32 Grad erwarten wir am Wochenende, bietet der Samstag noch stabiles Wetter mit Südwind, drohen am Sonntag von Westen her Schauer und Gewitter. So viel zum Wetter von Manfred Bauer.
4: 13.03 Uhr, der Radio Burgenland Verkehrsservice. Im Burgenland kommen Sie gut voran. In Wien staut es auf der Grünbergstraße stadteinwärts bis zu 10 Minuten Ihr Zeitverlust vor der Baustelle bei der Schönbrunner Brücke.
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4: Wer den Sommertag heute auch im Freibad nutzt oder im Pool, Sie haben was mit ihm gemeinsam. Naja, Jean-Paul Young. Entspannt am besten beim Schwimmen. Den richtigen Soundtrack gibt's dazu. Und ab geht die Faust. Dieser Lieblingshit begleitet Sie gleich. Los geht's davor mit den Everly Brothers und On the Wings of the Nightingale. Ich bin Julia Paus. Schönen Donnerstag.

0: Ja, da werden Erinnerungen wach. Alle Kinder der 90er, aufgepasst, die Diddlmaus ist zurück. Blöcke, Stifte, Heferl und die Kuschelmaus selbst. Wir haben sie doch alle gehabt. Geliebt habe ich die. Die war einfach so süß. Und jetzt feiert sie ein Comeback, weil es gibt wieder Artikel der Maus mit den Riesenfüßen. Aber jede Generation hat ja so ihre eigenen Kindheitshelden.
1: Donald Duck, das war Bob der Baumeister, das war eh auch die Diddles, die dann immer irgendwelche Add-ons und Tagebücher dabei gehabt haben. Also es war schon ein großer Teil irgendwo, ja.
2: Pumuckl, Nils Holgersen, Astrid Lindgren, die ganzen Serien, die es damals halt gegeben hat.
3: Der kleine Drache Kokosnuss von früher, das war schon eine gute Zeit. Also auch die ganzen Kinderserien jetzt zum Beispiel, die Akari habe ich viel geschaut. Solche Sachen sind mir schon im Kopf geblieben.
0: Ja, oder Niklas, ein Junge aus Flandern, die Barapapas. Ja, schön ist ja, dass die Diddlmaus, dass die alten Sachen auch wiederkommen. Drum, vielleicht wollen sich ja auch ihre Kids dran erfreuen.

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0: Die Beach Boys auf Radio Burgenland am Donnerstagnachmittag. 13:30 ist es genau. Und damit zu den Schlagzeilen aus dem Burgenland.
1: Mit Mirja Machtinger. Nach dem Ankauf von rund 200.000 Flaschen Sekt durch das Land Burgenland schlägt FPÖ-Landesparteiobmann Alexander Petschnig heute vor, dieses Modell auf private Investoren und andere Betriebe auszuweiten. International gäbe es Vorbilder, Produzenten von Genussmitteln mit langer Reife- und Lagerzeit können das Risiko an Investoren auslagern. Die stellen zunächst Geld zur Verfügung und können dann die Produkte später gewinnbringend verkaufen. Radio Burgenland bleibt die regionale Nummer 1, das zeigt der aktuelle Radiotest. Mit einem Marktanteil von 24% ist Radio Burgenland das meistgehörte regionale Radio im Land. Die meisten Hörerinnen und Hörer kommen aus der Kernzielgruppe der über 35-Jährigen. Und beim Weltcup der Sportschützen in Hangzhou in China ist Richard Zechmeister aus Eisenstadt gut in den Wettkampf mit der Schnellfeuerpistole gestartet. Zechmeister liegt nach 3 geschossenen Serien auf dem 8. Platz und hat damit gute Chancen, morgen das Finale zu erreichen. Und nun zu den Wetteraussichten.
0: Der Nachmittag bringt im Burgenland oft Sonnenschein und Wolken. Vereinzelt sind auch kurze Regenschauer dabei. Im Nord- und Mittelburgenland weht dazu kräftiger Wind. Die Höchstwerte liegen zwischen 23 und 26 Grad. Wir messen jetzt 23 Grad in Hornstein, 23 auch in Oberpullendorf und 23 Grad in Königsdorf. Morgen startet der Tag im Burgenland mit viel Sonnenschein. Am Nachmittag ziehen von Norden her einige Wolken durch. Regen bleibt aber die Ausnahme. Der Wind weht lebhaft bei Werten zwischen 22 und 26 Grad. 13.32 Uhr der Radio Burgenland Verkehrsservice. Im Burgenland kommen Sie gut voran. In Wien staut es auf der Grünbergstraße stadteinwärts bis zu 10 Minuten. Ihr Zeitverlust vor der Baustelle bei der Schönbrunner Brücke.
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0: Soul Jazz von Bobby Hebb. Sunny auf Radio Burgenland. Rock'n'Roll steht heute auch noch am Programm.
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0: Wieder im Kurpark in Bad Sauerbrunn auf dem Programm. Von Freitag bis Sonntag gibt es neben internationalen Live-Acts auch Tanzkurse oder ein Food-Festival. Das Rock'n'Roll-Festival beginnt morgen um 18 Uhr. Zeltfest der Feuerwehr Güssing von morgen, Freitag bis Sonntag auf der Festwiese in Güssing. Morgen gibt es ab 15 Uhr eine Leistungsschau, ein Platzkonzert der Militärmusik und die Angelobung des Bundesheeres. Und drei Tage Fußball und Live-Musik. Der UFC Ockau lädt zum großen Sportfest. Von Freitag bis Sonntag wird am Sportplatz gefeiert. Los geht's morgen um 19 Uhr mit dem Vorbereitungsspiel Ockau gegen Podersdorf.
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0: andere Herren. Wolfgang Ambros, für immer jung. Und dieser Song ist für alle Ehrgeizler, die am liebsten alles selbst machen würden und denen es ganz schwer fällt, um Hilfe zu bitten. Help, I need somebody, help, ja, aber hin und wieder kommt man leichter voran, wenn man sagt, help, mit den Beatles übt man das gleich einmal.
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1: Im Studio Andreas Lechner. Die EU-Kommission verhängt eine 890 Millionen Euro Strafe gegen Google. Der US-Internetriese habe nämlich durch unfaire Geschäftspraktiken EU-Wettbewerbsregeln verletzt und Konkurrenten benachteiligt, berichtet in Brüssel Tim Kupal.
2: Google muss Strafe zahlen, 890 Millionen Euro, das bestätigt EU-Kommissionssprecher Thomas Regnier hier in Brüssel zu Mittag.
3: Google has just been fined 890 million.
2: Wegen zweier Verstöße gegen den Digital Markets Act, das EU-Gesetz über digitale Märkte.
3: For two breaches of the Digital Markets Act.
2: Erstens habe die Google-Suchmaschine in Bereichen wie Shopping, Hotels oder Transport immer eigene Ergebnisse in den Vordergrund gestellt.
3: Google is displaying its own services more prominently.
2: Zweitens hindere der Online-Riese App-Entwickler im Google Play Store daran, günstigere Angebote auf anderen Plattformen zu bewerben.
3: Outside of Google Play.
2: Google hat jetzt 60 Tage Zeit, Änderungen umzusetzen.
3: Google has now 60 days.
2: Andernfalls drohen dem US-Konzern regelmäßige Strafen von bis zu 5% des weltweiten Umsatzes.
1: Die massiven russischen Angriffe der jüngsten Vergangenheit sind dafür verantwortlich, dass die Häfen in der Ukraine vorerst nicht mehr von Schiffen angelaufen werden. Das sei keine Entscheidung des Staates, sondern der Schiffseigner, heißt es in Kiew. Bereits zu Kriegsbeginn im Februar 2022 ist der Schiffsverkehr in den ukrainischen Seehäfen stillgestanden. Einzig die Donauhäfen sind noch von Frachtern angelaufen worden. Die seit Anfang Juli geltende Mehrwertsteuersenkung für ausgewählte Grundnahrungsmittel dürfte von vielen heimischen Supermärkten an die Kunden weitergegeben werden. Zu diesem Schluss kommen

0: zwei Überprüfungen der Arbeiterkammern Wien und Steiermark bereits Anfang des Monats ist die Nationalbank zu einem ähnlichen Ergebnis gekommen. Wegen der massiven Teuerung gilt für bestimmte Lebensmittel seit Juli ein Steuersatz von 4,9% und nicht wie üblich 10%. 4 Tage nach der lebensgefährlichen Fahrt von 3 jungen Burschen auf einem ICE-Zug der Choralmbahn gibt es nun weitere Ermittlungsergebnisse. Alle 3 mutmaßlichen Täter sind nun ausgeforscht und einvernommen worden, bestätigt die Staatsanwaltschaft Klagenfurt. Bei den sogenannten Train-Surfern handelt es sich um 3 junge Erwachsene aus Wien, berichtet Lisa Nadmesnik.
1: Die 3 jungen Burschen, 17, 19 und 20 Jahre alt, werden derzeit als Beschuldigte geführt. Ermittelt wird in dem Fall wegen des Verdachts der Gefährdung der körperlichen Sicherheit. Wegen der Aktion musste die Choralmbahn vergangenen Samstag für mehrere Stunden gesperrt werden. Es kam zu großen Verspätungen des Bahnverkehrs. Ein Abschlussbericht zu den Einvernahmen der 3 Täter liegt noch nicht vor. Ihnen drohen nicht nur Anzeigen, sondern auch saftige Rechnungen. Nicht nur die Kosten des Polizeieinsatzes müssen übernommen werden, auch die ÖBB behalten sich rechtliche Schritte vor, wie es heißt.
0: Das waren die Nachrichten mit Andreas Lechner. Und damit zum Wetter.
2: Spitzen von 30 bis 60 km pro Stunde erreicht der Nordwestwind heute an der Alpen-Nordseite. Er begleitet hier einen Wechsel von Wolken und Sonne. Auch ein paar teils gewitterige Schauer ziehen durch. Andererseits scheint etwa in Lienz bei aktuell 26 Grad die Sonne. Morgen gibt es österreichweit mehr Sonne als heute. Von Salzburg ostwärts noch einmal dichtere Wolken und kräftigen Wind. Dazu Höchstwerte von 18 Grad im Freiwald bis 28 im ungetrübt sonnigen Westen. Mit bis zu 32 Grad und Südwind bietet der Samstag Badewetter und auch stabiles Bergwetter. Am Sonntag breiten sich dann Schauer und Gewitter aus. Im Nordosten, vom Mainviertel bis zum Nordburgenland, könnte es trocken bleiben. So viel zum Wetter von Manfred Bauer.
3: 14.03 Uhr der Radio Burgenland Verkehrsservice. Im Burgenland kommen Sie gut voran. Damit gute Fahrt.
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3: Und wir starten in die Stunde mit fast Austropop. Sie ist zwar Italienerin, hat aber auch eine Ausbildung am Konservatorium in Wien genossen. Viel Spaß jetzt mit Etta Scoglio und Oh Darlin'.

Hansilang. Und von Josephine weiter zu Leon. Auch genannt Fetti. Ja, der wird schmerzlich vermisst seit gestern Abend bzw. heute Nacht. Ein eher runder Kater, sehr zutraulich, schreibt uns die Frau Simonich. Dunkelbraun-schwarz getigerter Kater mit gelb-grünen Augen wird vermisst im Raum Breitenbrunn. Wer ihn gesehen hat, meldet sich bitte bei unserem Kundenservice. Den Leon fängt man übrigens am besten mit Leckerlis.

0: Sie machen sich halbnackig, posieren im Kuhstall, im Weingarten oder zwischen Hühnern und zeigen, wie cool Landwirtschaft sein kann. Radio Burgenland ist da am Donnerstag. Wir reden vom Jungbauernkalender. Jedes Monat ziert ein junger Bauer oder eine junge Bäuerin aus Österreich diesen Kalender. Und fürs Jahr 2027 ist auch ein Burgenländer mit dabei. Andreas Huber aus Mönchhof.
1: Ja, also ich habe einen Bekannten, der da vor 2 Jahren schon mal mitgemacht hat. Und dann habe ich mir das genau angeschaut. Ich habe das davor auch nicht wirklich gekannt. Und dann haben wir gedacht, das ist eine coole Sache, weil wir haben ja im Familienbetrieb mit der Landwirtschaft zu tun oder mit Landmaschinen. Und daheim haben wir da so einen, ich sage jetzt mal, einen Mini-Bauernhof, so einen privaten, mit 2 Pferde und einen Haufen Waldarbeit und Hühner haben wir auch gehabt. Und ja, man denkt, das passt irgendwie ein bisschen zu meinem Lifestyle dazu. Sportlich bin ich auch. Ich bewerbe mich mal.
0: Ja, warum nicht? Und es hat offenbar funktioniert. Die Fotos sind schon im Kasten. Kann man sich auch auf unseren Social-Media-Kanälen ansehen. Da gibt's schon sehr freizügig zu, oder?
1: Ja, ich habe dann auch noch mehr Aussagen. Das gibt dann hoffentlich für den Kalender nicht, aber ich habe es trotzdem gemacht. ja, ich meine, das war mir davor eh bewusst, dass das so keimer wird. Alles hat man jetzt eh nicht gesehen. Nein, ich glaube, das hat Papa und Mama haben das vielleicht ein bisschen schlimmer gefunden als ich selber.
0: Ja, viel Stoff sieht man halt nicht. Oberkörperfrei natürlich. Aber im Endeffekt hat der Jungbauernkalender ja die Message, Landwirtschaft ist modern. Ne?
1: Landwirtschaft ist, finde ich, bei vielen einfach so, haben dieses Klischee, dass es alt eingesessen ist. Und ich kriege immer wieder mit, wie viele junge und motivierte Leute dahinter stecken und das auch mit Leidenschaft ausüben. Mhm. Und das finde ich einfach cool, wenn man das repräsentieren kann.
0: Ja, also das darf man natürlich auch nicht aus den Augen verlieren. Ab 2027 gibt es den Kalender und Mönchhof ist bestens vertreten.

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0: Die Pointer Sisters auf Radio Burgenland. I'm so excited. Donnerstagnachmittag, 2:30 ist es. Und damit zu den Schlagzeilen aus dem Burgenland.
1: Mit Miriam Machtinger. Im Bezirk Eisenstadt-Umgebung hat es seit Juni vermehrt Einbrüche und Einschleichdiebstähle in Einfamilienhäuser und Wohnungen gegeben. Die Polizei rät deshalb bei Abwesenheit auch bei Hitze Fenster zu schließen und Türen abzusperren. Empfohlen wird auch, Alarmanlagen oder Bewegungsmelder zu installieren. Im Krankenhaus der Barmherzigen Brüder in Eisenstadt ist diese Woche das 500. Baby in diesem Jahr zur Welt gekommen. Es ist ein Mädchen. Im Vergleich zum Vorjahr ist die Zahl der Geburten im Krankenhaus bisher um 6% gestiegen. Und der Eröffnung der Feuerwehrweltmeisterschaft heute Abend in Eisenstadt. 1500 Teilnehmerinnen und Teilnehmer aus 17 Nationen sind bei dem Mega-Event dabei. Morgen wird trainiert, am Samstag beginnen die Löschbewerbe. Jetzt zu den Wetteraussichten.
0: Von Neusiedl bis Eisenstadt überwiegt der Sonnenschein. Richtung Oberwart und Güssing, hier bilden sich vorübergehend einige Quellwolken. Da kann es auch kleinere Regenschauer geben. Bei teils kräftigem Wind gibt es maximal 26 Grad heute. 24 Grad messen wir in Jennersdorf, 23 in Pilgersdorf und 24 Grad in Eisenstadt. Morgen steht uns ein freundlicher Sommertag bevor. Am Vormittag dominiert die Sonne, später wechseln sich Sonne und dichtere Wolken ab. Meist bleibt es trocken. Im Nordburgenland weht kräftiger Wind bei Höchstwerten zwischen 22 und 26 Grad. 14.31 Uhr, der Radio Burgenland Verkehrsservice. Im Burgenland kommen Sie gut voran. In Wien auf der Tangente Richtung Kagran zwischen Hansungkurve und dem Knoten Prater gibt es Stau und ein Plus von 25 Minuten vor einer inzwischen schon wieder geräumten Unfallstelle. A22 Donauufer Autobahn Richtung Stockerau zwischen der Brigittenauer Brücke und der Floridsdorfer Brücke hat ein Fahrzeug eine Panne. Der rechte Fahrstreifen ist hier gesperrt, Stau gibt es aber keinen.
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0: Álvaro Soler, El Mismo Sol auf Radio Burgenland und damit gleich weiter zu einer Band, die wir bald live erleben können. Nicht mehr ganz ein Monat, dann kommen sie. Nazareth, die schottische Kult-Rock-Band, kommt mit Megasongs wie Love Hurts oder Dream On zu uns. Radio Burgenland präsentiert das Nazareth-Konzert-Highlight.
1: Liebe Leute, hier ist Gianni Pontillo von der Band Nazareth. Ich freue mich schon sehr, wenn wir am 21. August zu euch nach Wiesen kommen. Radio Burgenland spielt jetzt Dream On und wir werden euch den Song natürlich auch in Wiesen live präsentieren. Wir freuen uns sehr. Rock it!
0: Ja, da heißt es Handylichter an, wenn sie uns wieder Herzschmerz vermitteln. Jetzt schon mal als Einstimmung zum Mitschunkeln. Hier sind Nazareth mit...

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Radio Burgenland ist da um 14.52 Uhr. Wir unterbrechen für eine ganz, ganz wichtige Meldung aus Niederösterreich. Achtung, auf der A2 der Südautobahn kommt im Raum Wiener Neustadt ein Geisterfahrer entgegen. Ich wiederhole, Achtung in Niederösterreich. Ein Geisterfahrer ist da unterwegs auf der A2 der Südautobahn im Raum Wiener Neustadt. Bitte fahren Sie in beiden Richtungen vorsichtig und überholen Sie nicht. Wir geben Entwarnung, sobald der Geisterfahrer die A2 verlassen hat.

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1: Im Studio Andreas Lechner. Die USA könnten morgen Freitag neue Zölle auch für Importe aus der Europäischen Union verhängen. Nach einer Entscheidung des US-Höchstgerichts gilt derzeit nämlich ein Provisorium in Höhe von 10% Aufschlag für jede Wareneinfuhr, wie Volker Obermeier berichtet.
2: Noch ist unklar, was genau auf die EU zukommt, wenn es um Lieferungen in den wichtigsten Überseemarkt geht. Eine Variante aus Sicht von WU und WIFO-Handelsexperten Harald Oberhofer: der ursprünglich vereinbarte Standardzoll von 4,8% plus 10% Aufschlag.
3: Aus der europäischen Sicht ist wichtig, dass man dem wohl zustimmen wird, solange es nicht höher als die 15% insgesamt sind, die man ja im Handelsvertrag letztes Jahr beschlossen hat.
2: Neben der Höhe des Zolls ist auch noch die Begründung offen. Als wahrscheinlich gilt, dass die USA behaupten, dass die EU nicht ausreichend gegen Importe von Waren aus Zwangs- oder Kinderarbeit vorgehen würde. Vorerst bestehen bleibt der 50% Aufschlag bei Aluminium sowie Stahlprodukten.
1: Die Leitzinsen im Euroraum bleiben unverändert. Der für Banken und Sparer wichtige Einlagenzins liegt damit weiterhin bei 2,25%, wie der Rat der Europäischen Zentralbank EZB vor kurzem in Frankfurt mitgeteilt hat. Experten rechnen allerdings nach dem neuerlichen Anstieg der Energiepreise damit, dass die EZB den Leitzins im September auf 2,5% erhöhen wird. In der österreichischen Landwirtschaft zählt die Rinderwirtschaft laut dem Branchenverband Rinderzucht Austria weiterhin zu den wichtigsten Bereichen. Der Produktionswert der Rinderproduktion hat im Vorjahr rund 1,2 Milliarden Euro erreicht, die Milchproduktion einen Wert von 2,2 Milliarden Euro. Gemeinsam stehen diese beiden Sparten für knapp ein Drittel der gesamten landwirtschaftlichen Wertschöpfung in Österreich, heißt es in einer Aussendung. Zu einem tödlichen Alpinunfall ist es auf der Nordkette oberhalb von Innsbruck gekommen. Dort ist ein 18-Jähriger aus Ungarn abgestürzt, nachdem er mit seinen beiden Begleitern die Orientierung verloren hatte, wie Reingard Diermeier berichtet.
4: Die jungen Männer hatten bereits eine stundenlange Wanderung von Innsbruck aus auf die Nordkette und über 1000 Höhenmeter hinter sich. Als sie dann in sehr steiles Gelände kamen,

0: gekommen, fiel ihre App aus, mit der sie sich orientierten. Sie kannten sich dann nicht mehr aus. Die drei 18-jährigen Ungarn stiegen in steilem, weglosen Gelände in Richtung eines Gipfelkreuzes weiter auf. Am Nachmittag entschieden sie sich umzukehren. Beim Abstieg stürzte ein Gruppenmitglied 150 bis 200 Meter über felsdurchsetztes Gelände ab. In einer Schotterrinne blieb der junge Mann leblos liegen. Ein Begleiter setzte einen Notruf ab, ein weiterer stieg zu ihm ab. Der Notarzt konnte nur mehr den Tod des 18-jährigen Mannes feststellen. Seine Begleiter wurden mit dem Hubschrauber ins Tal geflogen.
1: Das waren die Nachrichten mit Andreas Lechner. Das Wetter.
2: Mit kräftigem Nordwestwind ziehen noch immer teils gewitterige Schauer über das Land. In Vorarlberg und Tirol bleibt es trocken. Dazu gibt es gemäßigte 18 bis 27 Grad. Morgen können von Salzburg und Oberösterreich ostwärts noch einmal dichtere Wolken auftauchen und im Bergland kann es stellenweise kurz regnen. Auch der Wind wird hier noch einmal kräftig. Im ungetrübt sonnigen Westen und Süden wird es bereits bis zu 28 Grad warm. Und der Samstag bietet dann durchwegs stabiles Hochsommerwetter mit Südwind und 24 bis 32 Grad. Am Sonntag breiten sich von Westen her Regenschauer und Gewitter über das Land. So viel zum Wetter von Manfred Bauer.
3: 15.03 Uhr, der Radio Burgenland Verkehrsservice. Achtung in Niederösterreich auf der A2 der Südautobahn. Hier kommt Ihnen im Raum Wiener Neustadt ein Geisterfahrer entgegen. Bitte fahren Sie in beiden Richtungen vorsichtig und überholen Sie nicht. Wir geben Entwarnung, sobald der Geisterfahrer die A2 verlassen hat. Sonst gibt es im Burgenland noch Stau auf der B16 Richtung Schopron bei Siegendorf. In der Eisenstädter Innenstadt geht es langsamer voran. In Wien, auf der Tangente Richtung Kagran, haben Sie 20 Minuten Zeitverlust zwischen der Hansum-Kurve und dem Knoten Prater. 10 Minuten länger dauert es. Auf der Tangente Richtung Graz, ab Hirstetten und auf der Rosauerlände bei der Maria-Theresien-Straße melden Radio Burgenland-Hörer jetzt Stau nach einem Unfall. Ein Fahrstreifen ist gesperrt.
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3: Die Antike hatte Kleopatra und Marcus Antonius, die Literatur Romeo und Julia und in dem Fall hat die Musik Samson and Delilah. Von Middle of the Road, ja, ja. Liebe liegt in der Luft. Sie spüren es die Stunde noch zum Start auch bei José Feliciano und Let's Find Each Other Tonight. Einen schönen Donnerstag wünsche ich.

Der ist gewandert. Achtung, weiterhin auf der S4. Achtung an alle Autofahrer auf der S4 Mattersburger Schnellstraße. Kommt Ihnen im Raum Wiener Neustadt ein Geisterfahrer entgegen. S4 Mattersburger Schnellstraße im Raum Wiener Neustadt ist ein Geisterfahrer unterwegs. Bitte fahren Sie in beiden Richtungen vorsichtig und überholen Sie nicht. Wir geben Entwarnung, sobald der Geisterfahrer die Schnellstraße verlassen hat.

0: Radio Burgenland ist da jetzt noch einmal mit der Geisterfahrermeldung für die S4. Achtung Autofahrer! Auf der S4 der Mattersburger Schnellstraße kommt Ihnen im Raum Wiener Neustadt ein Geisterfahrer entgegen. Bitte fahren Sie in beiden Richtungen vorsichtig und überholen Sie nicht. Wir geben Entwarnung, sobald der Geisterfahrer die S4 verlassen hat. Und damit zu einem völlig anderen Thema. Nasenspray. Ein Nasenspray gegen die juckende Allergienase. Das kennen wir alle. Jetzt gibt es aber auch einen Nasenspray, der den klassischen Adrenalin-Pen bei schweren allergischen Reaktionen ersetzt.
1: Der Nasenspray ist relativ neu am Markt und zugelassen ist er für Kinder ab 30 Kilo und für Erwachsene.
0: Sagt Apothekerin Karin Hild aus Frauenkirchen. Was die Vorteile des neuen Nasensprays sind und für wen er geeignet ist, hören wir gleich nach Herman's Hermits und Enrique Iglesias.
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0: Herman's Hermits auf Radio Burgenland und einen Notfall-Nasenspray, der Adrenalin enthält, den gibt's jetzt für Allergiker. Angewendet wird das Spray bei schweren allergischen Reaktionen und er kann den klassischen Adrenalin-Pen, also die Spritze, ersetzen. Was die Vorteile des neuen Sprays sind, darüber hat Petra Berghofer mit Apothekerin Karin Hild aus Frauenkirchen gesprochen und auch nachgefragt, wie und wo der Notfallspray in Österreich erhältlich ist.
1: Der Nasenspray wurde europaweit zugelassen, hat aber in Österreich noch keine eigene Zulassung. Das heißt, er muss noch aus dem Ausland importiert werden, was aber mit einem Rezept kein Problem ist. Es ist nur so, die Krankenkasse zahlt ihn dann nicht.
2: Also noch ist der Spray selbst zu bezahlen, aber warum könnte er es denn wert sein? Was sind denn die zentralen Vorteile?
1: Er ist kleiner als der Pen, also man kann ihn leichter bei sich tragen. Er hält ein bisschen länger und ist ein bisschen weniger temperaturempfindlich.
2: Wenn wir an die konkrete Anwendung denken, für wen wäre der Spray denn besonders geeignet?
1: Für Leute, die Spritzenangst haben zum Beispiel, wäre das eine Alternative. Zum Beispiel auch für Leute, die sehr viel Fett am Oberschenkel haben, wo der Pen dann nicht so gut wirken kann.
2: Worauf sollte man denn bei der Anwendung aufpassen?
1: Beim Spray ist es wichtig, den gerade in die Nase zu schieben, damit er Richtung Stirn schaut und nicht gegen eine Nasenwand drücken. Nach den Sprühen dann aber nicht schnüffeln und extra hochziehen, das ist dann auch nicht gut.
2: Auch wenn man den Nasenspray schon angewendet hat, im Ernstfall ist es auf jeden Fall wichtig, dass man gleichzeitig auch Hilfe holt.
1: So eine schwere allergische Reaktion, wo ein allergischer Schock folgen kann, ist ein echter medizinischer Notfall, also da unbedingt den Notarzt anrufen, so schnell wie möglich.
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Radio Burgenland ist da am Donnerstagnachmittag 15.22 Uhr und es heißt nach wie vor, bitte Achtung, in Niederösterreich, Vorsicht, auf der S4 der Mattersburger Schnellstraße kommt im Raum Wiener Neustadt ein Geisterfahrer entgegen. Achtung, auf der S4 der Mattersburger Schnellstraße, hier kommt Ihnen im Raum Wiener Neustadt ein Geisterfahrer entgegen. Bitte fahren Sie in beiden Richtungen vorsichtig und überholen Sie nicht. Wir geben Entwarnung, sobald der Geisterfahrer die S4 verlassen hat.

Jetzt gibt's gute Nachrichten. Das ist die Geisterfahrer-Entwarnung. Geisterfahrer-Entwarnung für Niederösterreich, S4 Mattersburger Schnellstraße im Raum Wiener Neustadt. Der Geisterfahrer, der da unterwegs war, hat die Schnellstraße inzwischen verlassen. Ich wiederhole, die Geisterfahrer-Entwarnung für Niederösterreich, S4 Mattersburger Schnellstraße im Raum Wiener Neustadt. Der Geisterfahrer hat die S4 inzwischen verlassen.

0: New Game Kim Wilde auf Radio Burgenland. Es ist 3:30 und damit zu den Schlagzeilen aus dem Burgenland.
1: Mit Miriam Machtinger. Die ÖVP hat heute ihre Kritik an der Finanzpolitik der Landesregierung erneuert. Die Gemeinden würden ihren finanziellen Handlungsspielraum verlieren, während das Land immer höhere Schulden mache, so ÖVP-Obmann Christoph Zaric. Auf Basis des aktuellen Landesrechnungshofberichts hat die ÖVP einen Fragenkatalog an Landeshauptmann Hans-Peter Doskozil übermittelt. Die ÖVP wolle wissen, welche Konsequenzen Doskozil aus dem Bericht ziehe, so Zaric. Und beim Tennis-Weltranglistenturnier in Ollersbach in Niederösterreich geht es heute für zwei junge Burgenländer um den Einzug ins Viertelfinale. Alexander Wagner aus Schützen und Thilo Beermann aus Oberpullendorf fordern dabei jeweils einen gesetzten Spieler. Gewinnen die beiden ihr Spiel, dann gibt es dafür jeweils 3 Punkte in der Herren-Weltrangliste. Für Thilo Beermann ist es das erste internationale Herrenturnier seiner Laufbahn. Und nun zu den Wetteraussichten.
0: Da hat es jetzt ordentlich gewaschelt, auch im Norden und auch im Süden. Ist man nicht vor dem ein oder anderen Regenguss gefeit. Die Wolken können überall auslassen, aber Sie sehen es vielleicht, die Sonne blinzelt hier und da auch durch. Also es bleibt weiterhin so ein Mix. Momentan messen wir 24 Grad dazu in Podersdorf, 24 Grad in Unterpetersdorf und 24 Grad in Welten. Von Neusiedl bis Jennersdorf zeigt sich morgen am Freitag zunächst auch häufig die Sonne. Im Lauf des Nachmittags werden die Wolken dann mehr. Vereinzelt sind ein paar Regentropfen möglich, meist bleibt es aber trocken. Bei weiter lebhaftem Wind gibt es Werte zwischen 22 und 26 Grad. 15.31 Uhr, der Radio Burgenland Verkehrsservice. Gleich zuerst noch einmal die Geisterfahrer-Endwarnung für Niederösterreich. S4 Mattersburger Schnellstraße im Raum Wiener Neustadt. Der Geisterfahrer hat die S4 inzwischen verlassen. Aber Burgenland, S31 Burgenland Schnellstraße bei Eisenstadt Ost. Radio Burgenland Hörer melden hier Stau vor der B50 wegen einer defekten Schrankenanlage. Ausweichen ist möglich über Eisenstadt Süd. Stau gibt es außerdem auf der A3 und in weiterer Folge auf der B16 Richtung Schopron. Und Verzögerungen auch in der Eisenstädter Innenstadt. Wien auf der Rosauerlände bei der Maria-Theresien-Straße melden Radio Burgenland-Hörer Behinderungen nach einem Unfall. Außerdem Staus wegen Bauarbeiten auf der Grünbergstraße stadteinwärts vor der Baustelle bei der Schönbrunner Brücke, auf der Weißgerber- und Erdbergerlände und Stau auf der Tangente. Richtung Kagran dauert es 20 Minuten länger zwischen der Hansumkurve und dem Knoten Prater und 20 Minuten auch ihr Zeitverlust auf der Tangente Richtung Graz ab Hirstetten.
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0: Samson und Delilah, Middle of the Road. Und es war eine eindeutige Wahl heute in der Früh.
1: Ihr Sommerhit des Tages.
0: Ja, aber gleichzeitig auch eine leicht überraschende Wahl und auch eine Generationenfrage. Summersohn von Edmund ist zur Wahl gestanden. Und dazu.
2: Es war ihr Itzi-Bitzi-Dini-Wini, Honolulu, Strand-Bikini. 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
0: Ein Kult-Sommersong von Katharina Valente. Und so ist die Entscheidung ausgefallen.
3: Jawohl! Warum fällt Ihre Wahl auf diesen Song?
4: Weil das meine Generation ist.
3: Na okay, wie alt sind Sie denn? Das ist eher ein Jungkid sozusagen, die Katharina Valente, oder?
4: Na, das glaube ich nicht.
3: Na, aber ist schon kultig, oder? Das ist so ein richtig lässiger, feiner Song.
4: Genau so ist es.
0: Absolut. Und morgen gibt es wieder einen Sommerhit des Tages zu wählen. Der da ist jetzt nicht dabei, aber den spielen wir halt jetzt. Ist inzwischen auch kultig und legendär. Hier ist Reinhard Fendrich und Strada del Sole.

0: konnte dank dieser Nummer ihre Wände daheim mit Gold- und Platin-Schallplatten tapezieren. Riesenhit aus 1996 von Donna Lewis. I love you always, forever.
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1: Im Studio Andreas Lechner. Ein Kernstück der Gesundheitsreform sind die geplanten Facharztzentren. Solche Gemeinschaftspraxen mit Kassenstellen sollen in den kommenden Jahren quer durch Österreich entstehen. Das soll schnellere Termine für Patientinnen und Patienten bringen und die Spitäler entlasten. Die Finanzierung ist aber noch offen. Hören Sie mehr von Viktoria Waldecker.
2: Von der Augenärztin bis zum Hautarzt. In den Facharztzentren soll es künftig gleich mehrere Fachrichtungen an einem Standort geben. Und das bezahlt mit der E-Card. Die Steiermark wäre hier gerne eine Modellregion. Aber das brauche es gar nicht, meint der Obmann der österreichischen Gesundheitskasse Andreas Huss.
3: Weil wir gerne in jedem Bundesland starten wollen, weil wir damit Wartezeiten verkürzen können.
2: Bedingung dafür sei aber, dass es längere Öffnungszeiten in den Facharztzentren gibt und auch rund um die Uhr Notfall- und Bereitschaftsdienste.
3: Das muss nicht eine Vorortversorgung sein, das kann auch Telemedizin sein.
2: Hier laufen Verhandlungen. Ebenfalls noch nicht geklärt ist die Frage der Finanzierung. Hier arbeiten Bund, Länder und Sozialversicherung gerade an einem Modell. Wenn es nach der Sozialversicherung geht, soll ein Teil der Gelder für die Spitäler künftig an die Facharztzentren gehen, denn sie sollen die Spitäler ja entlasten.
1: Die Bundesregierung ringt weiter um eine Einigung in puncto Wehrdienstreform. Im Fokus steht das von Bundeskanzler Christian Stocker ins Spiel gebrachte 6+3-Kompromissmodell für die Wehrpflicht, dessen Umsetzung weder an SPÖ noch NEOS scheitern werde, wie es von Seiten der beiden Parteien hieß. Wesentlich strittiger ist da schon eine Verlängerung des Zivildienstes, gegen die sich vor allem die NEOS stellen. Ziel ist es jedenfalls, die Wehrdienstreform beim Sommerministerrat am kommenden Montag zu präsentieren. Die Familie jener geflüchteten selbsternannten Schamanin aus Niederösterreich, die ihre Opfer um Millionen gebracht haben soll, sieht ihre beschlagnahmtes Millionenvermögen nicht wieder. Das hat der Verfassungsgerichtshof heute entschieden. Die Beschwerde der verurteilten Angehörigen wurde abgewiesen, wie Verena Bruha berichtet.
4: Konkret geht es um knapp 6 Millionen Euro an Bargeld und Wertsachen. Die Familie der gesuchten 45-jährigen mutmaßlichen Haupttäterin hat sich beim Verfassungsgerichtshof gegen die Beschlagnahmung gewehrt. Doch der VfGH hat jetzt klargestellt, die Maßnahme ist verfassungskonform. Wenn eine illegale Herkunft überwiegend wahrscheinlich ist, darf der Staat verdächtiges Vermögen rechtmäßig einziehen. Die selbsternannte Schamanin soll ihren Opfern Millionen für angebliche Reinigungsrituale abgeknöpft haben. Die Frau befindet sich nach wie vor auf der Flucht. Ihr Ex-Mann und ihr Sohn sind im vergangenen Dezember zu jeweils 3 Jahren Haft verurteilt worden, der Großteil davon bedingt. Die Schwiegertochter, die ebenfalls als angebliche Schamanin tätig war, ist zu 4 Jahren unbedingter Haft verurteilt worden.
1: ÖFB-Teamspieler Xaver Schlager hat einen neuen Verein gefunden. Der 28-Jährige wechselt von RB Leipzig zu Nottingham Forest in die Premier League. Sein Trainer dort ist ein oberösterreichischer Landsmann Oliver Glasner. Schlager hat unter Glasner bereits von 2019 bis 2021 bei

0: VfL Wolfsburg in Deutschland gespielt. Das waren die Nachrichten mit Andreas Lechner. Das Wetter.
1: Mehr als 1200 Blitzeinschläge hat es heute bisher gegeben, die meisten in Niederösterreich. In Bad Deutsch-Altenburg haben die teils gewitterigen Schauer pro Quadratmeter 17 Liter Regen abgeladen. Im Wienerwald hat es Spitzenböen bis 70 Kilometer pro Stunde gegeben. Andererseits war es im Westen und Süden unseres Landes überwiegend sonnig, über weite Strecken trocken und bis zu 28 Grad warm. Morgen spielen von Salzburg ostwärts noch einmal Wolken und Wind eine Rolle. Dazu gibt es bis zu 28 Grad. Am Samstag ist das Wetter dann in ganz Österreich sonnig und stabil mit Südwind und 24 bis 32 Grad. Am Sonntag breiten sich von Westen her Regenschauer und Gewitter aus. So viel zum Wetter von Manfred Bauer.
2: 16.03 Uhr, der Radio Burgenland Verkehrsservice S31 Burgenland Schnellstraße bei Eisenstadt Ost. Hier gibt es eine Sperre und Stau in beiden Richtungen wegen einer defekten Schrankenanlage, kurz vor der B50. Ausweichen ist möglich über Eisenstadt Süd und über das Stadtgebiet. Außerdem staut es im Burgenland auf der A3 und in weiterer Folge auf der B16 Richtung Schopbronn bei Siegendorf, Wien. Hier staut es auf der Tangente Richtung Kagran zwischen der Hansumkurve und dem Knoten Prater und Richtung Graz ab Stadlau jeweils 15 Minuten Zeitverlust haben sie hier. Und Stau wegen Bauarbeiten gibt es außerdem auf der Grünbergstraße statt einwärts, vor der Baustelle bei der Schönbrunner Brücke und auf der Weißgerber- und Erdbergerlände.
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2: Sie heißen Birgit? Dann hoffe ich, es gibt heute Torte für Sie. Oder zumindest ein Ständchen. Alles Gute zum Namenstag, liebe Birgit. Ja, in manchen Ländern wird er ja gefeiert wie der Geburtstag. Also lassen Sie es krachen. Bei mir werden jetzt die Glorias gefeiert. Umberto Tozzi liefert den gleichnamigen Hit.

0: Paul Simon auf Radio Burgenland. Und kaum ist die Fußball-WM vorbei, geht's weiter mit dem nächsten internationalen Sportereignis und das in Eisenstadt. Die Feuerwehr-Olympiade mit Teilnehmenden aus aller Welt.
1: Wir kommen aus dem Fürstentum Liechtenstein und wir sind von der Feuerwehr Vaduz und sind die einzige Wettkampfgruppe.
2: Wie cool wäre es dann, mit einem Pokal heimzufahren?
1: Das wäre schon super, ja. Das wäre großes Kino, denke ich, für uns.
0: Ja, Corinna Kaufmann hat sich heute im Gewurl der vielen Feuerwehrgruppen herumgetrieben. Am Abend steht dann die große Eröffnung an. Davor wird noch geübt, am Nachmittag nicht nur Feuerwehrmänner, das sind auch die Feuerwehrfrauen dran.
2: Auch die Julia aus Klingenbach mit im Organisationsteam. Jetzt am Nachmittag sind auch die Frauen dran. Die machen eigentlich das Gleiche wie die Männer.
3: Ja, auf jeden Fall. Die machen dasselbe wie die Männer, sind auch vorne mit dabei und da gibt es eigentlich keine Unterschiede.
2: Jetzt ist die Fußball-WM vorbei und die Feuerwehr-Olympiade hat begonnen. Welche Ähnlichkeiten siehst du zwischen diesen zwei Bewerben?
3: Ich glaube ganz stark, dass auch wir Feuerwehrleute gerne Fußball schauen, aber wir sind da, denke ich mal, mit viel mehr Herzblut dabei und bei uns gibt es nicht dieses Fangeschrei und vielleicht auch ein Gerempel, sondern wir sind alle Kameraden, da freut man sich für den anderen und der Beste soll gewinnen.
2: Heute am Abend große Eröffnungsfeier, nicht mit Shakira und Madonna, sondern mit der Bauernkapelle St. Georgen, kann auch mithalten, oder?
3: Er ist wirklich oldschool und das ist das Burgenland, Blasmusik gehört zum Burgenland genauso wie die Feuerwehr, allgemein in ganz Österreich und so soll es sein und wir freuen uns schon drauf.
0: Ja, wir uns auch. Ab 19 Uhr geht's los.

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0: Marianne Mainz, Vera Glocken. 16:30 ist es genau.
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2: Mit Mira Machtinger. Die drei SPÖ-Landesparteichefs aus dem Burgenland, Kärnten und der Steiermark, Doskozil, Fellner und Lercher, haben heute gemeinsam vor einem drohenden Abbau im Gesundheitsbereich gewarnt und sich gegen Spitalschließungen ausgesprochen. Einem vom Bund beauftragten Papier zufolge sollen Spitäler aufgelassen und in zentrale größere Einheiten überführt werden. Doskozil, Fellner und Lercher sprechen von einem Kahlschlag. Dies werde man im Interesse der Bevölkerung nicht hinnehmen, kündigten sie an. Die Verkehrsbetriebe Burgenland, VBB, müssen das Vergabeverfahren für den Linienverkehr Mittel- und Südburgenland zum Teil neu aufrollen. Das burgenländische Landesverwaltungsgericht hat der Beschwerde eines privaten Busunternehmers stattgegeben. Mehr dazu von David Maruschek.
3: Das niederösterreichische Busunternehmen ist in den Verhandlungen davon ausgegangen, die Linien im Süd- und Mittelburgenland mit den eigenen Bussen und nicht mit denen der Verkehrsbetriebe Burgenland zu befahren. Dieser Punkt ist laut dem Landesverwaltungsgericht im Laufe der Verhandlungen geändert worden und das widerspreche den vergaberechtlichen Grundsätzen. Für die Verkehrsbetriebe geht es aber nicht komplett zurück an den Staat, sondern wieder an den Verhandlungstisch. In weiterer Folge wird dann eine neue Zuschlagsentscheidung getroffen. Gegenüber dem ORF Burgenland sehen sich die VBB im Grunde bestätigt, es gehe nur um zwei Details. Darauf würden die Verkehrsbetriebe Burgenland entsprechend reagieren. Für Fahrgäste habe das keine Auswirkungen, alle Linien würden weiter befahren werden.
2: Wieder einmal seien Ausschreibungen und Vergabeverfahren offenbar nicht sauber abgewickelt worden, kritisiert ÖVP-Klubobmann Bernd Strobel. Er fordert Aufklärung. Die ÖVP beklatsche eine Entscheidung gegen heimische Unternehmen, sagt SPÖ-Landesgeschäftsführer Kevin Friedl. Er spricht von einer Burgenland-Feindlichkeit der Opposition. Ausschreibungsbedingungen dürfen nicht nach Belieben verändert werden, sagt FPÖ-Klubobmann Christian Ries. Nach den wiederholten Vergabepannen reiche es nicht mehr, jeden Einzelfall kleinzureden. In einer halben Stunde beginnt für die Wiener Austria die neue Europacup-Saison. Das Team von Trainer Stefan Helm aus Bamhagen trifft auswärts auf FK Liepāja aus Lettland. Die Austria geht als klarer Favorit in das Spiel, das weiß auch Trainer Stefan Helm.
4: Diese Favoritenrolle, dem müssen wir uns schon bewusst sein und ist auch ganz klar unser Ziel, dass wir das positiv bestreiten, dass wir in die nächste Runde vordringen. Das ist ganz klar unser Ziel und ist auch absolut realistisch. Aber trotzdem wissen wir auch, wir müssen immer an unsere Leistungsgrenze kommen. Das wird auch notwendig sein. Also ist sicher kein Selbstläufer. Und deswegen wissen wir aber sehr genau Bescheid über den Gegner, sind gut vorbereitet und würden das aber positiv gestalten.
2: Und um 19 Uhr ist dann der SK Rapid in der Conference League Qualifikation an der Reihe. Rapid trifft auswärts auf Santa Coloma aus Andorra. Die Rückspiele finden nächste Woche statt. Und nun zu den Wetteraussichten.
0: Einzelne Regenschauer sind speziell in den Abendstunden nicht ganz ausgeschlossen. Meist sind Abend und Nacht aber trocken und zumindest teilweise auch klar. Der Wind lässt nach, die Werte sinken auf 15 bis 10 Grad. Wir messen jetzt 23 Grad in Pandorf. 24 Grad in Lutzmannsburg und 24 Grad in St. Martin an der Raab. Morgen am Freitag präsentiert sich das Burgenland überwiegend freundlich. Nach einem sonnigen Vormittag ziehen zeitweise Wolkenfelder durch, aber es bleibt fast überall trocken. Der Wind weht lebhaft bei Werten zwischen 22 und 26 Grad maximal. 16.33 Uhr, der Radio Burgenland Verkehrsservice S31 Burgenland Schnellstraße bei Eisenstadt Ost. Hier gibt es eine Sperre in beiden Richtungen wegen einer defekten Schrankenanlage kurz vor der B50. Ein Techniker der ÖBB trifft in diesen Minuten ein. Ausweichen ist möglich über Eisenstadt Süd und das Stadtgebiet. Hier gibt es aber Staus. Der Bahnverkehr ist nicht betroffen. Und Verzögerungen gibt es im Burgenland auch auf der A3 und in weiterer Folge auf der B16 Richtung Schopron. In Wien staut es auf der Tangente mit einem Plus von 20 Minuten Richtung Kagran zwischen Hansungkurve und Knoten Prater. Und Richtung Graz, Abstadlau, gibt es ein Plus von 15 Minuten. Stau wegen Bauarbeiten außerdem auf der Grünbergstraße stadteinwärts vor der Baustelle bei der Schönbrunner Brücke, auf der Weißgerber- und Erdbergerlände und auf der Adalbert-Stifter-Straße vor der Floridsdorfer Brücke stadtauswärts.
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0: Ja, da war es John Farnham auf Radio Burgenland am Donnerstagnachmittag. Und Donnerstagabend steht bevor und das heißt, es gab wieder ein Leich bei den Rosenheim-Cops. Und zwar in einem Holzgroßhandel.
1: Der Tote ist der Hannes Meintaler, 43 Jahre alt, singelledig, keine Kinder. Gewohnt hat er da oben direkt über die Verkaufsräume, aber auch unten hinter die Verkaufsräume eine schöne große Wohnung.
2: Ist das nicht ein bisschen laut?
1: Nein, das ist ihm wurscht gewesen. Er war nämlich einer von den drei Geschäftsführern, neben seiner Schwester und dem Bruder.
2: Und wohnen die Geschwister auch hier?
1: Nein, ist ja voll zu laut.
0: Na, laut oder nicht? Ob die Geschwister was mit dem Tod zu tun haben, gibt's heute ab 20.15 Uhr bei den Rosenheim-Cops zu sehen. One Way in den Tod heißt die heutige Folge.

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1: Herzlich willkommen zum Journal um 5, das sind unsere Themen. Die Bundesregierung will am kommenden Montag das neue Wehrdienstmodell präsentieren. Die EU gibt grünes Licht für das 21. Sanktionspaket gegen Russland und die Polizei untersagt eine Demo der Identitären in der Wiener Innenstadt. Aus dem Journalstudio begrüßt sie Andreas Lechner. Nach monatelangem Hin und Her könnte jetzt in die Debatte um die Wehrdienstreform tatsächlich Bewegung kommen. Wie es heißt, soll die Bundesregierung bei der Verlängerung des Wehrdienstes knapp vor einer Einigung stehen. Beim Zivildienst dürfte es allerdings weiterhin Gesprächsbedarf geben. Fraglich daher, ob bis zur geplanten Präsentation am kommenden Montag beim Sommerministerrat eine Einigung steht, wie Niklas Leicher berichtet.
2: Beim Wehrdienst stehen die Zeichen auf Verlängerung um 6+3, also 6 Monate Grundwehrdienst wie bisher und 3 Monate Milizübungen. Das ist der Kompromissvorschlag von Kanzler Christian Stocker von der ÖVP. Von den Koalitionspartnern hat die SPÖ bereits durchblicken lassen, dass sie sich damit anfreunden kann. Die Neos waren hier bisher auf der Bremse. Nun dürften sie ebenfalls eingelenkt haben, ist aus Verhandlerkreisen zu hören. Knackpunkt ist allerdings der Zivildienst, den vor allem die Neos bei 9 Monaten belassen und nicht verlängern wollen. Für die ÖVP kommt das wiederum nicht in Frage, weil Wehr- und Zivildienst dann gleich lang dauern und sich damit mehr junge Männer gegen das Bundesheer entscheiden würden. Und so wackelt der Zeitplan. Die Regierung will eigentlich am Montag in einer Kaserne in Salzburg die Reform beim Sommerministerrat präsentieren.
1: Die EU-Kommission hat jetzt grünes Licht für das 21. EU-Sanktionspaket gegen Russland gegeben. Nach mehreren 10 Verhandlungsrunden haben die EU-Botschaft in Brüssel eine Einigung erzielt. Die EU-Strafmaßnahmen richten sich vor allem gegen russische Finanz- und Energieunternehmen. Die Eckpunkte fasst in Brüssel Tim Kupal zusammen.
3: Russisches Öl kann weiter nur unter den Weltmarktpreisen verkauft werden. Der Ölpreisdeckel ist um 12 Monate verlängert worden. Auf der EU-Sanktionenliste finden sich mehr als 100 Banken und Kryptoanbieter, 50 Unternehmen der Rüstungsindustrie sowie 40 Schiffe der russischen Schattenflotte. Allerdings, einzelne Punkte sind stark abgeschwächt worden. Für russische Ex-Soldaten wird es vorerst keine Einreiseverbote in die EU geben. Hier hatten sich Frankreich und Italien quergelegt. Der Patriarch der russisch-orthodoxen Kirche Kyrill ist nach Widerstand Bulgariens von der Sanktionenliste gestrichen worden. Griechenland hatte bis zuletzt blockiert. Der Grund? Drohende Milliardenverluste für eine griechische Reederei. Der Kompromiss, die Reederei darf weiter russisches Flüssiggas transportieren, aber nur im Rahmen von Lieferverträgen, die vor Beginn des Ukraine-Kriegs abgeschlossen worden sind.
1: In der EU sind heuer im ersten Halbjahr deutlich mehr neue Autos verkauft worden als vor einem Jahr. Laut Europäischem Branchenverband sind demnach in den ersten 6 Monaten insgesamt knapp 5,9 Millionen Neuwagen zugelassen worden. Das ist ein Plus von 5,7%. Dafür gibt es vor allem einen Grund, das starke Wachstum bei Elektroautos. Wie es heißt. In Wien hat die Polizei die Demonstration der rechtsextremen Identitären am kommenden Samstag in der Innenstadt verboten. Die Polizei begründet das Verbot damit, dass für die Route schon eine Gegendemonstration angemeldet war, wie Barbara Ganzfuß berichtet.
4: Seit heute Nachmittag ist es fix, die Demo der Identitären darf nicht stattfinden. Denn die Route hätte durch die Schutzzone der Gegendemo geführt und laut Versammlungsgesetz gibt es rund um eine angemeldete Versammlung einen gesetzlichen Schutzbereich, in dem keine anderen Versammlungen stattfinden dürfen. Laut Polizei haben die Identitären allerdings auf diese erste Route bestanden. Das Verbot sei die Folge.

0: gewesen. Diese Demo findet jeden Sommer in Wien statt. Laut Dokumentationsarchiv des österreichischen Widerstands ist sie ein Tummelplatz der Rechtsextremisten. Im Vorjahr gab es Sitzblockaden von Gegendemonstranten und 56 Festnahmen und mehr als 200 Anzeigen. Trotz der Absage heuer will die Polizei mit einem größeren Aufgebot präsent sein.
1: In Großbritannien sollen Pubs, Diskotheken und Konzertlocations künftig weniger Steuern zahlen. Laut dem neuen britischen Premierminister Andy Burnham soll die Gewerbesteuer für diese Betriebe um 20% gesenkt werden. Gegenfinanzieren will der Premier das nach eigenen Angaben mit mehr Belastungen für Unternehmen, die keinen positiven Beitrag für die Gemeinden leisten, etwa E-Zigarettengeschäfte. Das war das Journal um 5 mit Andreas Lechner. Das Wetter.
2: Der Nachschub an Wolken und Schauerzellen aus Nordwesten reißt in den kommenden Stunden ab. Der Wind im Osten wird über Nacht vorübergehend schwächer und die Temperaturen sinken im Wesentlichen auf 15 bis 5 Grad. Morgen ist es weitgehend trocken und überwiegend sonnig. Nur mehr von Salzburg ostwärts tauchen noch einmal dichtere Wolken auf. Und der Wind frischt kräftig auf. Die Höchstwerte reichen von 18 Grad im Freiwald bis 28 in ungetrübt sonnigen Regionen des Westens und Südens. Mit bis zu 32 Grad und Südwind bietet der Samstag Badewetter. Am Sonntag breiten sich Schauer und Gewitter aus. Im Nordosten, vom Weinviertel bis zum Nordburgenland, könnte es trocken bleiben. So viel zum Wetter von Manfred Bauer.
3: 5 nach 5, der Radio Burgenland Verkehrsservice. Der Defekt an der Schrankenanlage auf der S31 zwischen Eisenstadt Ost und Süd ist behoben. Der Schranken funktioniert wieder, die Sperre ist aufgehoben. Noch gibt es aber erhebliche Staus durch Eisenstadt. Die Situation wird jetzt langsam besser. Stau auch noch auf der A3 und in weiterer Folge auf der B16 Richtung Schopron. In Wien staut es auf der Tangente Richtung Kagran mit einem Plus von 40 Minuten zwischen Inzersdorf und der Praterbrücke. Richtung Graz dauert es ab Stadlau 20 Minuten länger. Und Stau wegen Bauarbeiten außerdem auf der Grünbergstraße statt einwärts vor der Baustelle bei der Schönbrunner Brücke, auf der Weißgerber- und Erzbergerlände, auf der Adalbert-Stifter-Straße vor der Floridsdorfer Brücke statt auswärts und auf der Brigitte-Nauer-Lände. Und Niederösterreich S1 Wiener Außenring-Schnellstraße Richtung Schwechat. Zwischen Knoten Vösendorf und Rustenfeld gibt es noch Stau vor einer bereits geräumten Unfallstelle.
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3: Und jetzt mit Europe zählen wir den Countdown Richtung Feierabend. The Final Countdown. Ich bin Julia Paus. Schönen Donnerstag.

0: Die Kurt-Gober-Band auf Radio Burgenland. Und es ist für viele eine unangenehme Untersuchung, eine Magen-Darm-Spiegelung. Und dabei kann oft nicht alles gesehen werden. Eine neue Methode in der Klinik Oberwart kann da noch mehr. Thema in Burgenland heute bei Elisabeth Power-Gerbaufsitz.
1: Ja, schönen Nachmittag. Und zwar wird dafür eine kleine Kapsel mit Kamera geschluckt. Und die macht vom und im Dünndarm dann Bilder, die von Ärzten dann ausgewertet werden. Eine Magen-Darm-Spiegelung ersetzt diese Untersuchung zwar nicht, aber sie ergänzt sie. Und wie das Ganze genau funktioniert, erklärt uns heute die Leiterin der Abteilung für Gastroenterologie in Oberwart. Jedenfalls eine sehr schonende Untersuchung.
0: In Ilmitz geht es nicht ums Schonen, sondern da werden Camp-Teilnehmerinnen und Teilnehmer gefordert.
1: Ja, und zwar von Helge Peier, der Teamtorhüter ist sogar Ex-Teamtorhüter, muss man ja eigentlich sagen, ist zu Gast in Ilmitz am Sportplatz und gibt dem Torwart-Nachwuchs Tipps. 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Und wir schalten heute zur Eröffnung der Feuerwehr-WM. Da kommen jetzt alle Teilnehmerinnen und Teilnehmer zusammen. Das und vieles mehr im Folgenden heute.
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0: Kudeln tun wir nicht. You can't hurry enough. Mit Phil Collins Richtung Feierabend.
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2: Mit Mirja Machtinger. Offene Fenster im Sommer machen es Einbrechern offenbar leichter. Die Polizei rät jetzt zur Vorsicht. Im Bezirk Eisenstadt-Umgebung hat es in den vergangenen Wochen immer wieder Einbrüche und Einschleichdiebstähle gegeben. David Maruschek berichtet.
3: Die nächste Hitzewelle steht bevor und dann bleiben in Wohnungen und Häusern in der Nacht die Fenster meist offen. Das sorgt zwar für etwas Abkühlung, lockt aber gleichzeitig auch Einbrecher an, sagt Polizeisprecher Helmut Marban und mahnt zur Vorsicht.
4: Natürlich ist das auch ein Faktor, so hohe Temperaturen oder tropische Nächte, die uns vielleicht auch jetzt in nächster Zeit wieder bevorstehen, verlocken dazu oder verleiten dazu, Fenster aufzumachen, Türen aufzumachen, Terrassentüren aufzumachen. Natürlich, verständlich, aber vom Sicherheitsstandpunkt ist es natürlich besser, Fenster, vor allem wenn sie natürlich im Erdgeschoss sind, zuzumachen.
3: Marban rät deshalb auch zu Alarmanlagen und Bewegungsmeldern. Bei Verdachtsfällen solle nicht lange überlegt, sondern gleich der Notruf 133 gewählt werden.
2: Radio Burgenland bleibt die regionale Nummer 1, das zeigt der aktuelle Radiotest, der heute veröffentlicht worden ist. Mit einem Marktanteil von 24% ist Radio Burgenland das meistgehörte regionale Radio im Land. Die meisten Hörerinnen und Hörer kommen aus der Kernzielgruppe der über 35-Jährigen. Hier beträgt der Marktanteil 28%. In Ilmitz findet zurzeit ein Trainingscamp nur für Fußball-Torhüter statt. Organisiert wird es vom ehemaligen Nationalteam-Tormann und ORF-Experten Helge Peyer. Peyer hat sich das zweite Jahr in Folge für Ilmitz als Standort für sein Camp entschieden.
5: Wir haben 2005 begonnen als einer der ersten und dass es bis heute so funktioniert, ist einfach sensationell. Wir haben extrem viele Stammkunden, die Jahr für Jahr kommen. Viele, die bei uns beim Camp waren, sind jetzt schon Trainer, die dann schon erwachsen sind. Es hat sich einfach sofort gesetzt, so generationsübergreifend, und das ist einfach schön zu sehen. Wir schauen natürlich immer, dass wir die Kinder nicht nur am Platz fördern, sondern auch außerhalb, wenn es Fragen gibt. Hauptsächlich versuchen wir ihnen zu vermitteln, was Torwartsein wirklich bedeutet, nicht nur am Platz, sondern auch die ganze Kopfsache. Das Mindset.
2: 65 Burschen und Mädchen sind bei diesem Camp dabei. Mehr dazu gibt es heute im Burgenland heute, 19 Uhr ORF 2. Jetzt zu den Wetteraussichten.
0: In den nächsten Stunden sind einzelne kleine Regenschauer nicht ganz ausgeschlossen. Meist sind Abend und Nacht aber trocken und zumindest teilweise auch klar. Der Wind lässt nach, die Werte sinken auf 15 bis 10 Grad. Wir messen jetzt noch 23 Grad in Mogersdorf, 22 Grad in Großmarersdorf und 23 Grad in Golls. Morgen startet der Tag im Burgenland mit viel Sonnenschein. Am Nachmittag ziehen von Norden her einige Wolken durch. Regen bleibt aber die Ausnahme. Der Wind wird lebhaft bei Werten zwischen 22 und 26 Grad. 17.33 Uhr, der Radio Burgenland Verkehrsservice in Eisenstadt. Gibt's noch Staus auf der Rusterstraße in beiden Richtungen? Nachdem die S1 bei Eisenstadt Ost länger gesperrt war wegen einer defekten Schrankenanlage. Mittlerweile ist die S31 wieder frei. Die Situation bessert sich. Dann gibt es noch Verzögerungen auf der A3 und in weiterer Folge auf der B16 Richtung Schopron. In Wien staut es auf der Tangente Richtung Kagran mit einem Plus von 40 Minuten zwischen Inzersdorf und der Praterbrücke. Und 20 Minuten länger dauert es Richtung Graz ab Stadlau. Stau wegen Bauarbeiten. Außerdem auf der Grünbergstraße statt einwärts vor der Baustelle bei der Schönbrunner Brücke, auf der Weißgerber- und Erdbergerlände, auf der Adalbert-Stifter-Straße vor der Floridsdorfer Brücke statt auswärts und auf der Brigittenauerlände.
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0: Mr. Captain Springtime hier auf Radio Burgenland. Und wohin geht's in den Ferien? Für alle Fans der Königshäuser ist jetzt Hochsaison. Auch die Schlösser noch regierender Monarchen kann man im Sommer besuchen. Es gibt sogar einen eigenen Reiseführer. Und die besten Reisetipps für Royal-Fans hat unser ORF-Adelsexperte Ansgar Gersmann zusammengefasst.
1: Im Sommer, wenn die Royals in den Ferien sind, öffnen viele Paläste ihre Tore. Ab dieser Woche kann man beispielsweise in Den Haag Schloss Nordeinde besuchen. Für gewöhnlich arbeitet hier König Willem Alexander. Bereits seit einigen Tagen hat Buckingham Palace in London seine Tore geöffnet. Autorin Katrin Bartenbach schwärmt im Podcast Alles Adel hingegen für Schloss Balmoral.
2: War ich einer der Ersten, die da irgendwie auch diese Führung gebucht haben, weil einfach die Landschaft auch so herrlich ist. Und ich habe so richtig den Geist der alten Queen noch gespürt, wie sie da in ihrem Arbeitszimmer sitzt und über die Highlands guckt und dabei die roten Boxen irgendwie durchgeht. Und das fand ich was sehr Besonderes und ich mag die Schotten auch sehr gerne.
1: Katrin Bartenbach hat einen Reiseführer geschrieben. Auf fast 300 Seiten findet man neben Schlössern und Museen in ganz Europa auch Hotels, Läden und Geschäfte sowie Restaurants, in denen man durchaus die Chance hat, einen Royal zu treffen. Beispielsweise in Schweden.
2: Dieser Theatergrill ist einfach quasi das Theaterrestaurant in der Nähe des Königlichen Theaters.
1: Besonders der Mann der Kronprinzessin ist hier in Stockholm öfter zu Gast, so die Expertin im Podcast Alles Adel.
2: Tatsächlich, Dali kommt am liebsten nicht mit Victoria, sondern mit seinen Buddies. Und dann sitzen sie da so mal ein bisschen und entspannen sich.
1: Die kommenden Wochen verbringt Katrin Bartenbach selbst in London. Sie zeigt dann Interessierten ihre Geheimtipps.
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Ein Hit, bei dem er seinen legendären Hüftschwung gut zeigen konnte. Der King Elvis Presley mit His Latest Flame auf Radio Burgenland. Es ist jetzt 17.51 Uhr.

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1: Am Mikrofon Arthur Treinacher. Guten Abend. Besonders innerhalb der ÖVP nimmt die Kritik am Wiener Wirtschaftskammerchef Walter Ruck zu. Morgen Abend will sich der Bundesparteivorstand mit der Causa befassen. Als wahrscheinlich gilt ein Parteiausschluss. Volker Obermeier berichtet.
2: Machtmissbrauch, Postenschacher oder frauenfeindliches Verhalten. Die kolportierten Aussagen von Walter Ruck haben weit über die Wiener Landesgrenzen Kritik ausgelöst. Die negative Wirkung sei bundesweit groß, so Stimmen aus dem ÖVP-Führungskreis. Daher werde der Bundesparteivorstand Ruck wegen parteischädigenden Verhaltens ausschließen. Auch heute haben hochrangige ÖVP-Politiker dem Wiener empfohlen zu gehen, so auch Ministerin Claudia Bauer.
3: Dieses Bild, das hier gezeichnet wurde in diesen Aufnahmen, wenn sich das bestätigt, dann ist es alternativlos, dass man hier auch die Konsequenzen daraus personell zieht.
2: Sollte der ÖVP-Bundesparteivorstand Walter Ruck morgen ausschließen, kann er dennoch als außerordentliches Mitglied Teil des Wirtschaftsbundes bleiben und ebenso Präsident der Wiener Wirtschaftskammer.
1: Mitten im Iran-Krieg hat US-Präsident Trump mit seinem Atomdeal mit Saudi-Arabien für Aufsehen gesorgt. Wenige Stunden später machte er das Abkommen überraschend von einer Normalisierung der Beziehungen zwischen dem Golfstaat und Israel abhängig. Saudi-Arabien müsse dafür den hoch angesehenen und erfolgreichen Abraham-Abkommen beitreten, schrieb Trump. Ob Saudi-Arabien auf die Bedingung eingeht, ist fraglich. Ein kurioser Pensionierungsfall beschäftigt die Behörden in Nordrhein-Westfalen. Eine Lehrerin, die seit über 16 Jahren durchgehend krankgeschrieben ist, weigert sich beharrlich, in den Ruhestand zu treten. Jetzt muss ein Gericht klären, ob die Frau weiter im Dienst bleiben kann. Aus Deutschland Andreas Pfeiffer.
4: Die krankgeschriebene Lehrerin hatte an einer Berufsschule in der Stadt Wesel das Fach Gesundheitswesen unterrichtet, in Abwesenheit seit über 16 Jahren und bei vollen Bezügen. Nach einer amtsärztlichen Untersuchung hat die Schulbehörde nun beschlossen, die Beamtin in den Ruhestand zu versetzen. Dagegen setzt sie sich vor dem Arbeitsgericht zur Wehr. Eine Hausdurchsuchung durch die Polizei nährt nun den Verdacht, dass die leidende Lehrerin in einer nicht genehmigten Nebentätigkeit als Heilpraktikerin gearbeitet hat. Eine Verurteilung könnte finanzielle Folgen haben, sagt der Rechtsexperte Philipp Rayon.
5: Bei einer Haftstrafe von über einem Jahr endet der Beamtenstatus. Beamte im Ruhestand verlieren dann ihre Pensionsansprüche.
4: Der nordrhein-westfälische Landtag will nun ein neues Gesetz verabschieden zur Prävention gegen Langzeitkrankheiten mit vergleichbaren Symptomen.
1: Ein technischer Defekt hat am Nachmittag einen Railjet auf der Weststrecke bei Prinzersdorf in Niederösterreich gestoppt. Rund 500 bis 600 Fahrgäste mussten den Zug verlassen und wurden von der Feuerwehr zum Bahnhof begleitet. Nach rund 45 Minuten war die Strecke wieder frei. Die Reisenden wurden mit nachfolgenden Zügen weitergebracht. Das waren die Nachrichten mit Arthur Treinacher. Zum Wetter.
6: Recht sonnig und warm geht es jetzt in den Abend. Aktuell hat es zwischen 19 Grad in Zwettl und 26 Grad in Lienz. Auch weiterhin sind immer wieder Wolken durch und besonders in und rund um Niederösterreich ist noch ein gewittriger Schauer möglich. Morgen am Freitag gibt es viel Sonne, besonders von Vorarlberg bis Kärnten. Weiter im Osten und im Norden sind hingegen vorübergehend Wolken dabei, aber nur noch vereinzelt regnet es kurz und es ist windig. Das Ganze bei maximal 20 bis 28 Grad. Am Samstag scheint die Sonne dann auch im Osten fast pausenlos und es wird teilweise heiß mit bis zu 32 Grad. In Vorarlberg und in Tirol tauchen am Abend Schauer auf und die breiten sich am Sonntag auf den Großteil des Landes aus. So viel zum Wetter von Daniel Stanker.
7: 18.03 Uhr, der Radio Burgenland Verkehrsservice. Im Burgenland kommen Sie gut voran. In Wien staut es noch. Auf der Tangente Richtung Kagran. Hier gibt es ein Plus von 25 Minuten zwischen Hansungkurve und Praterbrücke. Und Stau wegen Bauarbeiten außerdem auf der Grünbergstraße statt einwärts und auf der linken Windseile vor der Baustelle bei der Schönbrunner Brücke, auf der Weißgerber Lände und am inneren Neubaugürtel.
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1: Am Mikrofon Arthur Treinacher. Während der Wiener ÖVP-Wirtschaftsbund zur Causa seines Chefs Walter Ruck weiter schweigt, mehren sich kritische Stimmen auch aus der Volkspartei. Jetzt steht ein Parteiausschluss im Raum. Kanzler und ÖVP-Chef Stocker erklärt, der Bundesparteivorstand werde in der Causa tagen.
2: Jetzt ist eine Woche vergangen. Es ist Zeit, dass man eine Entscheidung trifft. Und am Freitag, wird der Parteivorstand dazu tagen. Ich habe eine klare Meinung, aber die werde ich zuerst den Mitgliedern des Vorstandes unterbreiten.
1: So der Bundeskanzler. Ruck selbst hat sich seit Bekanntwerden der Vorwürfe des Amtsmissbrauchs und Sexismus noch nicht geäußert. In Regensburg hat ein Banküberfall mit Geiselnahme für einen Großeinsatz der Polizei gesorgt. Wie die Bild-Zeitung berichtet, hat ein 20-jähriger Mann eine Bank überfallen. Ein Mitarbeiter der Bank wurde dabei tödlich verletzt. Der mutmaßliche Täter wurde laut der Bild inzwischen festgenommen. Gegen ihn wird wegen eines Tötungsdeliktes ermittelt. Im Irankrieg zeichnet sich eine weitere Front ab, und zwar im Jemen. US-Präsident Trump hat den jemenitischen Houthi-Rebellen eine bedeutende militärische Bestrafung angedroht, nachdem die Miliz zwei saudi-arabische Öltanker im Roten Meer attackiert hat. Rafaela Steinbach berichtet.
3: Von der Houthi-Miliz sei er sehr enttäuscht, schreibt Trump auf seiner Online-Plattform. Sollten die pro-iranischen Islamisten erneut Schiffe angreifen, würden sie und auch der Iran militärisch bestraft. Die Houthis hätten sich von den Iranern zu ihren Angriffen im Roten Meer verleiten lassen, meint dazu US-Außenminister Rubio. Zuvor hatten die Houthi-Rebellen den Beschuss von zwei saudi-arabischen Öltankern in der Meerenge von Bab al-Mandab im Roten Meer bekannt gegeben. Neben der Straße von Hormus ist diese Meerenge eine der wichtigsten Seewege weltweit. Nun droht auch hier die Schifffahrt einzubrechen. Mit der Aktion wollen die Houthis ihren Erzfeind Saudi-Arabien weiter vom Ölexport abschneiden. Für den weltweiten Handel bedeutet das nichts Gutes. Der Ölpreis hat wieder die 100-Dollar-Marke erreicht.
1: Zum Fußball. Perfekter Auftakt für die Wiener Austria in der zweiten Runde für die Conference League. Wolfgang Eichinger, die Austria gewinnt vor kurzem in Lettland gegen Liepāja mit 2:0.
4: Regen im lettischen Badeort Jūrmala, ein Stadion, das eigentlich ein Trainingsplatz ist und einem Europacup nicht würdig ist. Alles für die Austria kein Problem. Souveräner Sieg durch Treffer von Florian Wustinger in der ersten Hälfte und von Heimkehrer Moritz Wels in den zweiten 45 Minuten. Ein höherer Sieg wäre auf jeden Fall möglich gewesen. Leider kann die Austria einige sehr gute Chancen nicht nützen. Nach diesem 2:0 Auswärtssieg darf der Aufstieg in die dritte Quali-Runde im Heimspiel in einer Woche kein Problem sein. Jetzt startet Rapid in Andorra gegen Santa Coloma. Das Vorhaben Qualifikation für die Conference League.
1: Das waren die Nachrichten mit Arthur Treinacher. Zum Wetter.
5: Ab und zu sind noch Regenschauer und Gewitter unterwegs. Die meisten im Osten, die werden jetzt am Abend aber seltener. Ansonsten bleibt es meist sonnig, immer wieder ziehen aber Wolken durch. Morgen am Freitag zeigt sich der Himmel strahlend blau von Vorarlberg bis Kärnten. Weiter im Norden und im Osten hingegen treibt der Wind zeitweise einige Wolken über das Land. Schauer sind aber diesmal höchstens vereinzelt dabei. Die Temperaturen erreichen ähnlich wie heute 20 bis 28 Grad. Am Samstag gibt es generell viel Sonnenschein und es wird wieder heiß mit bis zu 32 Grad. Dichtere Wolken tauchen erst gegen Abend im Westen auf, die bringen dann Regenschauer und Gewitter. Am Sonntag tauchen die Schauer im Großteil des Landes auf. So viel zum Wetter von Daniel Stanker.
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Der Wagen 734 ist in 3 Minuten hier.

0: 734 ist in 4 Minuten hier. Herr Kollege, was ist mit der Fuhr da? Der Kunde ruft schon das dritte Mal an.
1: Na und, sag's mir lieber die Hausnummer, bevor es mich da auf eine Expedition schickt.
0: Aber ich hab doch ganz deutlich gesagt, Hausnummer 43.
1: Was haben Sie gesagt? Am Blödsinn haben Sie gesagt.

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1: Am Mikrofon ist Konstantin Hahn. Die Europäische Union hat neue Strafen gegen Russland beschlossen. Die neuen Strafen betreffen unter anderem russische Banken und russische Energiefirmen. Außerdem dürfen russische Soldaten nicht mehr in die EU einreisen. Die EU will damit die Wirtschaft in Russland schwächen. Damit soll Russland der Krieg gegen die Ukraine erschwert werden. Der Waldbrand an der Atlantikküste im Südwesten von Frankreich hat sich weiter ausgebreitet. Die Behörden haben in diesem Gebiet schon 20.000 Touristen aus Ferienzentren und Campingplätzen in Sicherheit gebracht. Außerdem wurden mehrere Orte geräumt. Der Brand hat sich schon auf eine Fläche von 2.400 Hektar ausgebreitet. 500 Feuerwehrleute sind im Einsatz gegen das Feuer. Auch in Italien sind wegen der großen Hitze mehrere Waldbrände ausgebrochen. Ein 18-jähriger Ungar ist gestern bei einer Bergtour in Tirol tödlich verunglückt. Der junge Mann war gemeinsam mit zwei Freunden auf der Innsbrucker Nordkette unterwegs. Beim Abstieg in sehr steilem Gelände ist er fast 200 Meter abgerutscht und ist leblos liegen geblieben. Einer seiner Freunde hat den Notruf gewählt. Der Notarzt konnte aber keine Lebenszeichen mehr feststellen. Die drei Männer waren in den Bergen mit Hilfe einer App am Handy unterwegs. Im steilen Gelände ist die App plötzlich ausgefallen und die Männer haben die Orientierung verloren. Im Wiener Tiergarten Schönbrunn sind 4 Straußenküken geschlüpft. Es sind Küken der seltenen nordafrikanischen Rothalsstraußen. Die Straußeneltern haben die Küken auf natürliche Weise ausgebrütet. Das ist etwas Besonderes für den Zoo. Der nordafrikanische Rothalsstrauß ist der größte und schwerste Vogel der Welt. Die Männchen können bis zu 150 Kilogramm schwer werden. Das waren die Nachrichten in einfacher Sprache, gelesen von Konstantin Hahn.
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1: Am Mikrofon Arthur Treinacher. Die FPÖ darf das Dokumentationsarchiv des Österreichischen

0: Dokumentationsarchiv, kurz DÖF, für das Innenministerium erstellen sollte und in dem die Freiheitlichen regelmäßig vorkommen. Die FPÖ hat das DÖF in einer Aussendung damals als ideologisch geprägte pseudowissenschaftliche Institution bezeichnet. Das DÖF hat daraufhin geklagt und in erster und zweiter Instanz vor Gericht verloren. Mit einer außerordentlichen Revision hat sich das DÖF an den obersten Gerichtshof gewandt und der hat ihm jetzt Recht gegeben. Für die Behauptung bestehe auch keine schmale Tatsachengrundlage, so die Begründung. Die FPÖ darf die Aussagen nicht wiederholen, sie muss einen Widerruf veröffentlichen und die Verfahrenskosten zahlen.
1: Die Regierung ringt weiter um eine Einigung bei der Wehrdienstreform. Im Fokus steht das von Bundeskanzler Stocker vorgeschlagene 6+3 Modell für die Wehrpflicht. Laut SPÖ und NEOS werde dessen Umsetzung nicht an ihnen scheitern. Strittig bleibt eine Verlängerung des Zivildienstes, die vor allem die NEOS ablehnen. Ziel ist, die Reform beim Sommerministerrat am Montag zu präsentieren. Das Atomabkommen zwischen den USA und Saudi-Arabien dürfte doch an politische Forderungen geknüpft sein. Saudi-Arabien müsse dafür die Beziehungen zu Israel normalisieren, fordern jetzt die USA. Aus Washington, Markus Müller.
2: Das Atomabkommen hängt davon ab, ob Saudi-Arabien den Abraham Accords beitritt, also normale diplomatische und wirtschaftliche Beziehungen zu Israel aufnimmt. Das schreibt Präsident Donald Trump auf seinem Kanal True Social. Die USA hatten vor wenigen Tagen ein Abkommen mit Saudi-Arabien zur zivilen Nutzung von Atomenergie abgeschlossen, also zum Bau von Atomkraftwerken. Darin wurde die Anreicherung von Nuklearmaterial aber nicht explizit ausgeschlossen. Das wäre die Vorstufe zum Bau einer Atombombe. Dieser Teil des Abkommens hat vor allem in Israel zu massiver Kritik geführt. Israel ist bisher das einzige Land in der Region mit eigenen Atomwaffen. Was die Aussagen des Präsidenten für das Abkommen bedeuten, das bereits unterschrieben worden ist, ohne Erwähnung der Abraham Accords, ist vorerst offen.
1: Am Flughafen von Mallorca sind Teilstreiks angekündigt worden. Die Beschäftigten der Bodenabfertigung fordern bessere Arbeitsbedingungen. Am kommenden Dienstag und an mehreren Tagen im August sollen jeweils stundenweise gestreikt werden. Reisende müssen mit Verzögerungen rechnen. Das waren die Nachrichten mit Arthur Dreinacher. Und jetzt zum Wetter.
3: Teilweise sonnig und teilweise bewölkt geht der Tag zu Ende. Im Osten, zum Beispiel im Wiener Becken, sind auch noch einzelne gewitterige Regenschauer unterwegs. Die klingen im Laufe der Nacht dann aber meistens ab. Außerdem wird es frisch. Selbst in der Wiener Innenstadt kühlt es auf 15 Grad ab. In höher gelegenen Tälern in den Alpen sind es bis zu 5 Grad. Morgen am Freitag scheint die Sonne mehr oder weniger pausenlos von Vorarlberg bis Kärnten. Ein paar Wolken mischen hingegen von Oberösterreich bis ins Burgenland mit. Und es wird ähnlich warm wie heute mit Höchstwerten von 20 bis 28 Grad. Außerdem ist es im Osten wieder windig. So viel zum Wetter von Daniel Stanker.
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5: Beim Burgenländischen Kabarettpreis in Güssing sorgt das Finale für jede Menge Lacher. Wir stellen die Finalistinnen und Finalisten vor. Außerdem geht unsere Sommerreihe zum ORF Burgenland Textfunken Literaturwettbewerb weiter. Diesmal mit der Finalshow aus dem Jahr 2018. Lachen tut gut und gemeinsam lacht es sich bekanntlich noch besser. Einen schönen guten Abend bei unserer Kultursendung wünscht Ulla Tschener. Viel gelacht wurde am Montag beim Finale des Burgenländischen Kabarettpreises, das im Rahmen des Güssinger Kultursommers im Frank-Hoffmann-Kulturzentrum stattgefunden hat. Insgesamt 4 Finalistinnen und Finalisten haben um die begehrte Auszeichnung gespielt. Die Jury überzeugt hat die Tirolerin Michaela Oberscheider.
6: Es war ein ganz toller Tag. Ja, am Nachmittag schon ein bisschen begonnen mit Soundcheck und so. Und die Stimmung war toll. Der Abend war hervorragend. Das Publikum war so fein. Und die Jury hat sich für mich entschieden. Und das macht mich natürlich glücklich.
5: Von der ersten bis zur letzten Minute bringt Michaela Oberscheider das Publikum zum Lachen. Schräg, skurril und voller Sprachwitz zeigt die gelernte Schauspielerin, die auch als Auftrittscoach arbeitet, einen Ausschnitt aus ihrem Programm »Vergnügt euch« und greift dabei auch auf ihre Tiroler Kindheit zurück.
7: Du kriegst meine Cookies nicht. Kannst ja kalten deine Cookies, Arschloch. Also, ich habe es eh nicht oft gesagt. Gedacht habe ich es mir immer, aber gesagt habe ich es nicht oft, weil ich ja ganz früh schon mit Sprachkultur in Verbindung, also das erzähle ich vielleicht noch, ja? Vielleicht scheint mir noch wichtig. Und dann aber.

0: bleiben Sie mal dran, ich mag Sie nicht verlieren. Ja? Ich habe ja einen totalen Vorteil sprachlich, weil ich schon mal aus Tirol komme. Das ist schon mal per se einen Vorteil. Und zusätzlich habe ich aber daheim mit der Mama haben wir, also die Mama wollte, dass mein kleiner Bruder und ich gewaltfrei aufwachsen, von der Kommunikation her. Ja? Da war sie total fortschrittlich, die Mama. Ja, da war sie ganz früh, weil gewaltfreie Kommunikation haben wir damals noch nicht gehabt in Tirol. Ich weiß nicht, wie es hier war, aber wir haben das nicht gehabt in Tirol. Wir haben gehabt kommunikationsfreie Gewalt, aber das ist ja was anderes. Ja?
1: Der Burgenländische Kabarettpreis wird heuer zum 5. Mal vergeben. Ins Leben gerufen haben ihn die Kabarettisten Flo und Wisch, also Florian Röhlich und David Kramer.
2: Ja, es ist berührend, die Entwicklung des Kabarettpreises zu sehen. Also wir haben ja wirklich klein begonnen in einem Weinkeller in Aargau und sind jetzt beim Kultursommer Güssing mit dem Finale. Es gibt viele Fernsehstationen, die darüber berichten. Es wird den Talenten eigentlich die Aufmerksamkeit geboten, die sie verdient haben, und das macht uns sehr glücklich.
3: Wir sind unglaublich zufrieden. Also alleine die Einreichungen, über 50 Einreichungen sind gekommen. Die haben wir dann gemeinsam mit unseren Kolleginnen und Kollegen ausgewählt. Die besten 8, die waren schon in den Vorrunden, die waren schon ein Wahnsinn. Wir sind ja froh immer, dass wir nur moderieren und nicht entscheiden müssen. Und heute beim Finale, man hat es gesehen, einer wurde mehr zugejubelt als den nächsten. Es war unglaublich und wir sind sehr, sehr froh, dass die Qualität einfach passt.
1: Einer, der es heuer ins Finale geschafft hat, ist der Vorarlberger Martin Weinzerl. Seit rund 10 Jahren steht er als Kabarettist auf der Bühne. Seine Geschichten schreibt das Leben, etwa wenn er als Hundesitter im Einsatz ist.
4: Ich mit dem Hund zur Haustür, Haustür auf, zack, die Leine hin, bam, Hund steht einen halben Meter neben mir am rechten Fuß. Boah, brav, bin gegangen, das ist ein halben Meter, der steht weg. Boah. Und dann sind wir in ein Stückchen Wald rein und haben gedacht, so, jetzt soll er sich entledigen. Dann habe ich den Hund von der Leine genommen und weg war. Dann habe ich gewartet, 10 Minuten, ja, Viertelstunde. Und dachte, was tut denn der so lange? Ah, da hat er nicht einmal eine Zeitung mit, was tut denn der? Nein, habe ich gedacht, das gibt es nicht. 20 Minuten, der beste Deppert. Da bin ich, Winter, wir erinnern uns, Winter in Vorarlberg. Durch den Wald gestapft bin ich. Dann habe ich geschrien, Hund! Ich habe vergessen zu fragen, wie er heißt.
1: Das Duo Max und Moritz setzt in ihrem 20-minütigen Beitrag auf Slapstick, Comedy und viel Musik.
5: Meine Damen und Herren, seine sogenannte Weltpremiere von einem selbst komponierten Schlagersong, der Schananana.
6: Bitte, Moritz, komm her.
5: Du singst Schananana, ob du willst oder nicht.
6: Ja, warum okay? Singe denn
5: das?
6: Ja,
5: das singst dann, wenn du mir das
6: sagst. Sag mal, hauptsächlich.
5: Bitte, kannst du das Lied bitte eingeben, was ich da vorher mit dem Stick gegeben habe?
6: Genau.
5: Ah. Spürst du es auch schon? Du singst dann Schananana, gell?
6: Schananana.
5: Nein, nein, jetzt, nicht jetzt. Wart noch. Du siehst das Zeichen.
6: Schananana,
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6: Schananana,
7: ich will dich.
6: Schananana,
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6: Schananana,
7: oh, komm schon.
6: Schananana,
7: ich spür dich.
6: Gebiete.
7: Schananana,
6: berühr mich.
7: Schananana,
6: dann nehm ich dich und lass dich nie wieder los.
1: Tränen gelacht wird auch bei Manuel Thalhammer. Mit viel psychologischem Feingefühl versucht er, seine Bauarbeiter zu motivieren.
8: 6.30 Uhr hat es angefangen, gell, und da waren alle schon im Container drinnen. Der Polier war da, der Maurer war da, der Kranfahrer war da, Hilfsarbeiter war da. Dann waren nur 1-2 Leute da, die offiziell nie da waren. Ja, und ich bin rein in den Container und habe gesagt, guten Morgen, meine Lieben. Ich bin der Manuel. Ja, und wir werden ja die nächsten Wochen sehr intensiv miteinander arbeiten. Und mir ist wichtig, dass wir uns am Anfang schon gut kennenlernen. Ich habe mir da so ein kleines Spiel überlegt. Ich habe da so einen roten Wollknäuel mitgebracht. Ja, und ich hab mir so gedacht, dass ich schupf den Knäuel in die Runde und wenn du ihn fängst, stellst du dich einfach kurz vor. So, wie heißt du? Was machst du so? Ja, was fühlst du gerade? Wie geht's dir? Das ist mir ganz wichtig.
1: Zu lachen hat an diesem Abend aber nicht nur das Publikum. Auch die Fachjury hat ihren Spaß. Vorsitzender Andreas Witasek.
9: Es war so lustig und ich habe schon lange nicht mehr so Tränen gelacht wie heute. Das hätte man nicht gedacht. Weil als Jurymitglied ist man doch immer ein bisschen, ne, da analysiert man und versucht das irgendwie neutral zu sehen. Aber ja, und ich bin kein gutes Kabarettpublikum. Weil ich versuche immer zu durchschauen, wie ist das gestrickt, wie ist das Strickmuster. Aber heute haben sie mich wirklich erwischt.
1: Neben dem Jurypreis wird an diesem Abend auch ein Publikumspreis vergeben. Der geht an Manuel Thalhammer.
10: Ich bin überwältigt. Es war schön. Oder ist immer schön, wenn man so einen Preis kriegt. Und Publikumspreis ist natürlich was extrem Feines. Für die Menschen spiele ich ja.
1: Der Publikumspreis ist mit 505 Euro dotiert. Die Gewinnerin des Burgenländischen Kabarettpreises, Michaela Oberscheider, darf sich über 5.005 Euro freuen.
11: Erstes, ja, wirklich wo? Es ist.

0: In unserer Kultursendung schauen wir jetzt wieder zurück auf 10 Jahre ORF Burgenland Textfunken Literaturwettbewerb. Wir holen die Gewinnerinnen und Gewinner wieder vor den Vorhang und wiederholen die großen Finalshows. Heute mit der Finalshow aus dem Jahr 2018, gestaltet von Michaela Frühstück.
1: Am vergangenen Donnerstag haben wir sie im Rahmen eines ORF Burgenland Funksalons im Funkhaus in Eisenstadt gekürt. Unsere Gewinnerinnen und Gewinner des Literaturpreises Junge Textfunken 2018. Wir hatten nach Texten von jungen Schreibenden von 14 bis 19 Jahren gesucht. 38 Einreichungen haben wir erhalten. Sie wurden der 7-köpfigen Jury anonymisiert vorgelegt und dann beurteilt. In dieser Jury waren die Mitarbeiterinnen der Kulturredaktion, die Vorjahressiegerin Julia Lückl und Autorin Katharina Thiewald. In Radio Burgenland Extra hören Sie heute unter anderem einen Zusammenschnitt unseres Funksalons zum Thema Junge Textfunken. Herzlich willkommen zu unserem Funksalon. Wir küren heute die Gewinner des 3. Textfunken-Literaturwettbewerbes des ORF. Begrüßen Sie die Finalistinnen und Finalisten. Tobias Benkovic, Fanny Berghofer, Konstantin Lackner und Linda Wagner. Anna Bauer kann heute leider nicht hier sein. Sie ist mit ihrer Schulklasse in Venedig. Um die 50 Menschen haben mit den Finalistinnen und Finalisten mitgefiebert. Unter den Gästen war auch Jurorin Katharina Thiewald, die ich gleich zu Beginn gefragt habe, wie sie die Einreichungen erlebt hat.
2: Meine Schulzeit ist ja schon etwas länger her und ich kann mich noch genau erinnern, wie frustrierend es war, als jemand, der immer schon gern geschrieben hat, mit Lehrern konfrontiert zu sein, die eh auch tolle Lehrer waren, aber die Texte niederkorrigiert haben. Und das Schöne bei solchen jungen Ausschreibungen ist, dass man Texte kriegt, die das eben nicht sind, sondern die wirklich noch in einem Grad sprudeln, wo man auch merkt, da ist noch nicht dieses zweite Hirn dahinter, das schon denkt, wie bringe ich das an den Mann, wem lege ich das vor, wem will ich das verkaufen, sondern das sind hochgradig authentische Sachen und das ist das Spannende.
1: Können Sie eigentlich beobachten, dass sich das Schreiben verändert hat von den Jungen?
2: Ich habe beruflich hauptsächlich mit 12-Jährigen zu tun. Und ich kenne eigentlich nicht allzu viele Sachen von wirklich 14- bis 19-Jährigen. Insofern traue ich mir da kein Urteil zu, aber auch die Reichweite, also einer der Texte reicht ja bis ins Jenseits. Diese Reichweite hat mich auch so überrascht. Gar nicht so die Nabelschau, die man vielleicht erwarten würde, sondern wirklich eine ganz ein Riesenumfang, der da ins Literarische hineingezogen wird.
1: Also ich kann mich schon noch erinnern, in den 1980er Jahren, diese kleine Gruppe, die ich kannte, wo eben geschrieben wurde, dass da haben wir schon, sind wir schon mehr um uns selbst gekreist und um unsere pubertären Probleme. Und das habe ich aber überhaupt, das habe ich überhaupt nicht entdeckt in diesen Texten. Hier werden wirklich Geschichten erzählt, sehen Sie das genauso?
2: Genau, also auch da war ein Text, da ging es um antike Figuren, dann gab es einen Text, da ging es um auch eine ganz andere Altersstufe, die da als Ich-Erzählerin herangezogen wird. Dann gab es einen Text, der war so ein bisschen in einem mittelalterlichen Setting angesiedelt, also auch eine ganz unterschiedliche Punkte. Also da lässt sich überhaupt kein Trend sehen, sondern das sind ganz individuelle Ansätze, wo man auch merkt, die Leute spannen ihre Ohren auf und ihre Augen und sehen Dinge, die jetzt gar nicht unmittelbar vor der Nasenspitze sind, sondern viel weiter reichen.
1: Ich weiß nicht, wie das in ihrer Jugend war. Wer hat Sie eigentlich gefördert beim Schreiben?
2: Schon auch vereinzelt Lehrer noch in der Schulzeit und später dann in meinen frühen 20ern lange niemand und dann bin ich ins Oho hineingestolpert irgendwie und dann war das Peter Wagner und auch Alfred Marsal.
1: In unserem Funksalon haben wir uns dann Zeit genommen, die Finalistinnen und Finalisten vorzustellen. Den Beginn des literarischen Alphabets macht Tobias Benkovic. Er ist 19 Jahre alt und kommt aus Edelstal. Das ist der nördlichste Ort des Burgenlandes. Tobias Benkovic studiert Deutsch und Latein an der Universität Wien. Und der Text, den er eingereicht hat, heißt Blätter im Wind. Er entführt uns in dieser Geschichte in eine Welt, in der sich Menschen und Mythologie treffen. Er erzählt uns von in einer Welt zwischen Ovids Metamorphosen und der Selbstbestimmung einer jungen Frau. Er erzählt uns von einer jungen Frau, die Aelia heißt, auf einem Hügel sitzt und dort unter einem alten Olivenbaum mit dem Wind spricht. Ich bitte um einen Ausschnitt.
3: Und so kam es eben, dass der Hügel zu Aelias Hügel wurde und der Baum zu ihrem Baum. Stunde um Stunde verbrachte sie dort, in ihrer kleinen Oase vor den Toren Athens, und kümmerte sich nicht um Athens Toren, die nicht wussten, was sie wusste, nicht wussten um ihr Geheimnis. Denn Aelia sprach mit dem Wind. Es hatte vor knapp 3 Monaten begonnen. An einem Tag, der schien wie jeder andere, und das für die meisten Menschen sicherlich auch war, war das Mädchen, die Augen unter jugendlichen Zornestränen, das erste Mal auf ihren Hügel gelaufen. Damals war es natürlich noch nicht ihr Hügel gewesen, sondern bloß irgendein Hügel, auf dem man sich vor seinem Vater verstecken konnte, der einen mit einem alten griechischen Bock verheiraten wollte. Giantis war sein Name, und der allein war, so fand Aelia, schon fast so ekelerregend wie sein hässlicher weißer Rauschebart, der ihm fast bis zum Nabel reichte, als wollte er jedem, der vorüberging, ins Gesicht schreien: Seht diesen Mann, seht Giantis. Der Mann ist gelehrt, der Mann ist ein Philosoph. Würde er sonst einen solchen Bart tragen? Außerdem hatte der Kerl einen Sprachfehler, weil, so erzählte man sich, sein Vater ihm in einem Wutausbruch über eine ungünstig ausgefallene Abstimmung mit einer scharfen Tonscherbe die Spitze seiner Zunge herausgeschnitten hatte, bevor er Athen den Rücken kehrte. Und in eine solche Familie sollte man im zarten Alter von 16 Jahren einheiraten? Vergiss es, Vater, hatte Aelia geknurrt und sich eine Träne weggewischt, die über ihre zarte Wange laufen wollte. Trotzig hatte sie sich unter dem Baum zu Boden sinken lassen und mit dem Kopf im Nacken zu seiner grünenden Krone emporblickend gesprochen: O Baum, der du seit Ewigkeiten auf diesem Hügel stehst, hast du jemals ein größeres Unrecht gesehen? Und zu Aelias großem Erstaunen hatte sie Antwort erhalten: Ich sehe alles, das da ist auf dieser Welt, alles, das war und alles, das kommen mag. Nicht ein Schicksal ist mir fremd. Kein Mensch, kein Tier, keine Pflanze mir unbekannt. Ich sehe sie alle, sah sie alle und werde sie sehen. Ich sehe Knospen sprießen und Blüten vergehen. Ich sehe Tod, wo Leben war, und Leben, wo Zerfall längst Wurzeln schlug. Ich weiß alles und kenne alles. Und so kenne ich auch dich, junges Mädchen aus Athen. Aelia war natürlich sofort bewusst gewesen, dass es nicht der Baum sein konnte, der zu ihr sprach, denn jeder weiß, die Bäume sind stets weiblicher Natur. Die Stimme aber, die sie vernommen hatte, war die eines flüsternden Jungens. Hell und zart der Klang, doch traurig ihre Melodie. Wer bist du? Aelias Stimme war nicht viel mehr als der sanfte Hauch ihres Atems. Ich bin der Wind, der immer ist und überall und über alle Vergänglichkeit erhaben. Der einsame Betrachter im Schauspiel der Äonen. Ich bin der Wind. Danke.
1: Herr Benkovic, Sie haben sich für einen sehr ungewöhnlichen Kontext entschieden. Ihre Geschichte hat viel mit der griechischen Mythologie zu tun. Warum?
2: Ja, ich glaube, das liegt einfach daran, weil es mein Interessensgebiet ist. Also Sie haben es schon gesagt, ich studiere auch Latein neben Deutsch als Lehramt, und mich hat Latein und generell die antike Welt und somit natürlich auch Griechenland schon immer fasziniert. Und ich glaube, dass das einfach mit ein Grund war, warum die Geschichte in der Welt ansetzt.
1: Bewegen Sie sich immer in dieser griechischen Mythologie oder haben Sie auch noch andere Settings?
2: Ich muss sagen, ich schreibe eigentlich gar nicht so oft Texte. Das ist eigentlich der erste, den ich geschrieben habe. Also von daher habe ich mich bis jetzt in allen darin bewegt, ja.
1: Das heißt, Sie haben überhaupt nie geschrieben, nicht in Ihrer Jugend,
2: naja,
1: nicht in Ihrer Kindheit?
2: Ich habe wohl in der Schule geschrieben. Wir haben das immer gemacht im Deutschunterricht. Wir haben halt nicht nur
3: Textsorten geschrieben, die für die Matura jetzt relevant waren, sondern wir haben auch immer so kreative Geschichten geschrieben, wo wir uns einfach aussuchen konnten, was wir schreiben. Und das hat mir immer sehr großen Spaß gemacht eigentlich.
1: Und warum haben Sie jetzt diese Geschichte geschrieben?
3: Warum habe ich diese Geschichte geschrieben? Ich habe natürlich dann in der Schule gemerkt, dass mir das Schreiben doch Spaß macht und doch liegt und halt immer mit dem Gedanken gespielt, ich sollte vielleicht einmal selber was schreiben und es mal ausprobieren. Und dann habe ich eben mitbekommen, dass es diesen Wettbewerb gibt und habe mir gedacht, ja, warum nicht, ich probiere es einfach mal. Und das ist dabei rausgekommen.
1: Also. Sie haben ihn nur für uns geschrieben.
3: Könnte man so sagen.
1: Ich habe Dankeschön. Ihn, okay, Sie haben vielleicht spät mit dem Schreiben angefangen, aber lesen werden Sie ja sicher schon sehr lang, sehr gern. Was sind denn da so Ihre Lieblingsautorinnen und Autoren?
3: Ja, also mein absoluter Lieblingsautor ist Stephen King. Lese ich oft. Ich lese am liebsten Bücher von Stephen King. Ich lese schon relativ lang Bücher von Stephen King. Der ist definitiv mein Lieblingsautor, mein Vorbild, wenn man so will. Auch wenn das jetzt kein Horror, keine Horrorgeschichte ist, aber...
1: Gott sei Dank, ich fürchte mich so leicht. Und abgesehen von Stephen King, so, Sie müssen ja wahrscheinlich auch in Ihrem Studium andere Autorinnen und Autoren lesen.
3: Ja, natürlich. Gibt's also noch? Da klassische Werke wie, letztens haben wir Shakespeare gelesen, Hamlet, das hat mir sehr gut gefallen. Ansonsten, was wir lesen auch, die ganzen Klassiker, also Die Leiden des jungen Werther, Emilia Galotti, sowas liest man halt bei uns im Studium, gefällt mir natürlich auch sehr gut.
1: Wie hat es Ihrer Familie eigentlich gefallen, dass Sie mitgemacht haben und haben die den Text auch gelesen?
3: Ja, also ich glaube schon, dass es Ihnen gefallen hat. Sie sind ja auch heute da, also. Ja, aber Sie haben ihn gelesen auch, allerdings erst, wo er fertig war. Vorher hätte ich ihn niemandem gezeigt.
1: Dankeschön.
3: Bitte.
1: Als ich den Text unserer nächsten Autorin gelesen habe, war ich ehrlich gesagt baff. Und Sie werden es dann noch merken, jeder, der diesen Text liest oder hört, wird ihn nicht mehr vergessen, denn die Geschichte geht ziemlich unter die Haut. Geschrieben hat ihn Fanny Berghofer. Sie kommt aus Müllendorf, ist 15 Jahre alt und geht in den Sprachenzweig des Gymnasiums Kurzwiese in Eisenstadt. Abgesehen vom Schreiben macht sie sehr gerne Musik. Sie spielt Geige, sie spielt Klavier und sie spielt die Ukulele. Und sie singt auch im Chor von Müllendorf. An Musik hat mich auch ihr Text erinnert, und zwar an die Mörderballaden von Nick Cave. Ihr Text heißt »Ich wünschte, es wäre leise«.
4: Ich wünschte, es wäre leise. Das Einzige, was Sie mir mitgegeben haben, ist ein Buch. Klein, viele Seiten. Eine Bibel. Als ob Sie mich bekehren wollten. Doch ich wusste längst, wie falsch meine Tat gewesen war. Dafür brauchte ich Gott nicht mehr. So lag ich nun in diesem kahlen Zimmer. Ein Bett, keine Bezüge. Ein Waschbecken, keine Seife. Und nach 30 Sekunden geht es eh von selbst aus. Das war's. Umgesetzt heißt das, keine Möglichkeit, sich umzubringen. Doch warum sollte ich? Ich gehörte hier hinein, abgeschottet von allen, 10 Jahre mindestens. Wäre ich älter, säße ich wahrscheinlich lebenslänglich hier für das, was ich getan hatte. Am Anfang las ich nur manchmal in dem Buch. Doch mit der Zeit las ich immer mehr, da es meine einzige Beschäftigung für die nächsten Jahre war. Je mehr Wochen vergingen, desto schneller wurde ich mit dem Lesen. Die Figuren der Bibel wurden meine Freunde und ich spann mit ihren Geschichten herum, ihren Vorgeschichten und was danach mit ihnen passierte. Erfand noch mehr Geschichten für ihre Kinder und deren Kinder. Doch das Buch betäubte mich nur bei Tag. Bei Nacht hörte ich das Weinen, das Wimmern, das Schreien. Ich spürte sie wieder, meine Verzweiflung, wie ich die Hände um seinen winzigen Hals gedrückt hatte, bis es schlaff geworden war. Ich hörte auch meinen eigenen Schrei, mit dem ich versucht hatte, sein Greinen zu übertönen. Und die Tatsache verfolgte mich, dass ich auch danach noch geschrien hatte, weil es gewirkt hatte, als ob das Weinen weiter anschwoll. Später erkannte ich erst, es hatte nicht mehr geplärrt. Es war schon tot gewesen. Tag 420 im Gefängnis. Ich las das Buch schon wieder. Tag 503. Ich las es noch einmal. Tag 567. Ich wollte die Bibel aufklappen, um sie erneut zu lesen, doch sie fing an zu weinen. Ich versuchte nochmal, sie zu öffnen, sie jammerte. Verstört riss ich das Buch auf und sein Plärren erfüllte den Raum. Ich begann zu schreien, laut, zerriss die Bibel, warf die Seiten durch den Raum und schrie immer schriller. Die Beamten zerrten mich aus der Zelle, doch das Weinen hörte nicht auf. Es würde nie aufhören. Also schrie ich weiter. Dankeschön.
1: Sie erzählen diese Geschichte in sehr knappen, sehr verdichteten Worten. Ist das so Ihre Schreibweise?
4: Ja, normalerweise schon. Es kommt auf den Text an und zu dieser Textsorte hat es gepasst. Aber ich mag es, so zu schreiben. Also kurz, knapp und meistens sehr vage, dass viel Raum noch bleibt, dass man sich was dazu denken kann und dass es nicht wirklich festgelegt ist, was passiert, sondern dass das, was passiert, eigentlich man selber sich denkt.
1: Wie sind Sie auf dieses Thema gekommen?
4: Gute Frage. Ich habe den Text während einem Literaturworkshop geschrieben und die Aufgabe war, wir sollten einen Text schreiben mit einem Wort und das Wort war Buch. Und ich habe überlegt und irgendwann ist mir das Thema eingefallen und dann ist alles rausgekommen.
1: Sie nehmen ja an diesem Literaturworkshop teil, der im Literaturhaus Mattersburg stattfindet. Was ist denn da das Wichtigste, was Sie mitnehmen können?
4: Die Kritik, die immer nach dem Vorlesen kommt, weil wir schreiben die Texte alle gemeinsam und danach gibt es eine Kritikrunde und dann sagt jeder, was ihm an dem Text gefallen hat und was ihm an dem Text nicht gefallen hat. Und das finde ich sehr wichtig, weil dann hat man immer noch Zeit, die Texte zu überarbeiten und man nimmt von allen Richtungen was mit. Und weil so viele verschiedene Menschen dort sind, bekommt man sehr viele verschiedene Eindrücke, was man jetzt besser und was man jetzt anders machen könnte noch.
1: Ich habe mit Theodora Bauer gesprochen, die diesen Literaturworkshop leitet, und sie hat mir das genau auch das bestätigt. Sie hat gesagt, das Wichtigste, was ich Ihnen beizubringen versuche, ist, kritikfähig zu sein, damit man sich auch weiterentwickeln kann. Ja. Das hat also schon ganz gut funktioniert. Wie sind Sie eigentlich zum Schreiben gekommen?
4: Ich habe schon gern geschrieben, seit ich klein war. Und seit letztem Jahr, ungefähr November, habe ich dann bei den Literaturworkshops im Literaturhaus Mattersburg mitgemacht. Und seitdem schreibe ich regelmäßiger und auch so, dass Texte rauskommen, die man eben präsentieren kann, die man einsenden kann, wo.
1: Und wie reagiert Ihr Umfeld darauf? Die Familie, die Freunde in der Klasse?
4: Geschockt. Also auf die Texte meistens, weil es
1: meistens... Sind die immer so?
4: Meistens. Aber die meisten finden es gut, dass ich schreibe und ermutigen mich sehr dazu. Ich habe heute auch sehr viele Zusprüche dazu bekommen, dass sie das alle super finden, dass ich da jetzt mitmache. Und ja, ich werde von allen Seiten eigentlich unterstützt.
1: Und wie würden Sie gern weitermachen?
4: Das ist eine sehr gute Frage. Darüber habe ich mir noch keine Gedanken gemacht. Ich werde einfach weiterschreiben und wenn es was wird, dann wird es was. Und wenn es nichts wird...
1: Wenn die Themen so bleiben und sie ja so musikalisch sind, könnten sie ja auch, wenn man an Nick Cave denkt, ihre Inhalte dann auch vertonen.
4: Das ist sicher eine Möglichkeit, aber ich glaube, das könnte ganz schwer werden bei den Texten, weil auch die anderen Texte meistens recht tief unter die Haut gehen und es ist schwer, dazu Musik zu machen.
1: Man müsste sie dann auch noch mehr verknappen.
4: Ja, also das ist sicher, was das noch schwieriger ist, als die Texte wirklich zu schreiben.
1: Dankeschön. Jetzt kommen wir zu einer Autorin, die gar nicht da ist. Ihr Name ist Anna Bauer. Sie ist seit wenigen Tagen 17 Jahre alt und sie kommt aus Sigraben. Sie ist eben mit ihrer Schulklasse zurzeit in Venedig. Sie geht in Mattersburg in die Schule. Sie fotografiert gern, sie liest gern und sie schreibt natürlich sehr gerne. Bei Anna Bauers Einsendung geht's ähnlich wie bei Tobias Benkowitsch, auch um den Wind. Der Wind ist dort ein Hauptdarsteller. Ihr Text heißt »Als der Wind noch tratschte« und es ist eine märchenhafte Erzählung mit sehr vielen poetischen Details und Überraschungen, die man sich wirklich nicht erwarten kann. Und weil sie heute nicht da ist, leiht Bettina Treiber Anna Bauers Text, ihre Stimme und ihre Präsenz.
5: Als der Wind noch tratschte. Vor langer, langer Zeit, als die Menschen noch Geister sahen, mit Hexen tanzten und bei den Zwergen ihre Werkzeuge kauften, da wusste jeder über jeden Bescheid. Kein einziges Geheimnis, so sehr man sich auch bemühte, blieb lange im Verborgenen. Und manchmal schien es so, als würde der Rest der Welt einen besser kennen als man selbst. Schuld daran war niemand geringerer als der Wind. Er fand jede noch so geheime Behausung und jeden noch so geheimen Ort, und nicht einmal die festen Mauern einer Burg oder pure Magie konnten ihn aufhalten. Er fegte durch das Leben eines jeden, schnappte die ungeheuerlichsten Gesprächsfetzen auf und erlebte die unglaublichsten Taten mit. Dies wäre möglicherweise gar nicht so dramatisch gewesen. Doch der Wind war kein Geheimnisbehüter. Er hüllte nichts von dem, was er sah oder hörte, unter einen tiefen Schleier des Schweigens. Ganz im Gegenteil. Was einmal der Wind wusste, wussten spätestens am nächsten Morgen beinahe alle. Kaum hatte er eine Neuigkeit aufgeschnappt, fegte er durch die Dörfer und Städte und posaunte nur so heraus, was geschehen war. Manchmal waren es freudige Botschaften und die Menschen waren dem Wind dankbar dafür, dass er ihnen einen Tag versüßt hatte. Manchmal waren es aber auch Dinge, die niemand wissen wollte, weil sie so schrecklich waren. Trotz allem hatte die Gesprächigkeit des Windes einen großen Vorteil. Verbrechen wurden schnell und ohne jegliche Probleme aufgeklärt. So manchen konnte schon aus einer Not geholfen werden. Und es gab kaum einen, der jemanden anlog, denn die Wahrheit würde sowieso an den Wind kommen. Doch der Mensch war ein Wesen, das das Geheimnis liebte und den tiefen Wunsch hegte, zumindest das ein oder andere klitzekleine Geheimnis für sich bewahren zu dürfen. So kam es, dass in diesen Zeiten der König eines großen Reiches eine saftige Belohnung für denjenigen ausschreiben ließ, der den Wind zum Verstummen bringen konnte. Manch einer mag sich nun womöglich fragen, was der König auf dem Kerbholz hatte, dass er so viel Geld zur Verfügung stellte, dass man damit eine Weltreise machen könnte, nur um den Wind zum Schweigen zu bringen. Die Wahrheit war, dass er sich ab und an einmal gerne als Königin verkleiden würde, um im edlen Kleid durch die Burgmauern zu stolzieren. Aber welches Volk nahm solch einen König schon ernst? Daher schien ihm das Belohnungssümmchen im Gegenzug zu der großen Hilfeleistung, die ihm dadurch ermöglicht werden würde, als geringstes Übel.
1: Live-Musik haben wir auch gehabt beim ORF Burgenland Funksalon. Zwei Männer an Gitarre, Keyboard und Percussion. Sebastian Edelhofer und Florian Salmer aus St. Margarethen. Sebastian Edelhofer ist 26 Jahre alt. Er schreibt Musik, seit er 15 Jahre alt ist. Bevor er sich der Popmusik zugewendet hat, hat er mit einer Ska-Band seine musikalische Laufbahn begonnen, bei den Against the Killer Muffin. Im letzten Jahr hat sich Sebastian Edelhofer beim Wettbewerb Song Challenge des Landes gegen 27 Mitbewerber durchgesetzt. Sein jüngster Tonträger heißt Party, Love, Heartbreak. Der Titel Let's Get Away ist darauf zu hören.

0: da.
1: Dankeschön.
2: Unser nächster Finalist kommt aus Rust und er greift nicht nur gern in die Computertastatur, sondern auch in die Gitarre-Saiten. Er spielt Gitarre und E-Gitarre und er baut sie auch. Daneben hat er uns noch einen Text eingereicht. Dieser Text heißt Clash und in seiner Geschichte entführt er uns in ein Zwischenreich. Er entführt uns auf einen kafkaesken Trip in einen Warteraum des Jenseits, in einen sehr unheimlichen Warteraum. Aber hören Sie ihn jetzt gleich einmal selbst mit einem Ausschnitt aus Clash.
3: Und Clash hat es gemacht. Sein Leben war vorbei, die Rettungssanitäter würden später berichten, er war noch vor dem Aufprall tot. Er hingegen würde es anders beschreiben. Eher wie ein Gewitter in dem kleinen Dorf hinter den Bergen, in dem er aufgewachsen war. Rot fauchende Bremslichter, schwarz. Die Windschutzscheibe wie ein Blitz in der Nacht, Dunkelheit, Asphalt. Er ist nichts Besonderes, wie üblich für Männer seines Alters, 43 Jahre alt und ist weder groß noch klein. Sein Haar trägt er maulwurfsgrau und unspektakulär kurz. Manchmal für 2 Wochen sogar kürzer. Er besitzt 4 Ausführungen desselben Jeansmodells, ein Dutzend Hemden, deren Farben allesamt als weiß, braun oder irgendwas dazwischen beschrieben werden können und ein paar braune Lederschuhe. Wüsste ich es nicht besser, ich würde meinen, er hat 1,5 Kinder. Eigentlich weiß ich auch nicht wirklich besser und mehr von ihm. Auch ich kann nicht alles wissen, vor allem nicht, wenn alles so langweilig ist wie der Maulwurf aus dem kleinen Dorf hinter den Bergen. Es ist am Weg zur Arbeit passiert, sein Kopf war leer, wie eigentlich immer. Er war nicht traurig, nicht fröhlich, er hatte nichts mehr geplant, es kam ihm also nicht ungelegen. Wohin mit so jemandem? Wo ist er? Sein Schädel pocht, seine Glieder fühlen sich taub an, der klebrige Linoleumboden wölbt sich, schwarze Ränder sammeln sich um die Beine seines Sessels. Er spielt mit dem Boden, zieht seinen Fuß wie ein Saugnapf ab und klatscht ihn wieder in den Ranz. Der Maulwurf sitzt in einem gelben Raum. Die Wände sind rauchig, früher waren sie mal weiß, aber jetzt sind sie gelb. Um ihn herum sitzen fremde Gesichter, sprechen fremde Sprachen. Sein Gesicht ist blau, wegen des Bildschirms über ihm. Es ist einer der Bildschirme, auf den ihre Besitzer zu Beginn der Flachbildmonitorzeit mächtig stolz waren. Auf dem Gerät ist ein Werbespot zu sehen, der Schauspielerdarsteller hat etwas Komisches. Er fragt sich, ob gewollt. Wie schüchterne Roboter stellen sie ihr vorgegebenes Thema, Bewältigung, es steht im linken unteren Eck des Bildschirms da. Da klingelt es. 12 steht da, mitten im Bild ohne Vorwarnung. Eine Stimme ertönt. Melden Sie sich bei Schalter 1, sobald Sie die auf Ihrem Ticket vermerkte Zahl auf den Bildschirmen über Ihnen ausgerufen sehen. Sie werden anschließend zugeteilt. Sein Ticket? Tatsächlich, er hat ein dünnes Gefühl in der Hand. Ein Stückchen Papier, kaum größer als ein Essensbon. 76 sagt es. Er blickt zum Monitor. 12. Eine lange Liste gehend über den Schirm. Seine Zahl an vorletzter Stelle. Der Maulwurf streckt seine kurzen Füßchen aus und kippt dabei schon fast vom Sessel. Muss Obacht geben, dass er nicht in den Ranz rutscht, auf den Boden, wo schon die Ränder kleben. Sein Sessel ist unbequem, bietet gerade mehr Halt als keinen. 1 Minute probiert er es, vergebens. Wer die Sessel gebaut hat, war nicht darum bedacht, dass auf ihn gesessen wird. Danke.
2: Eine rasante Lesung. Herr Lackner, was passiert denn eigentlich in Ihrem Text?
3: Es ist eine gute Frage. Ich finde die Kirche ganz lustig und auch generell die Religion ganz lustig, weswegen ich versuche oft so ein bisschen religiöse Texte zu schreiben, wobei nicht ernst gemeint religiös, sondern eher halt in Richtung Parodie auf das Ganze. Das heißt, in dem Fall ist es halt ein Warteraum vor der Entscheidung, ob man in Himmel oder Hölle zugeteilt wird und kafkaesk. Weiß ich nicht, es ist eher eine lustige Betrachtung des Ganzen. Also ich habe mir das Ganze vorgestellt wie ein Arztwartezimmer, möglichst unbequem.
2: Was schreiben Sie sonst für Texte?
3: Hauptsächlich lustige Texte. Ich bin auch bei dem Text bemüht gewesen, es halbwegs lustig zu halten, wobei halt doch mit einer ernsten Thematik dahinter. Es ist nicht alles nur Scherz, aber es muss schon auch irgendwo Spaß dabei sein, weil sonst habe ich einfach keinen Spaß daran, es zu schreiben.
2: Ich habe es ein bisschen qualvoll empfunden, wie er da so sitzt und wartet und nicht drankommt und der Sessel ist unbequem. Sie finden das eher lustig?
3: Ja, nein, ich stelle mir das Ganze lustig vor, es ist ein lustiges Bild dahinter.
2: Seit wann schreiben Sie eigentlich?
3: Ich habe auch, wie vorher schon erwähnt worden ist, natürlich in der Schule geschrieben, wobei es mich in der Schule sehr angezipft hat, dass man eher Texte schreibt, die Texte über Texte sind oder Zusammenfassungen bzw. vorgegebene Briefe, Leserpost und so weiter und so fort. Wirklich selbst zum Schreiben angefangen habe ich dann eigentlich im Zivildienst aus Fahrtheit, zugegebenermaßen. Und ja, demnach seit ungefähr 2016. Also nicht sehr lang.
2: Wer sind Ihre Leser? Wer sind Ihre Korrektoren?
3: Also Leser sind meine Freunde und die Korrektur übernimmt im Normalfall meine Mutter, weil die unglaublich gut darin ist, jeden Fehler, den ich irgendwo mache, es müssen keine Texte sein, aufzuspüren und dementsprechend auch auszumerzen.
2: Mütter haben sehr oft recht.
3: Ja, schöne Grüße an der Stelle. Aber die Leser sind normalerweise die Freunde. Ich habe auch teilweise schon Geschichten mit Freunden als Charakteren geschrieben. Einfach auch spaßhalber. Das Ganze hat immer so einen kleinen Spaßkern und das geht halt dann auch bei den Freunden relativ gut.
2: Sie arbeiten mit Computern?
3: Ich studiere mittlerweile Medieninformatik, ja.
2: Okay, aber nicht nur das, sondern Sie bauen auch Gitarren. Wo haben Sie das gelernt und warum machen Sie das?
3: Ich habe angefangen, damit E-Gitarren zu bauen. Gelernt, ja, im Internet, wo man heutzutage alles lernt, gefühlt. Wobei es so ist, dass ich jetzt gerade meine erste akustische Gitarre, also eigentlich eine Ukulele, falls das übrigens für andere Kandidaten interessant wäre. und bei E-Gitarren ist es so, eine E-Gitarre ist alles, kann ein Holzblock sein, wo jemand Tonabnehmer reinbaut. Also das ist nicht so schwierig. Mir ist jetzt gerade bei dieser Ukulele aufgefallen, das ist schon noch ein anderes Level. Also zum E-Gitarren bauen brauchst du nicht so viel. Eine Säge wäre nicht schlecht und ein bisschen Leim. Aber die wirkliche Challenge sind dann die akustischen, da wage ich mich gerade so heran. Also man lernt auch mit den einzelnen Gitarren.
2: Und was machen Sie für Art von Musik mit den Instrumenten, die Sie bauen?
3: Durch die Bank alles weg. Ich spiele auch nicht nur Gitarre, also ich versuche mich am Schlagzeug, mehr oder minder gut, eher minder. Bester Freund und Mitbewohner ist Schlagzeuger, der bringt mir das ein bisschen bei, aber das ist ein bisschen holprig noch. Klavier probiere ich auch gerade, das ist auch ein bisschen schwierig und ich spiele eigentlich durch die Bank alles, was mich interessiert. Also überhaupt kein Genre. Es ist sogar teilweise klassische Musik, wobei es mit der Gitarre natürlich schwieriger ist, aber geht auch.
2: Das heißt, Sie kennen eigentlich keine Grenzen, egal was Literatur betrifft und auch den Rest der Welt.
3: Ja, absolut nicht. Ne? Also könnensmäßig vielleicht auf der Gitarre, aber sonst.
2: Herzlichen Dank. Und von einem Raum zwischen Leben und Tod kommen wir zu einer Geschichte, in der auch der Tod eine Rolle spielt, in der er aber überhaupt nichts Beängstigendes hat. Linda Wagner ist 15 Jahre alt, sie kommt aus St. Georgen und sie hat eine Geschichte geschrieben, die frei ist von Kitsch und dennoch sehr poetisch. Sie nimmt die Leserin an der Hand und führt sie in einen Garten der Erinnerung und in die Vergangenheit. Linda Wagners Text heißt Großmutters Uhr.
0: Großmutters Uhr. Ich sitze auf meinem Schaukelstuhl auf der Veranda. Der Himmel färbt sich von rot-orange in ein dunkles, bedrohliches Blau. Der Wind lässt meine langen, grauen Haare wehen. Es ist still. Nur ein Geräusch ist zu hören. Tick, tack. Es ist eine Uhr, nicht irgendeine Uhr. Es ist die Uhr, die mein Vater mir geschenkt hat, bevor er im Krieg starb. Die Uhr, die ich bei meinem Abschluss, meinem Umzug und sogar bei meiner Hochzeit trug. Die gleiche Uhr, die ich meiner Tochter borgte, als sie auf die Uni ging und so schrecklich Heimweh hatte. Die Uhr, die meine Enkelkinder immer bewundern, wenn sie mich von der Ferne besuchen kommen. Es ist die Uhr, die ich auch heute trage. Die Uhr tickt, tick, tack. Stille. Die Uhr hat mich mein Leben lang begleitet. Und jetzt? Wer wird sie bekommen, wenn ich nicht mehr bin? Es sollte mich nicht kümmern. Es kann mir egal sein. Ist es aber nicht. Ich nehme den Zettel, der vor mir auf dem Tisch liegt, und beginne zu schreiben. Es ist kein Testament. Es ist mehr eine letzte Botschaft. Eine Botschaft für meine Tochter und ihre Kinder und alle, die mir etwas bedeutet haben. Eine kleine Hoffnung, um gegen den Schmerz anzukämpfen. Als ich fertig bin, erhebe ich mich von meinem Stuhl. Ich verpacke den Brief in einen Umschlag und gehe langsam die Treppe nach unten. Jeder Schritt zehrt an meinen Kräften. Das Alter hat mir jede Stärke genommen. Die Uhr tickt, Tick, tack. Es wolle sie mir sagen, deine Zeit ist gekommen. Mach dich bereit. Meine alten Füße stolpern über den Kies. Ich steuere mein Ziel an. Eine alte Eiche, die mein Mann und ich zu unserer Hochzeit gepflanzt haben. Wie sehr ich ihn vermisse. Er ist schon vor vielen Jahren vor mir gegangen. Ich weiß noch, als wir an dem Baum einen alten Autoreifen befestigt haben, in dem unsere Tochter jeden Tag gesessen ist und nur darauf gewartet hat, dass jemand kommt, um sie anzustupsen. Der Reifen ist jetzt weg. Nur die Schnur, die noch auf dem Ast hängt, ist Zeuge von dem, was hier einst stattgefunden hat. Eine Träne kullert meine Wange hinunter. Es ist keine Träne der Trauer, es ist eine Träne der Sehnsucht. Sehnsucht nach den alten Zeiten. Sehnsucht nach meinem Mann. Ich lege den Brief unter den Baum, atme ein letztes Mal den Duft ein, den die Natur hergibt. Ich mache noch ein paar Schritte. Tick, tack. Ich höre es wieder. Meine Zeit ist da. Ich schaffe es gerade noch zu meinem Schaukelstuhl, als meine Kräfte mich verlassen und ich schlapp zusammensinke. Ich schließe meine Augen. Als ich sie wieder öffne, steht mein Mann vor mir. Ich lächle. Bei ihm fühle ich mich sicher und geborgen. Er nimmt meine Hand und wir gehen zusammen Richtung Licht. Es fühlt sich an, als hätte ich mein ganzes Leben lang in einem Ei gelebt. Aber jetzt bin ich geschlüpft. Jetzt habe ich die Schale durchbrochen. Es gibt kein Zurück mehr.

0: Frau Wagner, Sie sind 15 Jahre alt. Warum schreiben Sie einen Text über das Ende?
1: Gute Frage. Ich weiß nicht, aber das Thema beschäftigt mich einfach generell. Und ich schreibe einfach Texte, die mich in meinem Leben beschäftigen. Und dann ist dieser Text entstanden.
0: Ist er vollkommen erfunden oder haben Sie sich an irgendwelche Begebenheiten angelehnt?
1: Er ist eigentlich vollkommen erfunden. Also ich war beim Literaturworkshop mit der Fanny und mein Thema war Uhr und dadurch ist dann der Text mit der Uhr entstanden.
0: Bei diesem Literaturworkshop, was war denn das Wichtigste fürs Schreiben, was Sie mitgenommen haben?
1: Also generell dieses zu seinem Text stehen und auch wenn Kritik von anderen kommt, die einbauen und annehmen.
0: Seit wann schreiben Sie eigentlich?
1: Also ich habe eigentlich schon immer geschrieben. Damals noch mit meiner besten Freundin in der Volksschule, so Bücher, kleine. Ja, und dann mit der Zeit eben mehr Texte.
0: Und was sind so Ihre Themen, also wenn Sie jetzt kein Thema oder kein Stichwort vorgegeben bekommen?
1: Also generell alles, was mich interessiert. Manchmal auch ein bisschen mehr Richtung Geschichte oder auch mit dem Thema so Themen aus dem alltäglichen Leben. Ja, eben sowas mit Sterben oder generell Gefühle, einfach so Eindrücke und Situationen.
0: Und was sind so Ihre literarischen Vorbilder?
1: Ich habe eigentlich nicht wirklich ein Vorbild. Ich lese einfach gerne Bücher und einfach alles von ein bisschen mehr Fantasie zu manchmal auch ein bisschen Liebesgeschichte. Aber ja, ich inspiriere mich einfach am Leben selber und nicht an anderen Leuten.
0: Wie reagiert Ihre Umwelt auf Ihr Schreiben?
1: Also meine Freunde, meine Familie unterstützen mich eigentlich immer dabei. Und ich glaube, ohne meine Mama hätte ich auch gar nicht mitgemacht. Aber ja, sie hat mich dazu überredet mehr. Also nicht überredet, aber dazu gebracht, ja.
0: Ich habe vorher schon gesagt, Mütter haben so oft recht.
1: Ja.
0: Und wollen Sie jetzt weitermachen oder was haben Sie jetzt vor?
1: Also erstmal will ich mal die Schule fertig bringen und danach, ja, mal schauen, was draus wird.
0: Dann Dankeschön. Das sind Sie nun. Unsere Finalistinnen und Finalisten, die abwesende Anna Bauer, Tobias Benkowitsch, Fanny Berghofer, Konstantin Lackner und Linda Wagner. Sie haben fünf sehr unterschiedliche Texte geschrieben. Diese Texte haben wir dann online gestellt auf burgenland.orf.at und das Publikum, jeder und jede von Ihnen, hatte die Möglichkeit abzustimmen, denn bei uns gibt es auch einen Publikumspreis. 511 Mal ist abgestimmt worden. Die Abstimmungsuhr hat getickt bis um Mitternacht, dann hat sie aufgehört. Und auch wir haben erst heute erfahren, wer die meisten Stimmen bekommen hat. Die meisten Stimmen beim Publikumsvoting hat Großmutters Uhr bekommen. Linda Wagner erhält den Publikumspreis der jungen Textfunken 2018. Gratuliere. Ich bitte die Kulturchefin Ursula Hofmeister um die Überreichung der Urkunde. Jetzt brauchen wir ihn, den Trommelwirbel. Wir haben viel gelesen, wir haben sehr viele neue Welten kennengelernt, wir haben diskutiert in der Jury, wir haben nicht gestritten und dann haben wir uns auf einen Sieger einigen müssen, denn wenn es nach mir ginge, ich würde alle gewinnen lassen, denn mir gefallen alle Texte hervorragend. Es kann nur einen geben. Und dieser eine geht mit seiner Hauptperson nicht sehr gut um. Er schickt ihn in eine Welt, die sich im Zeitlupentempo zu bewegen scheint. Er lässt ihn sitzen und jeder von Ihnen, der schon einmal im Warteraum in einem Krankenhaus stundenlang gesessen ist und darauf gewartet hat, dran zu kommen, weiß, wie das ist. Der Preis Junge Textfunken 2018 geht an Konstantin Lackner für seinen Text Clash. Gratuliere. Frau Knotzer.
2: Danke.
0: Der Preis, den Sie erhalten haben, ist natürlich nicht nur eine Urkunde und der Büchergutschein, sondern Ihr Text wird von einem Schauspieler im Studio eingelesen und wird im Radio ausgestrahlt und Sie erhalten natürlich dafür das übliche Autorenhonorar.
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3: Sie hörten die Finalshow des ORF Burgenland Literaturwettbewerbs Textfunken aus dem Jahr 2018. Gestaltung Michaela Frühstück. Mein Name ist Ulla Tschena. Ich sage danke fürs Zuhören und wünsche Ihnen noch einen schönen Abend. Auf Wiederhören.

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1: Am Mikrofon Arthur Treinacher. Seit 1. Juli gilt auf ausgewählte Grundnahrungsmittel ein niedrigerer Mehrwertsteuersatz. Statt 10% sind es 4,9%. Überprüfungen zeigen nun, viele Supermärkte haben die Senkung an ihre Kundinnen und Kunden weitergegeben. Vanessa Gruber berichtet.
2: Milch, Joghurt sowie ausgewählte Obst- und Gemüsesorten sind seit Juli günstiger. Das zeigen Untersuchungen der Arbeiterkammern Wien und Steiermark. Demnach haben viele Supermärkte die Steuersenkung an ihre Kundinnen und Kunden weitergegeben. Die günstigeren Preise seien aber nur von kurzer Dauer, sagt WIFO-Ökonom Josef Baumgartner.
3: Aufgrund der Effekte durch den Iran-Krieg, die Nahrungsmittelproduktion

0: steigenden Lebensmittelpreisen.
1: Die Kärntner FPÖ hat ihren Jugendobmann Viktor Erdes aus der Partei ausgeschlossen. Auslöser sind Rechtsextremismusvorwürfe. Erdes soll vor 6 Jahren mit einem Wehrmachtsfoto zu einer Veranstaltung eingeladen haben. Nach einem persönlichen Gespräch habe die Vertrauensbasis nicht mehr bestanden, begründen die Kärntner Freiheitlichen den Ausschluss. Der entlassene ukrainische Verteidigungsminister Fedorow will in sein Amt zurück. Ein anderes Regierungsamt habe er abgelehnt, erklärte der 35-Jährige. Nur als Verteidigungsminister könne er Korruption bekämpfen und die Reform der Armee fortsetzen. Fedorow war vergangene Woche im Zuge einer Regierungsumbildung entlassen worden. Seine Absetzung löste Proteste in der Ukraine aus. Die Waldbrände im Süden Europas weiten sich weiter aus. Besonders betroffen ist neben Spanien und Italien die Region um Bordeaux im Westen Frankreichs. Dort mussten inzwischen bis zu 20.000 Bewohner und Touristen in Sicherheit gebracht werden. Auf Sizilien facht der starke Scirocco-Wind zahlreiche Waldbrände immer wieder an. Zum Fußball. Auswärtssiege gibt es heute für Rapid und Austria in der zweiten Quali-Runde für die Conference League. Wolfgang Eichinger, die Austria gewinnt in Lettland und Rapid vor kurzem in Andorra gegen Santa Coloma.
2: Im Endeffekt geht der Erfolg der Hütteldorf in Ordnung, aber Rapid hat sich lange schwer getan, ein Tor zu erzielen. Kurz nach der Pause ist es Royao, der einen Eckball per Kopf zur Führung verwandelt. Kurzfristig trifft die Mannschaft aus Andorra zum Ausgleich. Aber dann ist es Yusuf Demir, der im Strafraum genau ins Eck trifft zum 2:1. Und kurz vor Schluss erzielt Haidara das Tor zum Endstand von 3:1. Die Austria feiert in Lettland gegen Liepāja einen souveränen 2:0 Erfolg. Die Torschützen Wustinger und Wels. Damit sollten beide Wiener Mannschaften souverän in die dritte Conference League Qualifikation aufsteigen. Die Rückspiele am nächsten Mittwoch zu Hause für Rapid. Am Donnerstag ist dann die Austria wieder dran.
1: Das waren die Nachrichten mit Arthur Treinacher. Zum Wetter.
3: Die letzten Schauer und Gewitter in der Osthälfte klingen bald ab und dann wird es frisch. Die Temperaturen sinken auf 15 bis 5 Grad, die 15 in der Wiener Innenstadt. Morgen am Freitag nähert sich ein Hochdruckgebiet von Westen her und das bringt viel Sonne und vielerorts sogar wolkenlosen Himmel von Vorarlberg bis Kärnten. Auch weiter im Norden und im Osten wird das Wetter ruhiger als heute. Zwar immer wieder mit Wolken, aber diesmal höchstens vereinzelt mit Regentropfen. Die Höchstwerte so wie heute 20 bis 28 Grad. So viel zum Wetter von Daniel. Jetzt danke.
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1: Zum Nachtjournal begrüßt sie Arthur Dreinacher. Das sind einige der Themen. Die ÖVP berät morgen über einen möglichen Parteiausschluss von Wiens Wirtschaftskammerchef Ruck. Die Bundesregierung könnte am kommenden Montag das neue Wehrdienstmodell präsentieren. Im Irankrieg droht eine weitere Front, und zwar im Roten Meer durch die Houthi-Miliz. Und das Wetter morgen bringt viel Sonnenschein. Von Tag zu Tag wächst die Kritik am Wiener Wirtschaftskammerpräsidenten Walter Ruck. Besonders innerhalb der ÖVP ist der Unmut bereits groß. Morgen Abend will sich der Bundesparteivorstand mit der Causa befassen. Volker Obermeier berichtet.
2: Machtmissbrauch, Postenschacher oder frauenfeindliches Verhalten. Die kolportierten Aussagen von Walter Ruck haben weit über die Wiener Landesgrenzen Kritik ausgelöst. Die negative Wirkung sei bundesweit groß, so Stimmen aus dem ÖVP-Führungskreis. Daher werde der Bundespartei Verstand Ruck wegen parteischädigenden Verhaltens ausschließen. Auch heute haben hochrangige VP-Politiker dem Wiener empfohlen zu gehen, so auch Ministerin Claudia Bauer.
3: Dieses Bild, das hier gezeichnet wurde in diesen Aufnahmen, wenn sich das bestätigt, dann ist es alternativlos, dass man hier auch die Konsequenzen daraus personell zieht.
2: Sollte der ÖVP-Bundesparteivorstand Walter Ruck morgen ausschließen, kann er dennoch als außerordentliches Mitglied teilnehmen.

0: zuerst den Mitgliedern des Vorstandes unterbreiten.
1: So der Bundeskanzler. In die gefühlt ewige Debatte um die Wehrdienstreform dürfte nun aber wirklich Bewegung kommen. Die Dreierkoalition soll bei der Verlängerung des Wehrdienstes knapp vor einer Einigung stehen. Beim Zivildienst dürfte es allerdings weiter Gesprächsbedarf geben. Mehr von Niklas Lercher.
2: Beim Wehrdienst stehen die Zeichen auf Verlängerung um 6+3, also 6 Monate Grundwehrdienst wie bisher und 3 Monate Milizübungen. Das ist der Kompromissvorschlag von Kanzler Christian Stocker von der ÖVP. Von den Koalitionspartnern hat die SPÖ bereits durchblicken lassen, dass sie sich damit anfreunden kann. Die Neos waren hier bisher auf der Bremse. Nun dürften sie ebenfalls eingelenkt haben, ist aus Verhandlerkreisen zu hören. Knackpunkt ist allerdings der Zivildienst, den vor allem die Neos bei 9 Monaten belassen und nicht verlängern wollen. Für die ÖVP kommt das wiederum nicht in Frage, weil Wehr und Zivildienst dann gleich lang dauern und sich damit mehr junge Männer gegen das Bundesheer entscheiden würden. Und so wackelt der Zeitplan. Die Regierung will eigentlich am Montag in einer Kaserne in Salzburg die Reform beim Sommerministerrat präsentieren.
1: Im Iran-Krieg zeichnet sich eine weitere Front ab, und zwar im Jemen. US-Präsident Trump hat den jemenitischen Houthi-Rebellen eine bedeutende militärische Bestrafung angedroht, nachdem die Miliz 2 saudi-arabische Öltanker im Roten Meer attackiert hat. Rafaela Steinbach.
3: Von der Houthi-Miliz sei er sehr enttäuscht, schreibt Trump auf seiner Online-Plattform. Sollten die pro-iranischen Islamisten erneut Schiffe angreifen, würden sie und auch der Iran militärisch bestraft. Die Houthis hätten sich von den Iranern zu ihren Angriffen im Roten Meer verleiten lassen, meint dazu US-Außenminister Rubio. Zuvor hatten die Houthi-Rebellen den Beschuss von 2 saudi-arabischen Öltankern in der Meerenge von Bab al-Mandab im Roten Meer bekannt gegeben. Neben der Straße von Hormus ist diese Meerenge eine der wichtigsten Seewege weltweit. Nun droht auch hier die Schifffahrt einzubrechen. Mit der Aktion wollen die Houthis ihren Erzfeind Saudi-Arabien weiter vom Ölexport abschneiden. Für den weltweiten Handel bedeutet das nichts Gutes. Der Ölpreis hat wieder die 100-Dollar-Marke erreicht.
1: Die Wiener Polizei hat die Demonstration der rechtsextremen Identitären am kommenden Samstag verboten. Begründet wird das Verbot damit, dass für die geplante Route bereits eine Gegendemonstration angemeldet war. Barbara Ganzfuß informiert.
4: Seit heute Nachmittag ist es fix, die Demo der Identitären darf nicht stattfinden. Denn die Route hätte durch die Schutzzone der Gegendemo geführt und laut Versammlungsgesetz gibt es rund um eine angemeldete Versammlung einen gesetzlichen Schutzbereich, in dem keine anderen Versammlungen stattfinden dürfen. Laut Polizei haben die Identitären allerdings auf diese erste Route bestanden. Das Verbot sei die Folge gewesen. Diese Demo findet jeden Sommer in Wien statt. Laut Dokumentationsarchiv des Österreichischen Widerstands ist sie ein Tummelplatz der Rechtsextremisten. Im Vorjahr gab es Sitzblockaden von Gegendemonstranten und 56 Festnahmen und mehr als 200 Anzeigen. Trotz der Absage heuer will die Polizei mit einem größeren Aufgebot präsent sein.
1: Österreichs Forschungsstation in der Arktis startet in den intensiven Forschungssommer. Studierende der Universität Graz eröffnen die Saison. Von der sogenannten Sermilik-Station aus gehen sie ins Gelände und sammeln Daten für ihre Forschung. Paul Siehorsch ist bei den Expeditionen auf der größten Insel der Welt dabei.
5: Es gibt viel zu entdecken in der Gegend. So treiben riesige Eisberge an der Station vorbei. Sie kommen teilweise von Grönlands Inlandseisschild. Mit dem Boot sind wir auf dem Weg genau dadurch.
6: Und wir sehen da ein bisschen das Eisschild von Grönland.
7: Ich war noch nie so weit im Norden, habe noch nie vorher Eisberge gesehen. Sehr beeindruckend.
5: Der Sermilik-Fjord hat dann noch eine Überraschung für uns bereitgehalten.
8: Jetzt kommt er gleich raus.
5: Ein Wal ist direkt vor unseren Booten aufgetaucht. Die Buckelwale haben unter anderem rund um Grönland ihr Sommerquartier. Nach einer kleinen Mittagspause dann Termin bei der Freiluftvorlesung zum Thema Grönlands Gletscher. Bei Gletscherforscher Wolfgang Schöner.
9: Und wenn man da schaut, sieht man, die Gletscher sind noch sehr viel mit Schnee bedeckt. Aber wir sind ja auch erst am Anfang der Abschmelzsaison.
10: Am Abend geht es zurück zur Station und am nächsten Tag wieder raus in Grönlands Natur.
1: Berichtet aus der Arktis Paul Siehorsch. Die Sportmeldungen jetzt von Wolfgang Eichinger.
11: Ja, souveräne Auswärtssiege für die Wiener Clubs in der zweiten Qualifikationsrunde für die Conference League. Rapid gewinnt in Andorra gegen Santa Coloma 3:1 durch Tore von Rojao, Yusuf Demir und Haidara. Die Austria siegt in Lettland gegen Liepāja ebenfalls souverän 2:0, die Treffer durch die jungen Wustinger und Wels. Die Rückspiele zu Hause dann nächste Woche, Rapid am Mittwoch, die Austria am Donnerstag. Teamspieler Xaver Schlager wechselt von Red Bull Leipzig in die englische Premier

0: Er legt zu Nottingham Forest. Schlager unterzeichnet einen Zweijahresvertrag und trifft in Nottingham auf den österreichischen Trainer Oliver Glasner. Im Tennis erreicht jüngster Lili Tucker beim WTA-Turnier in Prag das Viertelfinale. Die Osttirolerin besiegt Mai Hontam aus Japan mit 6:4 und 6:4. Beim Turnier in Amstetten stürmt Julia Grabia durch ein 6:1 und 6:0 über die Kroatin Primorac ins Viertelfinale. Und bei der Tour de France gewinnt Richard Carapaz aus Ecuador die 18. Etappe mit einer Bergankunft. Der in der Gesamtwertung führende Slowene Tadej Pogacar hat im Hauptfeld seine Kräfte für die Königsetappe gespart. Morgen geht's rauf nach Alpe d'Huez.
1: Zum Abschluss noch die Wetteraussichten von und mit Daniel Stanker.
2: Großteils ruhig geht es weiter durch die Nacht. Vereinzelt fallen in der Steiermark und im Burgenland noch ein paar Regentropfen. Bis morgen in der Früh wird es frisch. Die Tiefstwerte liegen zwischen 15 Grad in Wien und 5 Grad, zum Beispiel im Lungau. Der morgige Freitag bringt einige Sonnenstunden, ganz besonders von Vorarlberg bis Kärnten. Hier zeigt sich der Himmel meist strahlend blau. Ein paar Wolken mischen hingegen weiter im Norden und im Osten mit, und zwar im Bereich von Oberösterreich bis ins Burgenland. Hier wird es außerdem windig. Das Ganze bei 20 bis 28 Grad.
1: Vielen Dank, Daniel Stanker. Und das war ein Nachtjournal mit Arthur Treinacher. Es ist 22.08 Uhr.
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1: Am Mikrofon Arthur Treinacher. Die FPÖ darf das Dokumentationsarchiv des österreichischen Widerstands doch nicht als pseudowissenschaftlich bezeichnen. Das hat der Oberste Gerichtshof entschieden. Das Höchstgericht hebt damit anderslautende Urteile des Handelsgerichts und des Oberlandesgerichts Wien auf. Felix Nowak berichtet.
2: Der Rechtsstreit geht auf den August 2023 zurück. Anlass war der Rechtsextremismusbericht, den das Dokumentationsarchiv, kurz DÖF, für das Innenministerium erstellen sollte und in dem die Freiheitlichen regelmäßig vorkommen. Die FPÖ hat das DÖF in einer Aussendung damals als ideologisch geprägte pseudowissenschaftliche Institution bezeichnet. Das DÖF hat daraufhin geklagt und in erster und zweiter Instanz vor Gericht verloren. Mit einer außerordentlichen Revision hat sich das DÖF an den obersten Gerichtshof gewandt und der hat ihm jetzt Recht gegeben. Für die Behauptung bestehe auch keine schmale Tatsachengrundlage, so die Begründung. Die FPÖ darf die Aussagen nicht wiederholen, sie muss einen Widerruf veröffentlichen und die Verfahrenskosten zahlen.
1: Das US-Repräsentantenhaus hat Präsident Trump erneut zum Ende des Iran-Krieges aufgefordert. Mit knapper Mehrheit verabschiedeten die Abgeordneten eine Resolution, die den Militäreinsatz begrenzen soll. Rechtliche Folgen hat das Votum aber nicht, weil eine ähnliche Vorlage im Senat gescheitert ist. Hintergrund ist die Kritik, dass Trump den Einsatz ohne Zustimmung des Kongresses angeordnet hat. Grünes Licht gibt es für das 21. EU-Sanktionspaket gegen Russland. Nach 10 Verhandlungen haben sich die EU-Botschafter in Brüssel auf neue Strafmaßnahmen geeinigt. Sie richten sich vor allem gegen russische Finanz- und Energieunternehmen. Die Eckpunkte fasst Tim Kupal zusammen.
3: Russisches Öl kann weiter nur unter den Weltmarktpreisen verkauft werden. Der Ölpreisdeckel ist um 12 Monate verlängert worden. Auf der EU-Sanktionenliste finden sich mehr als 100 Banken und

0: Worden. Griechenland hatte bis zuletzt blockiert. Der Grund? Drohende Milliardenverluste für eine griechische Reederei. Der Kompromiss? Die Reederei darf weiter russisches Flüssiggas transportieren, aber nur im Rahmen von Lieferverträgen, die vor Beginn des Ukraine-Kriegs abgeschlossen worden sind.
1: Ein Railjet mit bis zu 600 Fahrgästen ist am Nachmittag in der Nähe des Bahnhofs Prinzersdorf im Bezirk St. Pölten evakuiert worden. Wegen eines technischen Problems mit dem Stromabnehmer war der Zug auf der Weststrecke stehen geblieben. Die Fahrgäste wurden mit Hilfe der Feuerwehr zum Bahnhof Prinzersdorf gebracht. Nach etwa 45 Minuten wurde die Strecke wieder freigegeben. Das waren die Nachrichten mit Arthur Dreinacher. Zum Wetter.
2: Die Nacht verläuft ruhig und es wird frisch in den frühen Morgenstunden. Die Temperaturen sinken auf 15 bis 5 Grad. Morgen am Freitag scheint die Sonne für viele Stunden, von Vorarlberg bis Kärnten sogar ohne Unterbrechung. Weiter im Norden und im Osten hingegen sind zwar ein paar Wolken dabei, aber die verdichten sich höchstens für wenige Stunden. Es wird wieder warm mit 20 bis 28 Grad. Noch wärmer bzw. heiß wird es am Samstag mit bis zu 32 Grad und viel Sonne. Der Sonntag wird unbeständig mit Schauern und Gewittern. So viel zum Wetter. Von Daniel Stanker.
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1: Freitag, der 24. Juli im Nachrichtenstudio Arthur Dreinacher. Die US-Regierung kündigt neue Einfuhrzölle gegen 60 Handelspartner an, darunter auch auf bestimmte Produkte aus der Europäischen Union. Das ist vor kurzem bekannt geworden. Je nach Produkt sollen künftig Zölle von 10 oder 12,5% gelten. Washington begründet den Schritt mit aus seiner Sicht unzureichenden Maßnahmen der betroffenen Staaten gegen Zwangsarbeit. Die ÖVP-Bundesspitze beschäftigt sich heute mit der Causa Walter Ruck. Der Bundesparteivorstand soll den Wiener Wirtschaftskammerpräsidenten wegen parteischädigenden Verhaltens aus der Bundespartei ausschließen. Der Schritt folgt auf deutliche Kritik aus den eigenen Reihen. Peter Unger aus unserer Innenpolitikredaktion. Spät aber doch zieht die ÖVP die Notbremse.
2: Nach den Causen Wöginger und Mahrer hat der ÖVP ein weiterer Imageverlust gedroht und auch die Autorität von Parteichef Christian Stocker, die ist ein Stück weit in Frage gestellt. Er hat am Montag Konsequenzen gefordert. Bis heute sind die nicht eingetreten. Walter Ruck hat sich nicht einmal öffentlich entschuldigt. Sein Frauenbild zum Beispiel und eben diese Haltung des Einbetonierens, die ist viel in der ÖVP sauer aufgestoßen und so sind die Wortmeldungen von Tag zu Tag klarer geworden.
1: Sagt Peter Unger. Sollte der ÖVP-Bundesparteivorstand Walter Ruck ausschließen, kann er dennoch als außerordentliches Mitglied Teil des Wirtschaftsbundes bleiben und ebenso Präsident der Wiener Wirtschaftskammer. Bei einem russischen Bombenangriff auf die südukrainische Stadt Saporischschja sind mindestens 25 Menschen verletzt worden. Unter den Verletzten sind nach ukrainischen Angaben auch 6 Kinder, darunter ein 3 Monate altes Baby. Das russische Militär soll 5 Gleitbomben auf die Stadt abgeworfen haben. Unterdessen will der entlassene ukrainische Verteidigungsminister Fedorow in sein Amt zurück. Ein anderes Regierungsamt habe er abgelehnt, erklärte der 35-Jährige. Nur als Verteidigungsminister könne er Korruption bekämpfen und die Reform der Armee fortsetzen. Das Atomabkommen zwischen den USA und Saudi-Arabien dürfte doch an politische Forderungen geknüpft sein. Saudi-Arabien müsse dafür die Beziehungen zu Israel normalisieren, fordern jetzt die USA. Aus Washington, Markus Müller.
3: Das Atomabkommen hängt davon ab, ob Saudi-Arabien den Abraham Accords beitritt, also normale diplomatische und wirtschaftliche Beziehungen zu Israel aufnimmt. Das schreibt

0: Israel ist bisher das einzige Land in der Region mit eigenen Atomwaffen. Was die Aussagen des Präsidenten für das Abkommen bedeuten, das bereits unterschrieben worden ist, ohne Erwähnung der Abraham Accords, ist vorerst offen.
1: Nach der tödlichen Messerattacke in einer Bankfiliale in Regensburg steht fest, das Opfer war ein Mitarbeiter der Bank. Ein 20-jähriger Deutscher soll mehrfach auf den Mann eingestochen haben, der später im Krankenhaus starb. Der Tatverdächtige wird heute dem Haftrichter vorgeführt. Die Ermittler vermuten einen versuchten Raubüberfall als Hintergrund der Tat und ermitteln wegen eines Tötungsdeliktes. Nachdem in der Gemeinde Dunkelsteiner Wald in Niederösterreich eine Verunreinigung im Trinkwasser festgestellt worden ist, konnte nun großteils Entwarnung gegeben werden. Nur für die Katastralgemeinde Krapfenberg liegt noch kein Ergebnis vor. Tobias Hollerer.
2: Am Montag wurden in den Orten Himberg, Gansbach, Hessendorf und Krapfenberg Darmbakterien im Trinkwasser festgestellt. Die Bewohnerinnen und Bewohner mussten das Wasser abkochen. Die Gemeinde hat unterdessen an der Behebung des Problems gearbeitet. Jetzt wurde das Trinkwasser erneut getestet und in den Orten Himberg, Gansbach und Hessendorf liegt auch schon das Ergebnis vor. Dort ist laut Bürgermeister Josef Berger keine Verunreinigung mehr festgestellt worden. Das Wasser kann also wieder ganz normal verwendet werden. Ausständig ist noch das Ergebnis für Krapfenberg.
1: Das waren die Nachrichten mit Arthur Dreinacher. Zum Wetter.
3: Frisch wird die zweite Nachthälfte mit Tiefstwerten zwischen 15 Grad in der Wiener Innenstadt und 5 Grad in höher gelegenen Tälern. Heute tagsüber erwartet uns einiges an Sonnenschein, besonders im Bereich von Vorarlberg bis Kärnten. Hier zeigt sich der Himmel strahlend blau. Ein paar Wolken mischen hingegen weiter im Norden und im Osten mit, von Oberösterreich bis ins Burgenland. Hier wird es auch wieder windig. Die Höchstwerte 20 bis 28 Grad. Der morgige Samstag ist im ganzen Land sonnig von früh bis spät und heiß mit bis zu 32 Grad. So viel zum Wetter von Daniel Stanker.
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1: Am Mikrofon Adam Michalech. Es ist 1 Uhr. Wegen eines außer Kontrolle geratenen Waldbrandes ruft Spanien in der Region Madrid und einer benachbarten Provinz jetzt den nationalen Notstand aus. Mehr als 3.500 Menschen mussten bereits aus einer Gemeinde nahe Madrid in Sicherheit gebracht werden. Zehntausende Hektar Land sind verwüstet worden. Weil nach den Hitzewellen eine enorme Trockenheit herrscht, breiten sich die Flammen derzeit schnell aus. Schweden will jetzt PFAS, also Ewigkeitschemikalien, in Alltagsprodukten wie Kleidung, Geschirr, Make-up oder Skiwachs verbieten lassen, Moritz Strobel.
2: Ewigkeitschemikalien hätten in Alltagsprodukten nichts zu suchen, wenn es wirksame Alternativen gibt, begründet die schwedische Umweltministerin Romina Pourmokhtari das Verbot. Schweden wolle nicht länger akzeptieren, dass sich die Chemikalien in unseren Häusern, in der Natur und in unseren Körpern ausbreiten, so die Ministerin. Das Verbot soll 2028 in Kraft treten. Frankreich verbietet bereits seit Jänner den Einsatz bestimmter PFAS in Kleidung, Kosmetika und Skiwachs. Auch die EU-Kommission dürfte nächstes Jahr einen entsprechenden Vorschlag vorlegen. Wird dieser umgesetzt, soll er das schwedische Verbot ersetzen.
1: In die Debatte um die Wehrdienstreform kommt offenbar Bewegung. Die Dreierkoalition soll bei der Verlängerung des Wehrdienstes kurz vor einer Einigung stehen. Beim Zivildienst dürfte es aber weiterhin Gesprächsbedarf geben. Ob sich damit bis zur geplanten Präsentation am Montag beim Sommerministerrat eine Einigung ausgeht, bleibt fraglich. Niklas Lercher berichtet.
3: Beim Wehrdienst stehen die Zeichen auf Verlängerung um 6+3, also 6 Monate Grundwehrdienst wie bisher und 3 Monate Milizübungen. Das ist der Kompromissvorschlag von Kanzler Christian Stocker von der ÖVP. Von den Koalitionspartnern hat die SPÖ bereits durchblicken lassen, dass sie sich damit anfreunden kann. Die Neos waren hier bisher auf der Bremse. Nun dürften sie ebenfalls eingelenkt haben, ist aus Verhandlerkreisen zu hören. Knackpunkt ist allerdings der Zivildienst, den vor allem die Neos bei 9 Monaten belassen und nicht verlängern wollen. Für die ÖVP kommt das wiederum nicht in Frage, weil Wehr und Zivildienst dann gleich lang dauern und sich damit mehr junge Männer gegen das Bundesheer entscheiden würden. Und so wackelt der Zeitplan. Die Regierung will eigentlich am Montag in einer Kaserne in Salzburg die Reform beim Sommerministerrat präsentieren.
1: In der Nähe des Bahnhofs Prinzersdorf in Niederösterreich musste ein Zug mit mehr als 500 Fahrgästen auf der Weststrecke evakuiert werden. Der Railjet war wegen einer technischen Störung mit dem Stromabnehmer stehen geblieben. Und jetzt zum Wetter mit Thomas Wostal.
4: Noch ist es relativ kühl, aber heute setzt sich bald überall die Sonne durch und es wird dann warm mit Höchstwerten von 20 bis 28 Grad. Einige dichte Wolken ziehen gelegentlich heute mit dem lebhaften Nordwestwind noch im Norden und im Osten von Österreich durch. Ein paar Regentropfen gibt es aber nur noch vereinzelt und kurz. Am Samstag noch etwas wärmer und viel Sonne, am Abend im Westen dann teils gewitterig und am Sonntag breiten sich von Westen her kräftige Schauer und Gewitter auf den Großteil Österreichs aus. Trocken bleiben könnte es ganz im Osten.
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1: Im Studio Adam Michalech, es ist 2 Uhr. Ein neues KI-Warnsystem namens Collision Eye soll die Leben von Pannenhelfern und Arbeitskräften schützen, die auf Autobahnen im Einsatz sind. Der Testbetrieb läuft bereits und wird jetzt ausgeweitet, berichtet Bernhard Walter.
2: Das System erkennt mithilfe künstlicher Intelligenz, wenn ein Fahrzeug direkt auf eine Baustellenabsicherung oder eine Panne zurast und schlägt 5 Sekunden vor der Kollision Alarm durch einen lauten Hubton und durch eine Vibration an der Kleidung der Arbeiter und Pannenhelfer, die sich so noch in Sicherheit bringen können. Bei der ASFINAG, die gemeinsam mit dem ÖAMTC diese österreichische Erfindung mitentwickelt hat, ist man stolz auf die bisherigen Testergebnisse, sagt ASFINAG-Sicherheitsexperte Bernhard Lautner.
3: Ja, die Tests laufen sehr gut und wir haben im Juni alleine schon bei uns 10 beinahe Unfälle damit verhindern können.
2: Jetzt sollen in Österreich 20 weitere Fahrzeuge ausgerüstet werden. Insgesamt sind in Europa und Nordamerika bereits 250 solcher Systeme im Testeinsatz.
1: Die US-Regierung hat neue Einfuhrzölle gegen 60 Handelspartner angekündigt, darunter auch auf Produkte aus der EU. Je nach Produkt sollen künftig Zölle von 10 oder 12,5% gelten. Als Grund für die Zölle nennt Washington unzureichende Maßnahmen der betroffenen Staaten gegen Zwangsarbeit. Marie Curie, Beethoven oder ein Eisvogel. Diese Motive könnten in Zukunft auf unseren Euroscheinen zu sehen sein. Europäerinnen und Europäer können jetzt für ihre liebsten Geldscheindesigns abstimmen. Moritz Strobel berichtet.
4: 10 Entwürfe für neue Geldscheine hat die Europäische Zentralbank präsentiert. In einer Online-Umfrage sollen bis 21. September die EU-Bürgerinnen und Bürger für das beste Design abstimmen. Dabei gibt es 2 grundsätzliche Designrichtungen, berühmte Europäerinnen und Europäer oder Flüsse und Vögel. Jeweils 5 Designvorschläge sind einem der Themen gewidmet. Neben Marie Curie könnten in Zukunft etwa auch Leonardo da Vinci oder Bertha von Suttner von den Geldscheinen blicken. Zum Eisvogel gesellen sich unter anderem noch Weißstorch und Mauerläufer. Mit dem neuen Design soll der Euro auch neue Sicherheitsmerkmale bekommen und für Menschen mit Sehbehinderung leichter zu nutzen sein. Bis die neuen Geldscheine im Umlauf sind, wird es wahrscheinlich noch mehrere Jahre dauern.
1: Und jetzt zu den Wetteraussichten und zu Thomas Vostal.
5: Der Freitag bringt uns einige Stunden Sonnenschein, die meisten von Vorarlberg über Tirol bis Kärnten. Im Norden und im Osten, da ziehen mit lebhaftem Nordwestwind noch ab und zu dichtere Wolken durch, bringen vielleicht vereinzelt und kurz auch noch ein paar Regentropfen. In den nächsten Stunden ist es heute frisch, am Nachmittag dann aber größtenteils warm bei 20 bis 28 Grad. Am Samstag noch wärmer und viel Sonne. Am Sonntag breiten sich von Westen her kräftige Schauer und Gewitter auf den Großteil Österreichs aus. Trocken bleiben könnte es ganz im Osten.
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